0: 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Das Wetter in Deutschland. Heute Nacht im Westen und Nordwesten Schauer und Gewitter, sonst meist trocken, Tiefstwerte 20 bis 14 Grad. Tagsüber dann gebietsweise Schauer und Gewitter, im Südosten länger trocken, Höchstwerte liegen zwischen 21 bis 31 Grad. Auch am Samstag Schauer und Gewitter, im Südosten aber freundlicher, 21 bis 26 Grad. Und am Sonntag wechselnd wolkig, dann Schauer und Gewitter und im Südosten zeitweise weiterhin heiter. Dann Temperaturen zwischen 20 bis maximal 28 Grad. Es ist 2.03 Uhr.
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1: Um 3 Uhr mit Emily Seidel. Nach der verheerenden Sturzflut läuft in Nepal und Tibet die Suche nach den etwa 1400 Vermissten. Die Zahl der Toten geben die Behörden derzeit mit fast 400 an. Ursache des Unglücks ist Experten zufolge ein Gletschersturz, der die riesige Flutwelle ausgelöst hat. Aus Kathmandu, Markus Spieker.
2: Ja, man muss sich vorstellen, dass ein hunderte Meter breiter Eisblock über 1000 Meter in die Tiefe kracht und dann fast für apokalyptische Verhältnisse sorgt. Also jemand von vor Ort hat mir gesagt, so wie das aussieht, glaubt ihr, die Opferzahlen sind noch sehr, sehr viel höher, weil eben ganze Dörfer weggeschwemmt wurden. Tatsache ist, von den chinesischen Behörden wurden bisher sehr, sehr geringe Opferzahlen gemeldet. Und vor allem da muss man davon ausgehen, dass das noch dramatisch in die Höhe geht.
1: In Münster setzen die Fraktionsspitzen der schwarz-roten Koalition heute ihr Treffen fort. Dabei wollen die Vorsitzenden Thorsten Frey von der CDU, Alexander Hoffmann von der CSU und Matthias Mirsch von der SPD den Kurs für die kommenden Monate abstimmen. Unter anderem geht es um die Debatte über das Ende der abschlagsfreien Rente nach 45 Beitragsjahren. Weitere Themen sind die geplanten Reformen in den Bereichen Steuern, Gesundheit und Pflege. In etwa anderthalb Stunden ist am Himmel eine partielle Mondfinsternis zu beobachten. Ab 4.33 Uhr wird sich der Mond zu mehr als 90% verdunkeln, weil er in den Kernschatten der Erde eintritt. Das Ende des Phänomens gegen kurz vor 8 wird in Deutschland nicht mehr sichtbar sein, weil dann die Sonne schon auf und der Mond untergegangen ist. Heute Abend eröffnen der FC Bayern München und der VfB Stuttgart die neue Saison der Fußball-Bundesliga. Anstoß ist um 20.30 Uhr aus der Sportredaktion Luise Kropf.
3: In Sachen Meisterschaft sind sich viele jetzt schon einig. Der Titel kann in dieser Saison eigentlich nur an den FC Bayern München gehen, wie so oft in den letzten Jahren. Dass der Doublesieger ins Straucheln gerät, ist kaum vorstellbar, zumal der Kader noch stärker zu sein scheint als letzte Saison. Das Verfolgerfeld könnte aus Borussia Dortmund, RB Leipzig und dem VfB Stuttgart bestehen. In dieser Saison sind drei Aufsteiger mit dabei. Die SV Elversberg spielt zum ersten Mal in der Bundesliga. Der SC Paderborn und Schalke 04 kennen die größte Fußballbühne in Deutschland schon aus den vergangenen Jahren.
1: Das waren die Nachrichten. Das Wetter in Deutschland. Heute Nacht im Westen und Nordwesten Schauer und Gewitter, sonst meist trocken. Die Tiefstwerte liegen zwischen 20 bis 14 Grad. Tagsüber dann gebietsweise Schauer und Gewitter. Im Südosten bleibt es länger trocken. Dann die Höchstwerte zwischen 21 bis 31 Grad. Auch am Samstag Schauer und Gewitter, im Südosten weiter freundlicher, dann 21 bis 26 Grad. Und am Sonntag wechselnd wolkig, Schauer und Gewitter weiterhin und im Südosten zeitweise heiter. Dann Temperaturen zwischen 20 bis maximal 28 Grad. Es ist 3.03 Uhr.
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1: Um 4 Uhr mit Emily Seidel. Nach der Sturzflutkatastrophe in Nepal und Tibet suchen Helfer in den Schlammmassen weiter nach etwa 1400 Vermissten. Die Zahl der Toten geben die Behörden aktuell mit fast 400 an. Aus der Nachrichtenredaktion Petra Mittermeier.
2: Im Katastrophengebiet sind nach Angaben der nepalesischen Regierung mehr als 13.000 Rettungskräfte von Armee und Polizei im Einsatz. Sie konnten gestern mehr als 570 Menschen retten. Viele Orte sind für die Einsatzkräfte nur schwer oder noch gar nicht zu erreichen. Straßen und Brücken wurden zerstört. Die Flutwelle hat ganze Dörfer mitgerissen und unter Schlamm und Geröll begraben. Am Mittwoch waren gewaltige Schlamm- und Wassermassen durch Täler im Himalaya-Gebiet geschossen, mutmaßlich nach einem Gletscherabbruch.
1: In Münster setzen die Fraktionsspitzen der schwarz-roten Koalition heute ihr Treffen fort. Dabei wollen die Vorsitzenden Thorsten Frei von der CDU, Alexander Hoffmann von der CSU und Matthias Mirsch von der SPD den Kurs für die kommenden Monate abstimmen. Unter anderem geht es um die Debatte über das Ende der abschlagsfreien Rente nach 45 Beitragsjahren. Weitere Themen sind die geplanten Reformen in den Bereichen Steuern, Gesundheit und Pflege. Vor mehr als 11 Jahren ist in den französischen Alpen eine Germanwings-Maschine absichtlich zum Absturz gebracht worden. Heute beginnt vor dem Landgericht Braunschweig ein weiterer Zivilprozess zu der Katastrophe mit 150 Toten. 30 Kläger wollen von der Bundesrepublik Deutschland zwischen 500 und 110.000 Euro. Aus Braunschweig, Jannik Wiechers.
3: Die Angehörigen von Todesopfern der Absturzkatastrophe werfen den Behörden vor, die Flugtauglichkeit des Co-Piloten vor dem Unglück nicht ausreichend überwacht zu haben. Dieser war, so hatten es die Unfalluntersuchungen ergeben, psychisch erkrankt, was bei den regelmäßigen flugmedizinischen Untersuchungen im Vorfeld aber nicht aufgefallen war. Nach einer vorläufigen rechtlichen Einschätzung hält es das Landgericht Braunschweig allerdings für unwahrscheinlich, dass der Staat den Forderungen nachkommen muss. Stattdessen könnten die Klägerinnen und Kläger Schadenersatz Forderungen an die Fluggesellschaft richten.
1: Der FC Bayern und der VfB Stuttgart eröffnen am Abend im ausverkauften Münchner Olympiastadion die 64. Saison der Fußball-Bundesliga. Als klarer Favorit für die neue Spielzeit gilt der amtierende deutsche Meister und Pokalsieger aus München. Für die Tabellenplätze dahinter werden Borussia Dortmund und RB Leipzig gehandelt. Aufgestiegen in die Bundesliga sind Schalke, Elversberg und Paderborn. Das waren die Nachrichten. Das Wetter in Deutschland. Heute tagsüber gebietsweise Schauer und Gewitter, im Südosten länger trocken, Höchstwerte liegen zwischen 21 bis 31 Grad. Auch am Samstag Schauer und Gewitter, im Südosten bleibt es freundlicher, 21 bis 26 Grad. Und am Sonntag dann wechselnd wolkig, auch Schauer und Gewitter, im Südosten zeitweise heiter, dann Temperaturen zwischen 20 bis 28 Grad. Es ist 4.03 Uhr.
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1: Um 5 Uhr mit Emily Seidel. Nach der Sturzflutkatastrophe in Nepal und Tibet suchen Helfer in den Schlammmassen weiter nach etwa 1400 Vermissten. Die Zahl der Toten geben die Behörden aktuell mit fast 400 an. Aus der Nachrichtenredaktion Petra Mittermeier.
2: Im Katastrophengebiet sind nach Angaben der nepalesischen Regierung mehr als 13.000 Rettungskräfte von Armee und Polizei im Einsatz. Sie konnten gestern mehr als 570 Menschen retten. Viele Orte sind für die Einsatzkräfte nur schwer oder noch gar nicht zu erreichen. Straßen und Brücken wurden zerstört. Die Flutwelle hat ganze Dörfer mitgerissen und unter Schlamm und Geröll begraben. Am Mittwoch waren gewaltige Schlamm- und Wassermassen durch Täler im Himalaya-Gebiet geschossen, mutmaßlich nach einem Gletscherabbruch.
1: Nach dem US-Prozess gegen den Instagram-Mutterkonzern Meta fordern Verbraucherschützer auch für Deutschland strengere Social-Media-Regeln. Schutzmaßnahmen wie Zeitlimits und nächtliche Sperren könnten den Nutzungsdruck von Minderjährigen verringern, sagte die Chefin des Bundesverbands der Verbraucherzentralen POP dem Redaktionsnetzwerk Deutschland. Dabei bezieht sie sich auf den Vergleich, den Meta in den USA geschlossen hat und der unter anderem Änderungen zum Jugendschutz vorantreibt. Der Thüringer Landtag stimmt heute über ein konstruktives Misstrauensvotum gegen Ministerpräsident Vogt ab. Die AfD hat die Abstimmung beantragt. Ihr Kandidat für das Amt des Regierungschefs ist der Fraktionsvorsitzende Höcke. Begründet wird der Antrag damit, dass dem CDU-Politiker Vogt vor kurzem der Doktortitel entzogen worden ist. Es ist bereits das zweite Mal in diesem Jahr, dass die AfD ein konstruktives Misstrauensvotum beantragt. Ein Erfolg gilt als unwahrscheinlich. Notwendig für eine Wahl Höckes sind 45 Stimmen. Die AfD verfügt im Erfurter Landtag über 32 Abgeordnete. Heute Abend eröffnen der FC Bayern München und der VfB Stuttgart die neue Saison der Fußball-Bundesliga. Anstoß ist um 20.30 Uhr. Aus der Sportredaktion Luise Kropf.
3: In Sachen Meisterschaft sind sich viele jetzt schon einig. Der Titel kann in dieser Saison eigentlich nur an den FC Bayern München gehen, wie so oft in den letzten Jahren. Dass der Doublesieger ins Straucheln gerät, ist kaum vorstellbar, zumal der Kader noch stärker zu sein scheint als letzte Saison. Das Verfolgerfeld könnte aus Borussia Dortmund, RB Leipzig und dem VfB Stuttgart bestehen. In dieser Saison sind drei Aufsteiger mit dabei. Die SV Elversberg spielt zum ersten Mal in der Bundesliga. Der SC Paderborn und Schalke 04 kennen die größte Fußballbühne in Deutschland schon aus den vergangenen Jahren.
1: Das waren die Nachrichten. Das Wetter in Deutschland. Tagsüber heute gebietsweise Schauer und Gewitter, im Südosten länger trocken, Höchstwerte 21 bis 31 Grad. Auch am Samstag Schauer und Gewitter, im Südosten freundlicher 21 bis 26 Grad. Und Sonntag dann wechselnd wolkig, Schauer und Gewitter, im Südosten zeitweise heiter bei 20 bis 28 Grad. Es ist 5.03 Uhr.
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0: 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Um 6 Uhr mit Klaas Christoffersen. Die Zahl der Todesopfer nach der verheerenden Flutkatastrophe in Nepal und Tibet ist auf etwa 470 gestiegen. Rettungskräfte suchen weiter nach Überlebenden. Aus Neu-Delhi, Lena Bodewein.
1: 2 Tage nach der zerstörerischen Sturzflut, die sich aus dem Grenzgebiet zwischen Tibet und Nepal durch die Flusssysteme des Himalayas gewälzt hatte, schwindet die Hoffnung. Häuser, Autos, Bäume, alles ist meterhoch von undurchdringlichem Schlamm bedeckt. Ganze Dörfer sind von den Satellitenbildern verschwunden. Viele Bereiche in den abgelegeneren Bergregionen sind kaum zu erreichen. Rettungshubschrauber sind hier die einzige Möglichkeit, Verletzte in die Hauptstadt Kathmandu zu bringen und Decken, Zelte, Medikamente von dorthin hoch zu transportieren. Unterdessen besteht die Gefahr einer neuen Sturzflut. Laut chinesischen Behörden stauen die verbliebenen Geröllmassen an entscheidender Stelle eine Flussmündung. Dieser See könne durch anhaltenden Regen in den kommenden 3 Tagen auf ein Volumen von rund 3 Millionen Kubikmeter anwachsen und über seine Ufer treten, berichtet die amtliche Nachrichtenagentur Xinhua.
0: In Münster setzen die Fraktionsspitzen der schwarz-roten Koalition heute ihr Treffen fort. Dabei wollen die Vorsitzenden Frei von der CDU, Hoffmann von der CSU und Miersch von der SPD den Kurs für die kommenden Monate abstimmen. Unter anderem geht es um die Debatte über das Ende der abschlagsfreien Rente nach 45 Beitragsjahren. Weitere Themen sind die geplanten Reformen in den Bereichen Steuern, Gesundheit und Pflege. Vor mehr als 11 Jahren ist in den französischen Alpen eine Germanwings-Maschine absichtlich zum Absturz gebracht worden. Heute beginnt vor dem Landgericht Braunschweig ein weiterer Zivilprozess zu der Katastrophe mit 150 Toten. Angeklagt ist das Luftfahrtbundesamt. Aus Braunschweig, Yannick Wiechers.
2: 30 Klägerinnen und Kläger verlangen von der Bundesrepublik Deutschland, vertreten durch das Braunschweiger Luftfahrtbundesamt, Entschädigungen zwischen 500 und 110.000 Euro. Die Angehörigen von Todesopfern der Absturzkatastrophe werfen den Behörden vor, die Flugtauglichkeit des Co-Piloten vor dem Unglück nicht ausreichend überwacht zu haben. Dieser war, so hatten es die Unfalluntersuchungen ergeben, psychisch erkrankt, was bei den regelmäßigen flugmedizinischen Untersuchungen im Vorfeld aber nicht aufgefallen war. Nach einer vorläufigen rechtlichen Einschätzung hält es das Landgericht Braunschweig allerdings für unwahrscheinlich, dass der Staat den Forderungen nachkommen muss. Stattdessen könnten die Klägerinnen und Kläger Schadenersatzforderungen an die Fluggesellschaft richten.
0: Die Innenminister mehrerer Ostseeanrainerstaaten treffen sich heute in der Marineschule in Flensburg. Nach Angaben des Bundesinnenministeriums geht es um eine gemeinsame Strategie für die Abwehr aktueller Bedrohungen. Aus Flensburg, Bianca Schwarz.
3: Die Innenminister und Staatssekretäre kommen größtenteils aus den nordischen und baltischen EU-Staaten. Sie wollen im Schwerpunkt über die Gefahr von Drohnen sprechen und wie man sie abwehrt. Aber es geht auch um Desinformationskampagnen aus dem Ausland, um Cyberbedrohungen und um die Sicherheit der kritischen Infrastruktur. Dazu gehören beispielsweise Stromleitungen durch die Ostsee, aber auch See- und Flughäfen. Gemeinsam soll überlegt werden, wie kann man sich besser schützen, wo kann man voneinander lernen und an welchen Stellen ist eine enge Zusammenarbeit sinnvoll.
0: In der Endrunde zum Jugendwort des Jahres 2026 stehen die 3 Wörter Crashout, Ragebait und Peak. Bis Ende September ermittelt der Langenscheid Verlag mit einer Online-Abstimmung nun den Gewinnerbegriff. Crashout bedeutet ausrasten oder komplett die Fassung verlieren. Peak steht für das Beste oder den Höhepunkt. Und Ragebait bezeichnet Online-Inhalte, die nur auf Provokation, Polarisierung und möglichst viele Klicks abzielen. Die neue Saison in der Fußball-Bundesliga beginnt heute Abend mit einem Topspiel. Der Meister der FC Bayern empfängt um 20.30 Uhr den VfB Stuttgart. Aus der NDR-Sportredaktion Jan Möller.
4: Bei den Bayern stehen auch 2 neue im Blickpunkt. Der deutsche Nationalspieler Nathaniel Brown und der Marokkaner Ismail Saibari. Mit jeweils 50 Millionen Euro Ablösesumme sind sie die teuersten Neuzugänge der Liga. Die Münchner gehen wieder als der Topfavorit in die Saison. Nur noch 2 Nordclubs sind dabei, der Hamburger SV und Werder Bremen. Der HSV spielt morgen in Dortmund, Werder muss am Sonntag nach Freiburg. Beide hoffen auf eine sportlich ruhige Saison. Und neu sind auch einige Regeln, wie etwa der 5-Sekunden-Countdown bei Abstößen und Einwürfen. Damit wollen die Schiedsrichter das Zeitspiel verhindern.
0: Das waren die Nachrichten. Das Wetter in Norddeutschland: bewölkt, zeitweise teils kräftige Schauer und Gewitter, zwischendurch trockene Abschnitte und etwas Sonne, Höchstwerte 21 Grad auf Sylt bis 27 Grad in der Uckermark. Morgen viele Wolken, hin und wieder Schauer und Gewitter, von Südniedersachsen bis nach Vorpommern freundliche Phasen, 21 bis 25 Grad. Es ist 6.05 Uhr.
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0: Und da können wir es kurz machen. Zurzeit liegen uns keine aktuellen Meldungen über Störungen oder Behinderungen auf den Autobahnen vor. Ihnen eine gute Fahrt.
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0: Ja, ja.
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Das ist unser Motto hier bei NDR Schlager. Ich bin Thorsten Pawlak und hoffe, Sie genießen jeden Titel. Und vielleicht bringen wir Sie auch ein bisschen zum Träumen. 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

NDR Schlager ist hier. Müssen Sie auch hoch oder können Sie sich noch einmal umdrehen? Auf jeden Fall geben wir Ihnen den freundlichen Schubs aus der Koje in einen hoffentlich tollen Tag. Guten Morgen.

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0: 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Um 7 Uhr mit Klaas Christoffersen. Nach der Sturzflut in der Himalaya-Region bleibt die Lage vor Ort dramatisch. In Nepal und Tibet wurden etwa 470 Leichen geborgen. Viele Menschen werden nach wie vor vermisst. Aus der Nachrichtenredaktion Sebastian König-Beck.
1: Die Suche nach Überlebenden bleibt schwierig. Hilfe für die Betroffenen vor Ort kommt nur langsam an. Straßen und Brücken sind zerstört. Die Rettungskräfte sind auf Hubschrauber angewiesen. Mit Sorge beobachten Experten die Lage an den Flussläufen. Wegen der riesigen Mengen von Geröll und Trümmern befürchten sie weitere Überschwemmungen. Nach offiziellen Angaben werden noch etwa 1.400 Menschen vermisst, unter ihnen mindestens 8 Deutsche. Aus dem Auswärtigen Amt hieß es, die deutschen Botschaften in Kathmandu und Peking stehen mit den Familienangehörigen und mit den örtlichen Behörden in engem Kontakt und kümmern sich intensiv um belastbare Informationen.
0: In Münster setzen die Fraktionsspitzen der schwarz-roten Koalition heute ihr Treffen fort. Dabei wollen die Vorsitzenden Frey von der CDU, Hoffmann von der CSU und Miersch von der SPD den Kurs für die kommenden Monate abstimmen. Unter anderem geht es um die Debatte über das Ende der abschlagsfreien Rente nach 45 Beitragsjahren. Weitere Themen sind die geplanten Reformen in den Bereichen Steuern, Gesundheit und Pflege. Vor mehr als 11 Jahren ist in den französischen Alpen eine Germanwings-Maschine absichtlich zum Absturz gebracht worden. Heute beginnt vor dem Landgericht Braunschweig ein weiterer Zivilprozess zu der Katastrophe mit 150 Toten. Angeklagt ist das Luftfahrtbundesamt. Aus Braunschweig, Jannik Wichers.
2: 30 Klägerinnen und Kläger verlangen von der Bundesrepublik Deutschland, vertreten durch das Braunschweiger Luftfahrtbundesamt, Entschädigungen zwischen 500 und 110.000 Euro. Die Angehörigen von Todesopfern der Absturzkatastrophe werfen den Behörden vor, die Flugtauglichkeit des Co-Piloten vor dem Unglück nicht ausreichend überwacht zu haben. Dieser war, so hatten es die Unfalluntersuchungen ergeben, psychisch erkrankt, was bei den regelmäßigen flugmedizinischen Untersuchungen im Vorfeld aber nicht aufgefallen war. Nach einer vorläufigen rechtlichen Einschätzung hält es das Landgericht Braunschweig allerdings für unwahrscheinlich, dass der Staat den Forderungen nachkommen muss. Stattdessen könnten die Klägerinnen und Kläger Schadenersatzforderungen an die Fluggesellschaft richten.
0: Die Innenminister mehrerer Ostsee-Anrainerstaaten treffen sich heute in der Marineschule in Flensburg. Nach Angaben des Bundesinnenministeriums geht es um eine gemeinsame Strategie für die Abwehr aktueller Bedrohungen. Aus Flensburg, Bianca Schwarz.
3: Die Innenminister und Staatssekretäre kommen größtenteils aus den nordischen und baltischen EU-Staaten. Sie wollen im Schwerpunkt über die Gefahr von Drohnen sprechen und wie man sie abwehrt. Aber es geht auch um Desinformationskampagnen aus dem Ausland, um Cyberbedrohungen und um die Sicherheit der kritischen Infrastruktur. Dazu gehören beispielsweise Stromleitungen durch die Ostsee, aber auch See- und Flughäfen. Gemeinsam soll überlegt werden, wie kann man sich besser schützen, wo kann man voneinander lernen und an welchen Stellen ist eine längere Zusammenarbeit sinnvoll.
0: In der Endrunde zum Jugendwort des Jahres 2026 stehen die drei Wörter Crashout, Ragebait und Peak. Bis Ende September ermittelt der Langenscheid Verlag mit einer Online-Abstimmung nun den Gewinnerbegriff. Crashout bedeutet ausrasten oder komplett die Fassung verlieren, Peak steht für das Beste oder den Höhepunkt und Ragebait bezeichnet Online-Inhalte, die nur auf Provokation, Polarisierung und möglichst viele Klicks abzielen. Der FC Bayern München und der VfB Stuttgart eröffnen heute Abend die neue Saison der Fußball-Bundesliga. Anstoß ist um 20.30 Uhr. Aus der Sportredaktion Luise Kropf.
4: In Sachen Meisterschaft sind sich viele jetzt schon einig. Der Titel kann in dieser Saison eigentlich nur an den FC Bayern München gehen, wie so oft in den letzten Jahren. Dass der Doublesieger ins Straucheln gerät, ist kaum vorstellbar, zumal der Kader noch stärker zu sein scheint als letzte Saison. Das Verfolgerfeld könnte aus Borussia Dortmund, RB Leipzig und dem VfB Stuttgart bestehen. In dieser Saison sind drei Aufsteiger mit dabei. Die SV Elversberg spielt zum ersten Mal in der Bundesliga. Der SC Paderborn und Schalke 04 kennen die größte Fußballbühne in Deutschland schon aus den vergangenen Jahren. Zur neuen Saison gibt es auch wieder neue Regeln. Das Zeitspiel soll vor allem unterbunden werden. Wie bei der Weltmeisterschaft im Sommer haben Spieler bei zum Beispiel Einwürfen, Abstößen und Auswechselungen weniger Zeit zur Verfügung.
0: Das waren die Nachrichten. Das Wetter in Norddeutschland: bewölkt, zeitweise teils kräftige Schauer und Gewitter, zwischendurch trockene Abschnitte und etwas Sonne. Höchstwerte 21 Grad auf Sylt bis 27 Grad in Penkun. Morgen viele Wolken, hin und wieder Schauer und Gewitter. Von Südniedersachsen bis nach Vorpommern freundliche Phasen, 21 bis 25 Grad. Es ist 7.05 Uhr.
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0: Zurzeit mit diesen zwei Meldungen. A2 Hannover Richtung Berlin. Zwischen Allerringersleben und Eilsleben 5 Kilometer stockender Verkehr wegen Bauarbeiten. Und die A24 Berlin Richtung Hamburg ist zwischen Neustadt-Glewe und Kreuz-Schwerin wegen Bergungsarbeiten gesperrt. Dadurch staut es sich hier. Überall da, wo es geht, Ihnen eine gute Fahrt.
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Aber auch James Last und Bert Kempfert haben wir nicht vergessen. 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

0: 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Um 8 Uhr mit Klaas Christoffersen. Die Rettungsarbeiten nach der verheerenden Sturzflut im Himalaya wurden in Tibet unterbrochen. Dort und in Nepal gelten mehr als 1400 Menschen als vermisst. Etwa 470 wurden tot aufgefunden. Ein angestauter See sorgt jetzt aber für erneute Überflutungsgefahr, berichtet Lena Bodewein aus Neu-Delhi.
1: Schutt ist dort zurückgeblieben. Das heißt, ein großer See staut sich dort an und der könnte eben in den nächsten Tagen auch brechen. Eben auf der tibetischen Seite sind deshalb die Rettungsarbeiten unterbrochen worden. In Nepal geht es allerdings weiter. Das große Problem ist aber diese Bergregionen. Die sind nur mit Rettungshubschraubern zu erreichen und das ist genau das, was eben jetzt die ganze Zeit passiert. Hubschrauber starten von Kathmandu aus, bringen Hilfsmaterial, Medikamente, Decken, Zelte dort hoch und bringen Verletzte, Geborgene, Überlebende, die gerettet wurden, runter nach Kathmandu in die Krankenhäuser. Also das ist der einzige Weg, dorthin vorzudringen, denn viele Straßen und Brücken sind eben zerstört worden.
0: In Münster setzen die Fraktionsspitzen der schwarz-roten Koalition heute ihr Treffen fort. Dabei wollen die Vorsitzenden Frei von der CDU, Hoffmann von der CSU und Miersch von der SPD den Kurs für die kommenden Monate abstimmen. Unter anderem geht es um die Debatte über das Ende der abschlagsfreien Rente nach 45 Beitragsjahren. Weitere Themen sind die geplanten Reformen in den Bereichen Steuern, Gesundheit und Pflege. Vor dem Landgericht Braunschweig wird heute über den Absturz der Germanwings-Maschine in den französischen Alpen vor 11 Jahren verhandelt. 30 Hinterbliebene der Opfer verlangen vom deutschen Staat zusätzliches Schmerzensgeld. Aus der NDR-Nachrichtenredaktion Thorsten Lange.
2: Nach Ansicht der Kläger haben die staatlichen Aufsichtsbehörden die Flugtauglichkeit des Co-Piloten nicht ausreichend überwacht und damit ihre Amtspflichten verletzt. Die Kläger verlangen deshalb zwischen 500 und 110.000 Euro vom Staat. Bei den Untersuchungen zu dem Flugzeugabsturz kam heraus, dass der Co-Pilot den Airbus absichtlich gegen einen Berg gesteuert hat. Er hatte psychische Probleme. Alle 150 Menschen an Bord sind gestorben. Die Klage wird in Braunschweig verhandelt, weil hier das Luftfahrtbundesamt seinen Sitz hat. Das Gericht ließ allerdings vor Prozessbeginn schon durchblicken, dass die Klage unschlüssig sein könnte.
0: Die Innenminister mehrerer Ostseeanrainerstaaten treffen sich heute in der Marineschule in Flensburg. Nach Angaben des Bundesinnenministeriums geht es um eine gemeinsame Strategie für die Abwehr aktueller Bedrohungen. Aus Flensburg, Bianca Schwarz.
3: Die Innenminister und Staatssekretäre kommen größtenteils aus den nordischen und baltischen EU-Staaten. Sie wollen im Schwerpunkt über die Gefahr von Drohnen sprechen und wie man sie abwehrt. Aber es geht auch um Desinformationskampagnen aus dem Ausland, um Cyberbedrohungen und um die Sicherheit der kritischen Infrastruktur. Dazu gehören beispielsweise Stromleitungen durch die Ostsee, aber auch See- und Flughäfen. Gemeinsam soll überlegt werden, wie kann man sich besser schützen, wo kann man voneinander lernen und an welchen Stellen ist eine engere Zusammenarbeit sinnvoll, zum Beispiel bei Frühwarnsystemen oder gemeinsamen Drohnenabwehrübungen.
0: In der Endrunde zum Jugendwort des Jahres 2026 stehen die drei Wörter Crash Out, Rage Bait und Peak. Bis Ende September ermittelt der Langenscheid Verlag mit einer Online-Abstimmung nun den Gewinnerbegriff. Crash Out bedeutet ausrasten oder komplett die Fassung verlieren. Peak steht für das Beste oder den Höhepunkt und Rage Bait bezeichnet Online-Inhalte, die nur auf Provokation, Polarisierung und möglichst viele Klicks abzielen. Die neue Saison in der Fußball-Bundesliga beginnt heute Abend mit einem Topspiel. Der Meister der FC Bayern empfängt um 20.30 Uhr den VfB Stuttgart. Aus der NDR-Sportredaktion Jan Möller.
4: Bei den Bayern stehen auch zwei neue im Blickpunkt. Der deutsche Nationalspieler Nathaniel Brown und der Marokkaner Ismail Saibari. Mit jeweils 50 Millionen Euro Ablösesumme sind sie die teuersten Neuzugänge der Liga. Die Münchner gehen wieder als der Top-Favorit in die Saison. Nur noch zwei Nordclubs sind dabei, der Hamburger SV und Werder Bremen. Der HSV spielt morgen in Dortmund, Werder muss am Sonntag nach Freiburg. Beide hoffen auf eine sportlich ruhige Saison. Und neu sind auch einige Regeln, wie etwa der 5-Sekunden-Countdown bei Abstößen und Einwürfen. Damit wollen die Schiedsrichter das Zeitspiel verhindern.
0: Das waren die Nachrichten. Das Wetter in Norddeutschland. Bewölkt, zeitweise teils kräftige Schauer und Gewitter, zwischendurch trockene Abschnitte und etwas Sonne. Höchstwerte 21 Grad auf Sylt bis 27 Grad in Penkun. Morgen viele Wolken, hin und wieder Schauer und Gewitter. Von Südniedersachsen bis nach Vorpommern freundliche Phasen 21 bis 25 Grad. Es ist 8.05 Uhr.
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0: Und da haben wir nur eine Meldung. A2 Hannover Richtung Berlin zwischen Allerringersleben und Eilsleben. 5 Kilometer stockender Verkehr wegen Bauarbeiten. Kommen Sie gut an Ihr Ziel.
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8: Guten Tag. Hier ist Silke Leniewski. Ich wünsche Ihnen einen schönen Freitag.

Die meisten sind ja gerade aus dem Urlaub zurück und packen die Taschen eher wieder aus. Aber es gibt natürlich so ein paar, die sind den ganzen Sommer über da geblieben und fahren jetzt in Richtung Urlaub. Und alle anderen schielen so ein kleines bisschen neidisch drauf und sagen sich, oh, könntest du mich vielleicht mit in deine Tasche packen? Das wäre vielleicht ganz nett.

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Im Norden zu Hause, haben Sie gut geschlafen? Also ich habe mich wirklich wieder hin und her gewälzt. Wie sollte es anders sein? Es ist eine Vollmondnacht, beziehungsweise es ist eine Mondfinsternis. Und mich lässt das dann immer nicht schlafen. Ich weiß, es gibt noch viele, viele andere Menschen, die da ähnlich reagieren. Und ja, diese Mondfinsternis ist eine ganz, ganz besondere. Und die hat auch ein paar Botschaften. Ich kann Ihnen in der nächsten halben Stunde noch ein bisschen mehr verraten, wie Sie damit umgehen können. Aber ich kann Ihnen jetzt schon mal sagen, sie hat eine ganz klare Botschaft. Sie können Ihrer Intuition folgen und Ihrem Weg vertrauen. Und alte Sicherheiten dürfen sich lösen, damit Neues entstehen kann. Das ist auf jeden Fall die Botschaft dieser Mondfinsternis.

0: Einen schönen guten Morgen. 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
3: 28. August.
4: Es kann nur einen geben.
3: Schottische Highlands, Schwertkämpfe und ein Krieger, der nicht nur kämpfen kann, nein.
4: Ich bin Conor McLeod vom Clan der McLeod. Geboren wurde ich 1518 im Dorf Glenfinnan am Ufer des Loch Shiel. Und ich bin unsterblich.
3: Aber er ist nicht der Einzige. Conor McLeod muss über fast 5 Jahrhunderte gegen andere Unsterbliche kämpfen, bis nur noch einer übrig bleibt.
5: Nur ihr beide sind noch am Leben geblieben.
4: Nett, euch zu sehen, Kurgan. Was wollt ihr von mir?
5: Euren Kopf.
3: Heute, vor 40 Jahren, kommt der Film Highlander ins Kino. In der Hauptrolle der französische Schauspieler Christopher Lambert. Der Film ist wie ein Musikvideo inszeniert. Mit schnellen Schnitten, mit künstlerischen Übergängen zwischen Vergangenheit und Gegenwart und mit ungewöhnlichen Kameraeinstellungen. Ach ja. It's a kind of magic. Und dann ist da noch der Soundtrack von Queen, untrennbar verbunden mit den fantastischen Bildern. Der Rest ist Geschichte.

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In der Schlager. Ich habe Ihnen versprochen, dass ich Ihnen noch ein bisschen was erzähle, was mit diesem Vollmond heute los ist. Um 6.12 Uhr gab es eine partielle Mondfinsternis. Nach der Sonnenfinsternis vor 2 Wochen gibt es jetzt die partielle Mondfinsternis im Zeichen der Fische. Und das ist tatsächlich ein absoluter Höhepunkt des Mondzyklus. Und diese explosive Konstellation bringt uns unser Innerstes tatsächlich sehr in Bewegung. Und unsere Aufgabe könnte da lauten, vertraute Sicherheiten loszulassen und der Intuition zu folgen. Und es gibt jetzt 5 Dinge, die Sie tun können, die das Ganze unterstützen. Also loslassen, was nicht mehr zu uns gehört. Das gehört auf jeden Fall mit dazu. Sie können bewusst Abschied nehmen von Erwartungen, alten Geschichten und vielleicht auch von Beziehungen, die Sie nicht mehr wollen. Dann können Sie Rückzug und Stille suchen. Das ist heute auf jeden Fall gut. Also so ein bisschen langsame Spaziergänge machen, ein bisschen schöne Musik hören. Das können Sie bei uns natürlich auch bei NDR Schlager ein bisschen Zeit für sich verbringen. Dann ein bisschen Ihren Gefühlen freien Lauf lassen. Das ist auf jeden Fall auch gut. Und dem Leben vertrauen ist ein super Tipp. Und Ihre Intuition ernst nehmen. All das sind Dinge, die unterstützend wirken heute am Tag der partiellen Mondfinsternis.

NDR Schlager, einen schönen guten Morgen. Wir haben eine traurige Nachricht bekommen. Norwegens König Harald ist tot. Der ist heute Morgen gestorben, um kurz nach 7:30 im Alter von 89 Jahren in Oslo. Das hat das norwegische Königshaus mitgeteilt. Harald V. war zuletzt der älteste regierende König in Europa und gleichzeitig einer der beliebtesten. Er galt als bodenständig, zugewandt und tolerant. Und jetzt wird sein Sohn Hakon Norwegens neuer König.

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1: Um 9 Uhr mit Michael Hafke. Nach der verheerenden Sturzflut in Nepal und dem benachbarten Tibet werden weiter mehr als 1400 Menschen vermisst. Etwa 470 Menschen wurden tot geborgen. In Tibet wurden die Rettungsarbeiten jetzt aber wegen Überflutungsgefahr unterbrochen. Aus der NDR Nachrichtenredaktion Tabea Panda.
2: Zurückgebliebene Schuttmassen haben dafür gesorgt, dass sich ein großer See an einem Fluss anstaut, der überlaufen könnte. Chinesischen Behörden zufolge haben sich in dem See 2 Millionen Kubikmeter Wasser gesammelt. Die flussnahen Bereiche werden vorsorglich evakuiert. In Nepal arbeiten die Rettungskräfte weiter. Sie können die betroffenen Regionen aber nur mit Hilfe von Hubschraubern erreichen, weil viele Straßen und Brücken in die Bergregion zerstört sind. Deshalb können aktuell nur begrenzt Hilfsgüter in die Region und Menschen in die Krankenhäuser gebracht werden. Zu den Vermissten gehören nach Angaben der nepalesischen Tourismusbehörde mindestens 8 Deutsche. Das Auswärtige Amt teilte gestern mit, vor Ort werden belastbare Informationen gesammelt.
1: Der norwegische König Harald V. ist heute Morgen in einem Krankenhaus in Oslo gestorben. Das teilte das Königshaus mit. Sein Sohn Håkon wird jetzt Norwegens neuer König. Aus Stockholm Arne Bartram.
3: König Harald galt als bodenständig und tolerant. Er machte sich stark für die Rechte von Migranten und queeren Menschen. Seine Offenheit war stark mit seiner eigenen Lebensgeschichte verbunden. 1937 wurde Harald V. von Norwegen geboren. Als kleines Kind wurde er selbst zum Flüchtling, musste mit seiner Familie 1940 fliehen, als deutsche Truppen im Zweiten Weltkrieg Norwegen besetzten. Später heiratete der damalige Kronprinz Sonja Haraldsen, eine Bürgerliche, was für Widerstand im Königshaus sorgte. 1991 wurde Harald zum König Norwegens ernannt. In den vergangenen Jahren hatte König Harald immer wieder Probleme mit der Gesundheit, musste mehrfach ins Krankenhaus.
1: In Münster setzen die Fraktionsspitzen der schwarz-roten Koalition heute ihr Treffen fort. Dabei wollen die Vorsitzenden Frei von der CDU, Hoffmann von der CSU und Mirsch von der SPD den Kurs für die kommenden Monate abstimmen. Unter anderem geht es um die Debatte über das Ende der abschlagsfreien Rente nach 45 Beitragsjahren. Weitere Themen sind die geplanten Reformen in den Bereichen Steuern, Gesundheit und Pflege. Vor mehr als 11 Jahren ist in den französischen Alpen eine Germanwings-Maschine absichtlich zum Absturz gebracht worden. Heute beginnt vor dem Landgericht Braunschweig ein weiterer Zivilprozess zu der Katastrophe mit 150 Toten. Angeklagt ist das Luftfahrtbundesamt. Aus Braunschweig, Yannick Wichers.
4: 30 Klägerinnen und Kläger verlangen von der Bundesrepublik Deutschland, vertreten durch das Braunschweiger Luftfahrtbundesamt, Entschädigungen zwischen 500 und 110.000 Euro. Die Angehörigen von Todesopfern der Absturz Katastrophe werfen den Behörden vor, die Flugtauglichkeit des Co-Piloten vor dem Unglück nicht ausreichend überwacht zu haben. Dieser war, so hatten es die Unfalluntersuchungen ergeben, psychisch erkrankt, was bei den regelmäßigen flugmedizinischen Untersuchungen im Vorfeld aber nicht aufgefallen war. Nach einer vorläufigen rechtlichen Einschätzung hält es das Landgericht Braunschweig allerdings für unwahrscheinlich, dass der Staat den Forderungen nachkommen muss. Stattdessen könnten die Klägerinnen und Kläger Schadenersatzforderungen an die Fluggesellschaft richten.
1: Der FC Bayern München und der VfB Stuttgart eröffnen heute Abend die neue Saison der Fußball-Bundesliga. Anstoß ist um 20.30 Uhr. Aus der Sportredaktion Luise Kropf.
5: In Sachen Meisterschaft sind sich viele jetzt schon einig. Der Titel kann in dieser Saison eigentlich nur an den FC Bayern München gehen, wie so oft in den letzten Jahren. Dass der Doublesieger ins Straucheln gerät, ist kaum vorstellbar, zumal der Kader noch stärker zu sein scheint als letzte Saison. Das Verfolgerfeld könnte aus Borussia Dortmund, RB Leipzig und dem VfB Stuttgart bestehen. In dieser Saison sind 3 Aufsteiger mit dabei. Die SV Elversberg spielt zum ersten Mal in der Bundesliga. Der SC Paderborn und Schalke 04 kennen die größte Fußballbühne in Deutschland schon aus den vergangenen Jahren. Zur neuen Saison gibt es auch wieder neue Regeln. Das Zeitspiel soll vor allem unterbunden werden. Wie bei der Weltmeisterschaft im Sommer haben Spieler bei zum Beispiel Einwürfen, Abstößen und Auswechselungen weniger Zeit zur Verfügung.
1: Und das waren die Nachrichten. Das Wetter in Norddeutschland ist bewölkt. Zeitweise wird es teils kräftige Schauer und Gewitter geben. Zwischendurch allerdings auch trockene Abschnitte und etwas Sonne bei Werten zwischen 21 Grad auf Sylt und bis 27 Grad in Penkun. Morgen dann wieder viele Wolken. Hin und wieder sind Schauer und Gewitter dabei. Von Südniedersachsen bis nach Vorpommern auch freundliche Phasen und 21 bis 25 Grad. Und am Sonntag dann gibt es mehr Wolken als Sonne. Dazu kommen wiederum örtliche Schauer und Gewitter und dann 19 bis 26 Grad. Es ist 9.05 Uhr.
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1: Und wir haben keine Meldungen und wünschen eine gute Fahrt.
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6: Guten Tag. Mit Silke Leniewski. Ich wünsche Ihnen einen richtig schönen Freitag.

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1: Unser erster Wunsch ist ein Geburtstagswunsch. Annelene Lobusch aus Hamburg hat uns geschrieben. Heute feiert mein Mann Peter Lobusch seinen 79. Geburtstag. Ich gratuliere ihm ganz herzlich. Alles Gute wünschen Annelene und der Rest der Familie. Und wir von NDR Schlager schließen uns natürlich an und sagen herzlichen Glückwunsch zum Geburtstag. Und gewünscht hat sie sich für ihn die Amigos mit Heute hast du Geburtstag.

0: Geburtstagsgrüße bei NDR Schlager, wenn Sie sich die wünschen und andere Menschen damit glücklich machen. Und das können Sie bei uns jeden Tag tun, einmal vormittags, einmal nachmittags. Und hier gibt's unseren zweiten Wunsch jetzt.
1: Schönen guten Tag, Hubert Lesch. Ich bin Raupenfahrer in einem Kieswerk. Ich bin mit Truckstop aufgewachsen. Meine Kinder habe ich auch damit infiziert. Ich komme aus Bad Bramstedt, arbeite in Öhring, Kreis Segeberg. Und hier auf der Raupe höre ich euch den ganzen Tag. Ihr macht ein tolles Programm. Ich würde gerne mal wieder hören von Truckstop: Die Sonne steht tief.
0: Na, dann spielen wir den Titel sehr, sehr gerne und schicken ganz herzliche Grüße auf die Raupe.

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0: Und die Infos gibt es jetzt von Gerd Wolf.
2: Der Hamburger Bezirk Wandsbek ist der bevölkerungsreichste, er ist der größte in der Hansestadt. Dort werden natürlich auch neue Wohnungen dringend gebraucht. Und in dieser Woche sind Pläne für rund 1.500 weitere Wohnungen einen weiteren Schritt vorangekommen. Aber nach Anwohnerprotesten wird wohl weniger gebaut werden als geplant. Jenny Witt.
3: Der Planungsausschuss hatte viel zu tun. Für Steilshoop standen gleich 2 Bebauungspläne auf der Agenda. Mit insgesamt 500 geplanten Wohnungen. Teils direkt am Bramfelder See, teils am Fritz-Flintering. In Farmsen-Berne sollen über 400 weitere Wohnungen entstehen. Auf dem Gelände des ehemaligen Berufsförderungswerks. Diese 3 Vorhaben sollen fortgesetzt werden, beschloss die Mehrheit der Ausschussmitglieder, allerdings ohne die Stimmen der CDU. Die kritisiert vor allem die Pläne für Steilshoop. Die Bebauung werde zu hoch und zu dicht, sagt CDU-Ausschussmitglied Jens Wagner. Auch 2 weitere Bebauungspläne in Tonndorf werden fortgesetzt. Geplant waren ursprünglich insgesamt 700 Wohnungen. Gegen die dichte Bebauung hatten Anwohner allerdings jahrelang protestiert. Ihre Kritik hat offenbar etwas bewirkt. Denn laut der CDU-Fraktionschefin Nathalie Hochheim werden in Tonndorf jetzt wohl weniger Wohnungen gebaut.
2: Nach 2 Monaten Festivalsommer endet an diesem Wochenende das Schleswig-Holstein-Musikfestival. Mehr als 200 Veranstaltungen an ganz verschiedenen Orten, vom Garten bis zum Konzertsaal. Und jede Menge ausverkaufte Konzerte, auch in diesem Jahr wieder. Linda Ebner berichtet.
4: Mit 188.000 verkauften Karten und einer Auslastung von 93% ist Festivalintendant Christian Kuhnt mehr als zufrieden.
5: 93% Auslastung, das ist natürlich das, was wir uns erhoffen, aber womit man nicht rechnen kann. Wir sind total glücklich und es zeigt vor allem, dass unser Publikum nach wie vor eine große Neugierde mitbringt.
4: Kuhnt schätzt außerdem die familiäre Atmosphäre zwischen den Künstlerinnen und Künstlern und den Gästen. Es gab beim SHMF Klassik, Jazz, Soul, Techno und Weltmusik. Neben Stars wie Roxette, Hilary Hahn, Daniel Trifonov und Jojo Ma begeisterte die Porträtkünstlerin und Akkordeonistin Xenia Sidorova. Am Wochenende gibt es dann gleich 2 Abschlusskonzerte. Morgen und Sonntag in Kiel im Konzerthaus am Schloss. Es spielt die NDR Radio Philharmonie unter der Leitung von Stanislav Kochanowski zusammen mit dem kanadischen Pianisten und Leonard Bernstein Award Preisträger Jan Liszewski.
2: Ein Millionendiebstahl mit ungewöhnlicher Wendung beschäftigt die Kriminalpolizei in Vorpommern. Im Juni sind von einem Firmengelände Chemikalien im Wert von 2 Millionen Euro entwendet worden. Die Polizei hat nun 2 Tatverdächtige festgenommen. Christine Lachmann berichtet.
6: Ein ungewöhnliches Angebot hat die Polizei zu den beiden Männern geführt. Der bestohlenen Firma wurde über einen Kontakt in Rumänien offenbar genau das Material zum Kauf angeboten, das zuvor gestohlen wurde. Eine zuvor aus Rumänien verschickte Probe habe laut Polizei darauf hingedeutet, dass es sich tatsächlich um das Diebesgut handeln könnte. Nachdem die beiden Männer mit mehreren Säcken der Chemikalie auf dem Firmengelände angekommen waren, klickten die Handschellen. Die Säcke und das Fahrzeug wurden beschlagnahmt. Bei der gestohlenen Chemikalie handelt es sich um Hafniumoxid, das unter anderem für Computerchips benötigt wird.
2: Im Lingener Stadtteil Bramsche in Niedersachsen entsteht gerade ein Neubaugebiet. Und wie das bei großen Bauvorhaben so ist, wurde vorab geschaut, ob im Boden noch archäologische Spuren vorhanden sein könnten. Und tatsächlich, Archäologinnen und Archäologen haben die bislang größte Anzahl römischer Funde im Emsland freigelegt. Janis Gulde berichtet.
7: Einige Häuser stehen schon, daneben noch Baustelle und immer wieder große Löcher. Darin stecken etliche bunte Fähnchen.
8: Mit dem bunten Fähnchen markieren wir Bodenverfärbung, unsere Befunde. Nach dem Aufbaggern werden die halt sichtbar. Und weil der Wind schnell diese Flächen wieder mit Sand überweht, werden die mit diesem Fähnchen markiert, damit man sie wiederfindet.
7: Sagt der Lingener Stadtarchäologe Dieter Lammers. Und gefunden haben sie hier einiges.
8: Also am überraschendsten waren die römischen Funde, die wir hier gemacht haben. Unter anderem ein fast vollständig erhaltenes Keramikgefäß, was bei den Römern hergestellt wurde und irgendwie hier hingekommen ist. und auch viele Metallobjekte.
7: Die meisten Funde stammen aus der Zeit um Christi Geburt. Auch Grabstätten und die Spuren einer Siedlung haben Lammers und seine Mitarbeiter freigelegt. Ob die Römer wirklich zu dieser Zeit in Lingen waren, das kann Lammers trotzdem nicht ganz sicher sagen. Denn es könnte auch sein, dass die Germanen im Römischen Reich waren und die Sachen von dort mitgebracht haben. Die Funde seien trotzdem spektakulär.
8: Also es gibt kaum Fundstellen im Emsland mit römischen Funden. Das ist eine Handvoll höchstens. Und hier lässt sich dann vielleicht tatsächlich die Frage beantworten, ist das jetzt Beutegut, ist das Handelskontakt oder wie kommen die Sachen hier hin?
7: Dafür werden die Funde jetzt erstmal gesäubert und beschriftet und dann nochmal genauer untersucht.

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1: So, es ist der letzte Tag in dieser Woche und wir wollen wieder eine kleine Runde spielen mit Ihnen. Erkennen Sie die Melodie? Dafür brauche ich Sie natürlich. Denn Sie sollen raten, wie der Titel heißt, den wir hier in ganz, ganz kurz ausgewählt haben. Und zu gewinnen gibt's unser NDR-Schlager Dabi Radio. Die Telefonnummer dafür lautet 08000 40 40 50. Und Sie können jetzt anrufen. Jetzt sind die Leitungen freigeschaltet erst. Und Sie können jetzt anrufen und sich bewerben zum Mitspielen. Spielen für Erkennen Sie die Melodie. 08000 40 40 50 ist die Nummer.
2: Ja.

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1: Und heute spiele ich mit Marion Wölfel aus Gaggenau. Einen schönen guten Morgen, Frau Wölfel.
2: Ja, guten Morgen.
1: Frau Wölfel, Gaggenau liegt nicht bei uns im Norden, das sehe ich richtig, oder?
2: Nein, aber ich bin gebürtiger Niedersachse. Das liegt in Baden-Württemberg, das stammt durch meine Eltern, ja.
1: Okay.
2: Aber ich bin und bleibe Niedersachse.
1: Sehr schön, okay. Ja. Ach, wir nehmen ja auch, Sie dürfen uns von überall hören, das ist ja wunderbar.
2: Ja, genau. Das ist klar. Nee, aber ich fahre zweimal im Jahr Horumersiel, das ist so schön dort.
1: Ach, klasse, okay, wunderbar, ja. Sehr gut. Okay, Frau Wölfel, wir haben wieder ein bisschen Musik für Sie in kurz geschnitten. Ja. Das spiele ich Ihnen gleich vor. Sie sagen mir, wie der Titel heißt. Zu gewinnen gibt es unser NDR Schlager Davi Radio, okay?
2: Jawohl.
1: Gut, dann kommt hier Ihr Song.

0: Ja, wunderbar. Ganz herzlichen Glückwunsch. Das NDR Schlager-Dabi-Radio, das gehört jetzt Ihnen, würde ich sagen.
1: Das ist super, ja.
0: Klasse. Das ist doch ein schöner Tagesstart ins Wochenende quasi, ne?
1: Da haben Sie recht, ja.
0: Wunderbar.
1: Das ist wahr.
0: Sehr gut. Und das Radio kommt dann bei Ihnen in die Küche, ins Wohnzimmer oder wo wird das platziert?
1: Na, das weiß ich noch nicht. Ne, wahrscheinlich in mein Zimmer dann, ja.
0: Okay,
1: ja.
0: Sehr gut. Wunderbar. Dann haben Sie uns immer mit dabei. Schön.
1: Das habe ich sowieso hier, ja, durch Internet, Gott sei Dank. Nur im Autoradio kriege ich es hier nicht. Das ist schade.
0: Ah, okay. Ja. Na gut, das ist ja manchmal so, ne?
1: Aber gespeichert ist er, wenn ich im Norden bin, ist er gleich immer drin.
0: Okay, sehr, sehr gut. Schön. Okay, ja. Frau Wölfel, dann wünsche ich Ihnen ein ganz, ganz schönes Wochenende.
1: Und ich danke Ihnen.
0: Dann
1: ja.
0: Hören wir jetzt in kompletter Länge Roy Black Ihren Song mit Sand in deinen Augen.
1: Jawohl.
0: Okay,
1: vielen
0: tschüss.
1: Dank.
0: Gerne.
1: Tschüss.

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1: Um 10 Uhr mit Michael Hafke. Nach der verheerenden Sturzflut in Nepal und dem benachbarten Tibet werden weiter mehr als 1.400 Menschen vermisst. Etwa 470 Menschen wurden tot geborgen. In Tibet wurden die Rettungsarbeiten jetzt aber wegen Überflutungsgefahr unterbrochen. Aus der NDR Nachrichtenredaktion Tabea Panda.
2: Zurückgebliebene Schuttmassen haben dafür gesorgt, dass sich ein großer See an einem Fluss anstaut, der überlaufen könnte. Chinesischen Behörden zufolge haben sich in dem See 2 Millionen Kubikmeter Wasser gesammelt. Die flussnahen Bereiche werden vorsorglich evakuiert. In Nepal arbeiten die Rettungskräfte weiter. Sie können die betroffenen Regionen aber nur mit Hilfe von Hubschraubern erreichen, weil viele Straßen und Brücken in die Bergregion zerstört sind. Deshalb können aktuell nur begrenzt Hilfsgüter in die Region und Menschen in die Krankenhäuser gebracht werden. Zu den Vermissten gehören nach Angaben der nepalesischen Tourismusbehörde mindestens 8 Deutsche. Das Auswärtige Amt teilte gestern mit, vor Ort werden belastbare Informationen gesammelt.
1: Der norwegische König Harald V. ist heute Morgen in einem Krankenhaus in Oslo gestorben. Das teilte das Königshaus mit. Sein Sohn Håkon wird jetzt Norwegens neuer König. Aus Stockholm, Arne Bartra.
3: König Harald galt als bodenständig und tolerant. Er machte sich stark für die Rechte von Migranten und queeren Menschen. Seine Offenheit war stark mit seiner eigenen Lebensgeschichte verbunden. 1937 wurde Harald V. von Norwegen geboren. Als kleines Kind wurde er selbst zum Flüchtling, musste mit seiner Familie 1940 fliehen, als deutsche Truppen im Zweiten Weltkrieg Norwegen besetzten. Später heiratete der damalige Kronprinz Sonja Haraldsen, eine Bürgerliche, was für Widerstand im Königshaus sorgte. 1991 wurde Harald zum König Norwegens ernannt. In den vergangenen Jahren hatte König Harald immer wieder Probleme mit der Gesundheit, musste mehrfach ins Krankenhaus.
1: In Münster setzten die Fraktionsspitzen der schwarz-roten Koalition heute ihr Treffen fort. Dabei wollen die Vorsitzenden Frei von der CDU, Hoffmann von der CSU und Mirsch von der SPD den Kurs für die kommenden Monate abstimmen. Unter anderem geht es um die Debatte über das Ende der abschlagsfreien Rente nach 45 Beitragsjahren. Weitere Themen sind die geplanten Reformen in den Bereichen Steuern, Gesundheit und Pflege. Die Bundesagentur für Arbeit hat heute ihre Statistik für den Monat August veröffentlicht. Demnach wird eine leichte Zunahme bei den Arbeitslosenzahlen verzeichnet. Aus Nürnberg, Birgit Habrath.
4: 3.061.000 Menschen ohne Job stehen in der Statistik der Bundesagentur für den August. Ein Plus zum Juli von 54.000. Und auch im Vergleich zum Vorjahresmonat ist die Arbeitslosigkeit noch einmal gestiegen. Die Quote auch leicht auf 6,5%. Da fehlt die Dynamik, so das Fazit aus Nürnberg. Die Unterbeschäftigung, die ehrlichere Zahl, da sie auch Menschen mit einberechnet, die gerade zum Beispiel in Maßnahmen stecken, ist gesunken. Und was auch auffällt, im Vergleich zum Vorjahr haben im Juni rund ein Drittel weniger Firmen Kurzarbeit beantragt. Vielleicht auch deshalb, weil sie so schnell nicht mit einem Aufschwung rechnen und Personal entlassen.
1: Der Thüringer Landtag stimmt heute über ein konstruktives Misstrauensvotum gegen Ministerpräsident Vogt ab. Die AfD hat die Abstimmung beantragt. Ihr Kandidat für das Amt des Regierungschefs ist der Fraktionsvorsitzende Höcke. Begründet wird der Antrag damit, dass dem CDU-Politiker Vogt vor kurzem der Doktortitel entzogen worden ist. Es ist bereits das zweite Mal in diesem Jahr, dass die AfD ein konstruktives Misstrauensvotum beantragt. Der Langenscheid Verlag hat die 3 Finalisten für das Jugendwort 2026 bekannt gegeben. Die meisten Stimmen haben bisher die Begriffe Crashout, Peak und Rage Bait bekommen. Aus der NDR Nachrichtenredaktion Jenny Kallenbrunn.
5: Mit Crashout, Peak und Rage Bait sind in diesem Jahr 3 englischsprachige Begriffe im Finale. Das ist öfter der Fall, war jetzt aber schon seit 3 Jahren nicht mehr so. Crashout meint Ausrasten, Peak ist einfach nur top und Rage Bait meint Online-Inhalte, die nur auf Provokation aus sind. Dass diese Begriffe in der Endauswahl sind, heißt aber nicht, dass Jugendliche die auch tatsächlich regelmäßig benutzen. Manche werden einfach als treffende Bezeichnungen wahrgenommen oder als lustig. Nicht ins Finale geschafft haben ist zum Beispiel Digger, Du bist gut genug oder 6-7. Abstimmen können alle zwischen 11 und 20 Jahren noch bis zum 28. September auf jugendwort.de. Der Begriff mit den meisten Stimmen wird dann bei der Frankfurter Buchmesse im Oktober bekannt gegeben.
1: Und das waren die Nachrichten. Das Wetter in Norddeutschland, es ist bewölkt, zeitweise gibt es auch teils kräftige Schauer und Gewitter, zwischendurch trockene Abschnitte, dazu auch etwas Sonne bei Werten von 21 Grad auf Sylt und bis 27 Grad in Penkun. Morgen dann wieder viele Wolken, hin und wieder sind Schauer und Gewitter dabei, von Südniedersachsen bis nach Vorpommern auch freundliche Phasen und 21 bis 25 Grad. Am Sonntag und Montag sieht es ähnlich aus. Es gibt mehr Wolken als Sonne. Örtlich sind Schauer und Gewitter und 19 bis 26 Grad. Es ist 10.05 Uhr.
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1: Mit einer Meldung, die A2 Hannover Richtung Berlin zwischen Allerengersleben und Alsleben. 4 Kilometer stockender Verkehr wegen Bauarbeiten. Und wir wünschen eine gute Fahrt.
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7: Guten Tag. Hier ist Silke Lenjewski. Ich wünsche Ihnen einen richtig schönen Tag. Ja.

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Je älter man wird, desto andere Sachen macht man ja manchmal. Ich habe jetzt tatsächlich angefangen, eine Bucketlist zu führen. Das ist so eine Liste, die man macht, bevor man den Löffel abgibt. Bucket heißt, die Bucketliste, das ist die Löffelliste. Bevor man den Löffel abgibt, möchte man noch bestimmte Dinge tun. Früher fand ich sowas immer unglaublich albern, wenn Menschen sowas tun. Jetzt bin ich offensichtlich selbst im richtigen Alter, um so eine Liste mal anzulegen. Und da stehen einige Dinge drauf. Kleine Dinge, die ich gerne tun möchte. Große Dinge, die ich gerne tun möchte. Orte, die ich bereisen möchte. Und die Lieder, die hier sind, inspirieren mich tatsächlich manchmal dazu. Und der nächste Titel war jetzt einer davon, den ich gesehen habe und gedacht habe, ja genau, Amsterdam möchte ich gerne auf meine Liste setzen. Amsterdam möchte ich unbedingt eigentlich irgendwie in den nächsten Jahren mal wieder besuchen. If you ever come to Amsterdam, steht nämlich jetzt an hier auf unserer Liste, auf unserer Musikliste.

NDR Schlager ist hier. Wir haben neue Musik für Sie von Nathalie Lament. Die kommt aus Leipzig, also ursprünglich aus Lutherstadt Wittenberg, aber sie wohnt jetzt in Leipzig, wollte ursprünglich mal Lehrerin werden, hat im Kinderchor gesungen, der Stadtkirche, in der Musikschule, hat sie Klavier- und Gesangsunterricht bekommen und dann mit 6 Jahren im ZDF bei Kinderquatsch mit Michael mitgemacht. Ihre Patin war niemand Geringeres als Christina Bach. Und eine Einladung zu DSDS hat sie abgelehnt. Und sie ist gut verzweigt, zum Beispiel mit Peter von den Cappuccinos, gut befreundet. Die haben jahrelang zusammen gewohnt in einer WG in Leipzig. Und Helene Fischer und Kylie Minogue sind ihre musikalischen Vorbilder. So, jetzt habe ich Ihnen ein bisschen Hintergrund gegeben zu Nathalie Lament. Aber Sie wollen sie natürlich singen hören mit ihrer neuen aktuellen Single. Meine Insel heißt die. Und die hören Sie jetzt hier ganz, ganz frisch bei NDR Schlager im Nordenshaus.

0: In der Schlager um 10:30, Zeit bei uns für Plattdeutsch.
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0: NDR Schlager ist hier am Freitagvormittag. Die Giovanni Zarella Show im ZDF feiert ihren 5. Geburtstag schon. Und aus diesem Anlass gibt es morgen Abend eine große Sommerparty im Fernsehgarten. Und wir haben natürlich gefragt, Giovanni, deine Show wird 5 Jahre alt. Wie fühlt sich das denn an?
1: Danke an jeden Zuschauer fürs Dabeibleiben und dranbleiben. Und dass dann genau dieses Jubiläum auf dem Lerchenberg stattfindet, mit dem Sender im Rücken sozusagen, vor der Haustür meines Senders, das fand ich schon sehr, sehr besonders und sehr einzigartig und irgendwie auch ein Wink des Schicksals, dass es so sein sollte. Und dass uns die Kiwi so ein Wochenende den Fernsehgarten geliehen hat, da habe ich mich sehr drüber gefreut, weil wir immer schon mal Open Air spielen wollten. Und das dann zu machen in den eigenen 4 Wänden, in so einer Location, die ohnehin so beliebt ist und auch so für den Sender und aber auch für die Zuschauer vor allem auch so gelernt ist, man hatte schon eine sehr, sehr besondere Magie, das am Abend mal zu bespielen.
0: Und ganz, ganz wichtige Frage natürlich, welche Stars sind denn mit dabei?
1: Wir haben auch diesmal wieder uns wirklich gemeinsam mit der Redaktion und mit dem Sender wieder ein ganz, ganz tolles Line-Up zusammengestellt. Wirklich das Beste aus dem Schlager mit Andreas Gabalier, Andrea Berg, Semino Rossi, aber auch Newcomern wie Julia Lindholm und Linda Hesse. Kerstin Ott ist mit dabei. Wir haben internationale große Stars dabei wie Chris Norman, wie Adam Lambert und dem größten Musicalstar der Welt, Sarah Brightman. Also ich bin mir sicher, dass der Lerchenberg und hoffentlich auch die Menschen zu Hause diesen Abend so schnell nicht mehr vergessen werden.
0: Die Giovanni Zarella Show morgen Abend ab 20.15 Uhr im ZDF. Und zur richtigen Einstimmung gibt es jetzt schon eine, die mit dabei sein wird. Andrea Berg, das kann uns keiner nehmen.

0: Nicole ist das aus dem Jahr 86 hier bei NDR Schlager im Norden zu Hause. Und in der nächsten Stunde habe ich ganz viel großartige Musik für Sie mit dabei. Marianne Rosenberg ist mit im Gepäck. Und Malte Kelly beispielsweise oder auch Costa Cordalis. Also einiges dabei.
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1: Um 11 Uhr mit Michael Hafke. Nach der Sturzflut im Himalaya-Gebirge sind bisher etwa 470 Menschen totgeborgen worden. Mehr als 1400 gelten noch als vermisst. Die Rettungsarbeiten stocken jedoch wegen einer Warnung vor einer möglichen neuen Flut. Aus der NDR Nachrichtenredaktion Tabea Panda.
2: Hinter Geröllmassen hat sich laut chinesischen Behörden ein Stausee gebildet, in dem sich bereits 2 Millionen Kubikmeter Wasser gesammelt haben und der bereits überlaufen soll. Die chinesischen Rettungskräfte hatten ihre Maßnahmen in Tibet wegen der drohenden Flut unterbrochen. Die nepalesische Polizei teilte mit, dass sie Informationen habe, dass in Tibet ein Damm gebrochen ist. Sicherheitspersonal, Rettungskräfte und die Bevölkerung seien demnach gebeten worden, wachsam zu sein und sich in Sicherheit zu bringen. Laut Berichten, die sich auf die Armee berufen, stellten die nepalesischen Rettungskräfte vorübergehend die Arbeit ein.
1: Der norwegische König Harald V. ist heute Morgen in einem Krankenhaus in Oslo gestorben. Das teilte das Königshaus mit. Sein Sohn Håkon wird jetzt Norwegens neuer König. Aus Stockholm, Arne Bartram.
3: König Harald galt als bodenständig und tolerant. Er machte sich stark für die Rechte von Migranten und queeren Menschen. Seine Offenheit war stark mit seiner eigenen Lebensgeschichte verbunden. 1937 wurde Harald V. von Norwegen geboren. Als kleines Kind wurde er selbst zum Flüchtling, musste mit seiner Familie 1940 fliehen, als deutsche Truppen im Zweiten Weltkrieg Norwegen besetzten. Später heiratete der damalige Kronprinz Sonja Haraldsen, eine Bürgerliche, was für Widerstand im Königshaus sorgte. 1991 wurde Harald zum König Norwegens ernannt. In den vergangenen Jahren hatte König Harald immer wieder Probleme mit der Gesundheit, musste mehrfach ins Krankenhaus.
1: Mehr als 11 Jahre nach dem Absturz eines Germanwings-Flugzeugs in den französischen Alpen beginnt heute ein Verfahren um zusätzlichen Schadensersatz für die Hinterbliebenen. Der Co-Pilot hatte Ermittlungen zufolge das Flugzeug der Lufthansa-Tochter absichtlich gegen einen Berg gesteuert. Aus der NDR Nachrichtenredaktion Diane Batani.
4: 30 Hinterbliebene haben Ansprüche gegen den deutschen Staat angemeldet. Sie verlangen jeweils zwischen 500 und 110.000 Euro. Ihre Argumentation, der Co-Pilot war psychisch stark vorbelastet gewesen und hätte nicht fliegen dürfen. Die Aufsichtsbehörden hätten also seine Flugtauglichkeit nicht genügend überwacht und damit ihre Amtspflichten verletzt. Die Lufthansa hatte bislang Schmerzensgeldzahlungen in jeweils 5-stelliger Höhe geleistet. Bei dem Absturz im März 2015 in den Alpen waren 150 Menschen ums Leben gekommen.
1: Die Thüringer AfD-Landtagsfraktion ist zum zweiten Mal mit einem Misstrauensantrag gegen CDU-Regierungschef Vogt gescheitert. Nach der Landesverfassung kann dem Ministerpräsidenten das Misstrauen ausgesprochen werden, wenn die Mehrheit der Abgeordneten einen Nachfolger wählt. AfD-Fraktionschef Höcke hatte dafür kandidiert, aber nicht die erforderlichen 45 Stimmen erhalten. Begründet wurde der Misstrauensantrag erneut damit, dass dem CDU-Politiker Vogt vor kurzem der Doktortitel entzogen worden ist. Die Bundesagentur für Arbeit hat heute ihre Statistik für den Monat August veröffentlicht. Demnach wird eine leichte Zunahme bei den Arbeitslosenzahlen verzeichnet. Aus Nürnberg, Birgit Habrat.
5: 3.061.000 Menschen ohne Job stehen in der Statistik der Bundesagentur für den August. Ein Plus zum Juli von 54.000. Und auch im Vergleich zum Vorjahresmonat ist die Arbeitslosigkeit noch einmal gestiegen. Die Quote auch leicht auf 6,5%. Da fehlt die Dynamik, so das Fazit aus Nürnberg. Die Unterbeschäftigung, die ehrlichere Zahl, da sie auch Menschen mit einberechnet, die gerade zum Beispiel in Maßnahmen stecken, ist gesunken. Und was auch auffällt, im Vergleich zum Vorjahr haben im Juni rund ein Drittel weniger Firmen Kurzarbeit beantragt. Vielleicht auch deshalb, weil sie so schnell nicht mit einem Aufschwung rechnen und Personal entlassen.
1: Der Sprint-Europameister Owen Ansah will die von der Nationalen Anti-Doping-Agentur vorgeschlagene Sperre über 4 Jahre nicht akzeptieren. Das teilte die NADA nach Ablauf einer 20-Tage-Frist mit. Stattdessen verlangt der Sprinter die Einleitung eines Disziplinarverfahrens beim deutschen Sportschiedsgericht. Ansah soll im Juli einen kurzfristigen Dopingtest verweigert haben. Dem 25-Jährigen droht neben einer Sperre auch die Aberkennung seiner Medaillen von der EM in Birmingham vor 2 Wochen. Und das waren die Nachrichten. Das Wetter in Norddeutschland ist bewölkt. Zeitweise gibt es teils kräftige Schauer und Gewitter, zwischendurch auch trockene Phasen und dazu auch etwas Sonne bei Werten von 21 Grad auf Sylt und bis 27 Grad in Penkun. Morgen dann wieder viele Wolken, hin und wieder Schauer und Gewitter und von Südniedersachsen bis nach Vorpommern freundliche Phasen und 21 bis 25 Grad. Ähnlich sieht es am Sonntag und Montag aus. Es gibt mehr Wolken als Sonne, dazu örtliche Schauer und Gewitter und 19 bis 26 Grad. Es ist 11.05 Uhr.
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1: Die A1 Fehmarn Richtung Lübeck zwischen Eutin und Rathekau 10 Kilometer. A2 Hannover Richtung Berlin zwischen Allerengersleben und Alsleben 3 Kilometer. A7 Flensburg Richtung Hamburg zwischen Hamburg-Stellingen und dem Elbtunnel 5 Kilometer. Und A7 Hamburg Richtung Hannover zwischen Schneverdingen und Soltau Ost 3 Kilometer Stau. Kommen Sie gut ans Ziel und wir wünschen eine gute Fahrt.
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6: Guten Tag. Hier ist Silke Liniewski. Ich wünsche Ihnen einen richtig schönen Freitag.

NR Schlager im Norden zu Hause. Wir freuen uns immer auf die Freitage, denn da gibt es neue Musik. Und heute gibt es auch ganz viel neue Musik, die darf ich Ihnen vorstellen. Gleich habe ich wieder was für Sie parat. Das ist für Sie als Stammhörerinnen und Stammhörer nicht ganz super neu, aber doch irgendwie wirklich neu. Also seien Sie gespannt, was gleich kommt.

0: NDR Schlager im Norden zu Hause. Wir bekommen ja gerne Besuch und auch häufig. In der vergangenen Woche waren Judith und Mel bei uns zu Gast und haben ihre neue Musik mitgebracht. Heute kommt das Album raus und auch die neue Single. Und wir haben natürlich vergangene Woche schon gefragt, wie ist es denn dazu gekommen, dass die Single und das Lebensmotto zusammengekommen sind?
1: Alle haben berichtet über unsere Dinge, die uns passiert sind. Ja. Haus abgebrannt, Krankheiten und... Darum sind wir froh, dass das alles hinter uns liegt.
2: Kopf in den Sand stecken, das ist nicht unser Ding. Wir haben uns immer noch angeguckt und gesagt, wir schaffen das. Mhm. Und so geht es ja Millionen von anderen Leuten in Deutschland auch. Ja. Die haben ihre Probleme und wachen morgens auf und denken vielleicht auch, wie sollen wir das noch schaffen? Und den Leuten Mut zu sprechen, Leute, Kopf hoch und durch, ihr schafft das. Ihr müsst nur daran glauben. Positives ja. Denken ist das A und O.
0: Und deshalb heißt jetzt auch ihr Album Kopf hoch und durch und die neue Single auch heißt Kopf hoch und durch. Das Album erscheint heute, die Single erscheint heute und natürlich spielen wir das Ganze heute bei NDR Schlager im Norden zu Hause. Judith und Mel kommen ja aus dem Norden und wir fördern natürlich unsere Künstlerinnen und Künstler hier aus dem Norden. Hier sind die zwei mit Kopf hoch und durch, der Hymne für alle, bei denen es vielleicht gerade nicht so richtig läuft.
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Corinna May habe ich jetzt für Sie. Hör den Kindern einfach zu. Es ist so eine einfache Botschaft und doch machen wir es viel zu selten, weil wir immer denken, wir sind ja viel, viel weiser und viel intelligenter und haben schon viel mehr erlebt und deswegen wüssten wir, wie es geht. Aber in Wirklichkeit wissen die Kinder manchmal viel besser, wie es funktioniert. Also, wunderbare Botschaft, hör den Kindern einfach zu.

Tausendmal Nein von Kerstin Ott. Das ist der Titel, der ihr neues Album ankündigt. Und wir sind gespannt, was da noch alles so kommt. Das ist ja schon mal ein guter Auftakt, würde ich sagen, für ein neues Album und macht ein bisschen Lust auf mehr. Also hat sie alles erreicht, was sie so wollte, würde ich sagen, um uns da ein bisschen den Geschmack schon mal vorwegzuschicken.

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1: Um 12 Uhr mit Astrid Fietz. Nach der Sturzflut im Himalaya-Gebirge sind bisher etwa 470 Menschen tot geborgen worden. Mehr als 1400 gelten noch als vermisst. Die Rettungsarbeiten stocken jedoch wegen einer Warnung vor einer möglichen neuen Flut. Aus der NDR-Nachrichtenredaktion Tabia Panda.
2: Hinter Geröllmassen hat sich laut chinesischen Behörden ein Stausee gebildet, in dem sich bereits 2 Millionen Kubikmeter Wasser gesammelt haben und der bereits überlaufen soll. Die chinesischen Rettungskräfte hatten ihre Maßnahmen in Tibet wegen der drohenden Flut unterbrochen. Die nepalesische Polizei teilte mit, dass sie Informationen habe, dass in Tibet ein Damm gebrochen ist. Sicherheitspersonal, Rettungskräfte und die Bevölkerung seien demnach gebeten worden, wachsam zu sein und sich in Sicherheit zu bringen. Laut Berichten, die sich auf die Armee berufen, stellten die nepalesischen Rettungskräfte vorübergehend die Arbeit ein.
1: Zur Abwehr hybrider Bedrohungen will Bundesinnenminister Dobrindt die Zusammenarbeit mit den anderen Ostsee-Einrainerstaaten ausbauen. Konkret schlägt er vor, eine sogenannte Taskforce einzurichten, um sich länderübergreifend schnell auszutauschen. Ziel sei es, einen gemeinsamen Sicherheitsraum zu schaffen, sagte Dobrindt vor Beginn von Beratungen mit den Innenministern aus anderen Ostseeländern in Flensburg. Im Mittelpunkt der Konferenz steht ein gemeinsames Vorgehen gegen potenziell gefährliche Drohnen, insbesondere an Flug- und Seehäfen. Außerdem soll etwa der Umgang mit Hackerangriffen und der russischen Schattenflotte eine Rolle spielen. Mario Vogt bleibt Ministerpräsident in Thüringen. Der Misstrauensantrag der AfD um Landesfraktionschef Höcke gegen den CDU-Politiker ist gescheitert. Aus Erfurt Jan Breuer.
3: Björn Höcke bekam 33 Stimmen, notwendig gewesen wären mindestens 45. Dennoch ist das eine Stimme mehr, als die AfD-Fraktionssitze hat im Erfurter Landtag. Bei der Begründung des Misstrauensantrags forderte Björn Höcke den Ministerpräsidenten erneut auf, die politischen Konsequenzen zu ziehen aus der Aberkennung seines Doktortitels durch die TU Chemnitz und seinem umstrittenen Umgang mit künstlicher Intelligenz beim Schreiben mehrerer Zeitungsbeiträge und verschiedener Gedenkreden. Vertreter der regierungstragenden Fraktionen von CDU, BSW und SPD warfen Höcke daraufhin vor, eine politische Showveranstaltung kurz vor der Landtagswahl in Sachsen-Anhalt abzuhalten.
1: Die Bundesagentur für Arbeit hat heute ihre Statistik für den Monat August veröffentlicht. Demnach wird eine leichte Zunahme bei den Arbeitslosenzahlen verzeichnet. Aus Nürnberg, Birgit Habrath.
4: 3.061.000 Menschen ohne Job stehen in der Statistik der Bundesagentur für den August. Ein Plus zum Juli von 54.000. Und auch im Vergleich zum Vorjahresmonat ist die Arbeitslosigkeit noch einmal gestiegen. Die Quote auch leicht auf 6,5%. Da fehlt die Dynamik, so das Fazit aus Nürnberg. Die Unterbeschäftigung, die ehrlichere Zahl, da sie auch Menschen mit einberechnet, die gerade zum Beispiel in Maßnahmen stecken, ist gesunken. Und was auch auffällt, im Vergleich zum Vorjahr haben im Juni rund ein Drittel weniger Firmen Kurzarbeit beantragt. Vielleicht auch deshalb, weil sie so schnell nicht mit einem Aufschwung rechnen und Personal entlassen.
1: Mehr als 11 Jahre nach dem Absturz eines Germanwings-Flugzeugs in den französischen Alpen beginnt heute ein Verfahren um zusätzlichen Schadenersatz für die Hinterbliebenen. Der Co-Pilot hatte Ermittlungen zufolge das Flugzeug der Lufthansa-Tochter absichtlich gegen einen Berg gesteuert. Aus der NDR-Nachrichtenredaktion Diane Batani.
5: 30 Hinterbliebene haben Ansprüche gegen den deutschen Staat angemeldet. Sie verlangen jeweils zwischen 500 und 110.000 Euro. Ihre Argumentation, der Co-Pilot war psychisch stark vorbelastet gewesen und hätte nicht fliegen dürfen. Die Aufsichtsbehörden hätten also seine Flugtauglichkeit nicht genügend überwacht und damit ihre Amtspflichten verletzt. Die Lufthansa hatte bislang Schmerzensgeldzahlungen in jeweils 5-stelliger Höhe geleistet. Bei dem Absturz im März 2015 in den Alpen waren 150 Menschen ums Leben gekommen.
1: Bundespräsident Steinmeier hat den verstorbenen König Harald V. als Freund Deutschlands und Versöhner Europas gewürdigt. Im Kondolenzschreiben des Bundespräsidenten an Haralds Sohn und Nachfolger König Haakon heißt es, seine Kraft und Hingabe suchten ihresgleichen. Der verstorbene König habe sein ganzes Land in den Dienst seines... Der verstorbene König habe sein ganzes Leben in den Dienst seines Landes und Volkes gestellt. Deutschland verliere einen großen Freund und Europa einen großen Versöhner, so Steinmeier weiter. Der 89-jährige Monarch war heute früh gestorben. Er war mehr als 35 Jahre König von Norwegen. Das waren die Nachrichten. Das Wetter in Norddeutschland. Anfangs noch trocken, gebietsweise kräftige, unwetterartige Schauer und Gewitter. Höchstwerte 21 bis 27 Grad. Morgen Wolken, einige Schauer und Gewitter. Im Osten freundliche Phasen 21 bis 25 Grad. Und am Sonntag zeitweise Regen und etwas Sonne bei 20 bis 25 Grad. Es ist 12.05 Uhr.
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1: Stau oder stockend ab 3 Kilometern. A1 Fehmarn Richtung Lübeck zwischen Eutin und Ratekau 10 Kilometer. Dort ist wegen Bauarbeiten nur eine Spur frei. A1 Lübeck Richtung Hamburg zwischen Hamburg-Bildstedt und Stillhorn 8 Kilometer. A1 Hamburg Richtung Osnabrück zwischen Bremer Kreuz und Arsten 7 Kilometer vor der Baustelle. A1 Osnabrück Richtung Bremen zwischen Bremen-Brinkum und Arsten 4 Kilometer vor der Baustelle. A2 Hannover Richtung Berlin zwischen Allerengersleben und Alsleben 3 Kilometer wegen Bauarbeiten. A7 Flensburg Richtung Hamburg zwischen Dreieck Hamburg-Nordwest und dem Elbtunnel 7 Kilometer. A7 Hamburg Richtung Hannover zwischen Schneverdingen und Soltau Süd 7 Kilometer. A7 Hamburg Richtung Hannover zwischen Westenholz und Berghof 5 Kilometer wegen Bergungsarbeiten. A24 Hamburg Richtung Berlin zwischen Rheinbeek und Schwarzenbeek-Rande 3 Kilometer. Dort ist wegen Bauarbeiten nur eine Spur frei. Gute Fahrt.
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6: Hier ist Silke Liniewski. Ich wünsche Ihnen einen richtig schönen Freitag heute.

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Die Natur wird zum Hingucker, das Essen wärmt wieder und das Bett spendet endlich Erholung. Das sind die guten Tipps, wenn der Herbst einzieht, hat er einiges im Gepäck, das viele positiv finden. Ich habe hier einen Artikel gefunden, der die Vorteile des Herbstes preist, weil ja nächste Woche meteorologischer Herbstanfang ist. Und ich finde, man merkt das auch schon. Es ist morgens frisch, es ist abends frisch und ja, der Herbst kommt, die Spinnen, die ziehen langsam rein und all das kommt so langsam, aber sicher. Und die Temperaturen gehen dann jetzt zum Wochenende natürlich auch wieder runter. Also der heißeste Tag, der war ja jetzt. Also der Herbst kommt mit großen Schritten und die positiven Vorteile sind, dass die Natur zum absoluten Hingucker wird. Ja, sie wird ganz bunt, weil sich alles verfärbt. Das Essen wird wieder wärmer. Okay, da bin ich auch noch dabei. Und viele schlafen dann viel, viel besser, weil es sich ein bisschen abkühlt. Okay, also wenn Sie zu den Menschen gehören, die den Herbst lieben und die das alles positiv finden, dann habe ich Ihnen das jetzt schon mal ein bisschen mit aufgerollt. Ich werde genießen, dass es heute noch über 20 Grad sind. Ich werde es einfach ganz, ganz, ganz, ganz, ganz, ganz doll genießen.

In der Schlager im Norden zu Hause. In den 90er Jahren war die Gruppe Margitta und ihre Töchter in der volkstümlichen Schlagerszene sehr aktiv. Und dann haben die Töchter sich als Girlband Schwesterherz selbstständig gemacht sozusagen. Also sind autark geworden. Und die Mama hat als Margitta ihre Solokarriere gestartet. Das ist auch schon jetzt eine ganze Weile her, dass die sich getrennt haben. Und Margitta hat jetzt eine neue Single rausgebracht. Ganz, ganz frisch, ganz neu und wir spielen sie natürlich. Lieben heißt die neue Single von Margitta. Hier ist sie.

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0: Und das gibt es jetzt von Gerd Wolf.
2: Die Zahl der Arbeitslosen im August in allen norddeutschen Bundesländern angestiegen, was dem Bundestrend entspricht. Laut Bundesarbeitsagentur waren im August mehr als 3 Millionen Menschen arbeitslos gemeldet. In Hamburg stieg die Arbeitslosigkeit auf ein 20-Jahres-Hoch. Reinhard Postelt.
3: Im August ist die Zahl der Arbeitslosen in Hamburg auf den höchsten Stand seit 20 Jahren gestiegen. Insgesamt waren knapp 98.000 Menschen ohne Job, 900 mehr als im Juli. Im Einjahresvergleich gab es sogar 1.400 Arbeitslose mehr. Die Quote stieg leicht auf 8,6%. Keine guten Zahlen, doch Reinhold Wellen, Geschäftsführer der Arbeitsagentur Hamburg, relativiert. Zitat: Die Arbeitslosigkeit ist im August aufgrund der Urlaubszeit leicht angestiegen. Positiv sei, dass es insgesamt mehr offene Stellen gebe, ebenso 2.100 freie Ausbildungsplätze. Doch eines macht ihm Sorgen. Immer mehr junge Menschen unter 25 Jahren melden sich arbeitslos. Überdurchschnittlich viele.
2: Die Rüstungsindustrie in Schleswig-Holstein, weiter auf Wachstumskurs, berichtet der Unternehmensverband Nord und verweist auf eine Blitzumfrage bei den Mitgliedsunternehmen. Katharina van Bick.
4: Vor allem größere Wehrtechnikbetriebe bewerten ihre wirtschaftliche Situation aktuell als positiv und noch einmal deutlich besser als im Vorjahr, heißt es vom Arbeitskreis Wehrtechnik beim UV Nord. 23 Unternehmen mit insgesamt 7.800 in der Wehrtechnik Beschäftigten haben an der Konjunkturumfrage teilgenommen. Ein Großteil davon rechnet für dieses Jahr damit, seinen Umsatz steigern zu können. Als Gründe nennt der Verband das Sondervermögen des Bundes und steigende Verteidigungsausgaben. Auch die Unterstützung der Ukraine spiele eine Rolle. Besonders wichtig für das Wachstum der Branche ist laut Verband der Export. Künftig wollen deshalb viele Unternehmen ihre Auslandsaktivitäten verstärken und allgemein Investitionen erhöhen. Problematisch bleibe allerdings der Mangel an Arbeits- und vor allem Fachkräften.
2: Nach dem Skandal um einen Oberarzt aus Rostock, der im Internet rassistische Kommentare geschrieben haben soll, hat sich nun der Migrantenrat Rostock geäußert. Er verurteilt die Kommentare des Mediziners und kündigte an, mit der Unimedizin ins Gespräch kommen zu wollen. Auch der Arzt muss mit juristischen Konsequenzen rechnen. Vanessa Kiaulin.
5: Gegen den Oberarzt wird ermittelt, unter anderem wegen des Verdachts der Volksverhetzung. Das hat die Staatsanwaltschaft bestätigt. Und auch die Ärztekammer beschäftigt sich mit dem Fall. Die rassistischen Kommentare des Arztes hatte eine Initiative gegen Rechtsextremismus am Dienstag öffentlich gemacht. Der Mediziner wurde sofort freigestellt, nachdem er zugegeben hatte, dass die Kommentare von ihm stammen, heißt es von der Uniklinik. Zwar habe der Oberarzt in leitender Funktion in der Klinik gearbeitet, er habe jedoch seit 14 Jahren keinen medizinischen Kontakt mehr zu Patienten, so ein Sprecher.
2: Lüneburg, Hansestadt, Salzstadt, Studentenstadt. Aber für viele ist Lüneburg vor allem der idyllische Drehort der ARD-Telenova Rote Rosen. 7 Millionen Tagestouristen zieht es laut Lüneburg Marketing GmbH in jedem Jahr in die 74.000 Einwohnerstadt. Und ein großer Teil von ihnen sind offenbar Fans dieser Telenova. Und deswegen feiert die Serie jetzt ihren 20. Geburtstag am Sonntag natürlich in Lüneburg in der Altstadt. Was das für eine Feier ist, Raphael Hein.
6: Ja, da wird einiges los sein im Zentrum von Lüneburg am Sonntag. Auf dem Marktplatz vor dem Rathaus wird es eine Bühne geben und da wird unser Hallo Niedersachsen-Moderator Arne Torben Vogts mit diversen Rote-Rosen-Stars sprechen. Zum Beispiel mit Maria Fuchs, Tore Lütje und Jelena Mitschke. Das Ganze wird dann in der Sendung Stars am Sonntag von 10 bis 12 Uhr auch live bei NDR 1 Niedersachsen übertragen. Und neben unserer Live-Sendung wird es auch einen Stadtlauf durch die Lüneburger Altstadt geben. Zum ersten Mal seit 2018. Um 11:15 Uhr startet der 10-Kilometer-Lauf und mittags dann der 5-Kilometer-Lauf.

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1: Gerrit Hoss hat sich mal ein paar positive Punkte zur Bahn rausgesucht.
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0: Ende der Schlager im Norden zu Hause. Martina Gielitzer ist da und wir haben uns hier gerade schon weggegiggelt ohne Ende. Ich glaube, es geht gleich gut weiter. Du bekommst nämlich Besuch, ne?
1: Ja, ich freue mich sehr. Sie ist schon da, sie unterschreibt schon Autogramme und die CD hat sie auch mit dabei. Nathalie Lament ist nämlich heute bei mir eine Stunde zu Gast. Und da freue ich mich schon sehr drauf. Sehr sympathisch, kann ich jetzt schon mal verraten.
0: Und ich habe schon ein bisschen Musik von ihr spielen dürfen gerade.
1: Ja.
0: Wir durften schon ein bisschen vorhören in die neue Single. Und du hast gleich ganz viel Musik von ihr und sie wird ein bisschen was erzählen und hat auch ordentlich was zu erzählen. Ich bin gespannt.
1: Sie ist ja sozusagen eine Kollegin. Sie ist ja auch Moderatorin zum Beispiel. Sie singt nicht nur, sondern sie moderiert auch.
0: Okay, alles klar. Ja, schön. Viel Spaß beim Zuhören mit Martina und Nathalie und ich bin Silke Lenjewski und wünsche Ihnen jetzt schon mal ein schönes Wochenende.

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1: Um 13 Uhr mit Astrid Fietz. Im Katastrophengebiet im Himalaya-Gebirge in Nepal und Tibet haben die Behörden mittlerweile mehr als 540 Todesopfer geborgen. Weiterhin droht eine zweite Flutwelle, weil ein durch Geröll entstandener Damm zu brechen droht. Aus Neu-Delhi, Lena Bodewein.
2: Helfer am Boden kämpfen eigentlich verzweifelt darum, Überlebende zu finden. Immer wieder zeigen Bilder, wie Menschen aus dem Schlamm gezogen werden, aus Löchern, Tunneln, von Dächern gerettet werden. Alles, während die Helfer sich auf dem und durch den dicken Schlick zu ihnen vorarbeiten. Mehrere tausend Überlebende seien schon geborgen worden. Andere Teams sorgen dafür, dass Nothilfe, Decken, Planen, Medikamente, Lebensmittel in die abgelegenen Bergregionen gebracht und dort abgeworfen werden.
1: Zur Abwehr hybrider Bedrohungen will Bundesinnenminister Dobrindt die Zusammenarbeit mit den anderen Ostseeanrainerstaaten ausbauen. Konkret schlägt er vor, eine sogenannte Taskforce einzurichten, um sich länderübergreifend schnell auszutauschen. Ziel sei es, einen gemeinsamen Sicherheitsraum zu schaffen, sagte Dobrindt vor Beginn von Beratungen mit den Innenministern aus anderen Ostseeländern. Im Mittelpunkt der Konferenz in Flensburg steht ein gemeinsames Vorgehen gegen potenziell gefährliche Drohnen, insbesondere an Flug- und Seehäfen. Außerdem soll etwa der Umgang der russischen Schattenflotte eine Rolle spielen. Mario Vogt bleibt Ministerpräsident in Thüringen. Der Misstrauensantrag der AfD um Landesfraktionschef Höcke gegen den CDU-Politiker ist gescheitert. Aus Erfurt, Jan Breuer.
3: Björn Höcke bekam 33 Stimmen, notwendig gewesen wären mindestens 45. Dennoch ist das eine Stimme mehr, als die AfD-Fraktionssitze hat im Erfurter Landtag. Bei der Begründung des Misstrauensantrags forderte Björn Höcke den Ministerpräsidenten erneut auf, die politischen Konsequenzen zu ziehen aus der Aberkennung seines Doktortitels durch die TU Chemnitz und seinem umstrittenen Umgang mit künstlicher Intelligenz beim Schreiben mehrerer Zeitungsbeiträge und verschiedener Gedenkreden. Vertreter der regierungstragenden Fraktionen von CDU, BSW und SPD warfen Höcke daraufhin vor, eine politische Showveranstaltung kurz vor der Landtagswahl in Sachsen-Anhalt abzuhalten.
1: In Norddeutschland sind aktuell etwas mehr Arbeitslose gemeldet als im Juli. Für die kommenden Monate rechnen die Arbeitsagenturen weiter mit einer Belebung. Aus der NDR Nachrichtenredaktion Inken Henkel.
4: In Hamburg ist die Arbeitslosigkeit auf dem höchsten Stand seit 20 Jahren. Im August waren fast 100.000 ohne Arbeit. Leicht gestiegen ist die Zahl auch in Schleswig-Holstein und in Mecklenburg-Vorpommern. Nach Angaben der Regionaldirektion Nord der Bundesagentur für Arbeit waren im Nordosten zuletzt über 64.000 Menschen arbeitslos. 1,2% mehr als im Juli. Der Anstieg soll aber typisch für die Jahreszeit sein. Viele Betriebe stellten erst nach den Ferien wieder neues Personal ein. Die Arbeitslosigkeit in Niedersachsen hat sich im August im Vergleich zum Vormonat kaum verändert.
1: Vor mehr als 11 Jahren ist in den französischen Alpen eine Germanwings-Maschine mit 150 Menschen an Bord absichtlich zum Absturz gebracht worden. Heute hat vor dem Landgericht Braunschweig ein weiterer Zivilprozess um zusätzliches Schmerzensgeld begonnen. 30 Kläger wollen von der Bundesrepublik Deutschland zwischen 500 und 110.000 Euro. Aus Braunschweig, Janek Wichers.
5: Das Landgericht Braunschweig, das hat bereits seine vorläufige Rechtsauffassung kundgetan und danach stehen die Chancen offenbar nicht allzu gut, dass die Klage erfolgreich sein wird, denn in seinem Hinweisbeschluss hat das Gericht erklärt, dass aus seiner Sicht die Klage gegen das Luftfahrtbundesamt unschlüssig sein könnte. Stattdessen müssten sich Schadenersatzansprüche an die Fluggesellschaft richten. Sollte die Zivilkammer des Landgerichts Braunschweig tatsächlich bei ihrer vorab veröffentlichten Einschätzung bleiben, dann wäre das ein weiterer herber juristischer Rückschlag für die Hinterbliebenen, die mit einer Reihe anderer Schadenersatzklagen eben gegen die Lufthansa bereits gescheitert waren.
1: Bundespräsident Steinmeier hat zum Tod des norwegischen Königs Harald sein Beileid ausgesprochen. Er würdigte den Monarchen als prägende Persönlichkeit seines Landes und als Versöhner in Europa. Aus Berlin, Dietrich Karl Meurer.
6: In einem Kondolenzschreiben an Haralds Sohn und Nachfolger, König Håkon VIII., sprach er der Königsfamilie und dem norwegischen Volk sein Mitgefühl aus. Steinmeier würdigte Harald V. als engagiertes Staatsoberhaupt. Der König habe sein Leben in den Dienst seines Landes gestellt und sich mit großer Kraft für Norwegen eingesetzt. Die enge Verbundenheit der Menschen mit ihrem König zeige sich auch in diesen Tagen. Der Bundespräsident erinnerte an die engen Beziehungen zwischen Deutschland und Norwegen. Harald V. habe die Freundschaft beider Länder geprägt.
1: Das waren die Nachrichten. Das Wetter in Norddeutschland. Anfangs noch trocken, gebietsweise kräftige, unwetterartige Schauer und Gewitter. Höchstwerte 21 bis 27 Grad. Morgen Wolken, einige Schauer und Gewitter. Im Osten freundliche Phasen, 21 bis 25 Grad. Am Sonntag Regen, etwas Sonne, 20 bis 25 Grad. 13.05 Uhr.
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1: Stau oder stockend ab 5 Kilometern. A1, Fehmarn Richtung Lübeck, zwischen Eutin und Siretz 10 Kilometer. Dort ist wegen Bauarbeiten nur eine Spur frei. A1, Lübeck Richtung Hamburg, zwischen Rheinfeld und Kreuzbargterheide 5 Kilometer. A1, Lübeck Richtung Hamburg, zwischen Kreuz Hamburg-Ost und Stillhorn 10 Kilometer. A1 Hamburg Richtung Osnabrück, zwischen Euthen und Bremen-Arsten 8 Kilometer vor der Baustelle. A1 Osnabrück Richtung Bremen, zwischen Dreieck Stur und Bremen-Arsten 6 Kilometer vor der Baustelle. A7 Flensburg Richtung Hamburg, zwischen Schleswig-Jagel und Kreuz-Rendsburg streckenweise stockend. A7 Flensburg Richtung Hamburg, zwischen Schnelsen und dem Elbtunnel 8 Kilometer. Und A7 Hamburg Richtung Hannover, zwischen Schneverdingen und Soltau Süd 7 Kilometer. Und weiter zwischen Westenholz und Berghof 11 Kilometer wegen Bergungsarbeiten. Gute Fahrt.
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7: Guten Tag. Ach, ist das eine schöne Woche. So viel Studiobesuch. Ich bin Martina Gielitzer und jetzt eine Stunde bei mir zu Gast ist Nathalie Lament. Ich freue mich sehr, dass du da bist. Hallo.
8: Hallo, liebe Martina. Ich freue mich auch sehr. Hallo an Sie zu Hause oder wo immer Sie gerade sind, liebe Zuhörer. Ich freue mich, dass ich wieder mal da sein darf.
7: Genau, es ist nicht das erste Mal, dass du hier bist. Also du fühlst dich schon so ein bisschen zu Hause, kann man sagen.
8: Ja, wo ich sagen muss, in dem großen Gebäude finde ich mich noch nicht zurecht. Aber hier im Studio, da geht's.
7: Genau, hier ist es kuschelig, hier ist es gemütlich und wir haben natürlich viel Musik dabei von Nathalie. Auch natürlich die aktuelle Single Man sollte mich, die hören wir natürlich auch. Und wir sprechen über all das, was bei dir beruflich so ansteht, vielleicht auch privat ansteht, über all das, was dich glücklich macht. Eine Stunde lang mit dir, mit Nathalie Lament. Schön, dass Sie dabei sind.

0: Ihr Freitagmittag hier bei NDR Schlager im Norden zu Hause. Ich freue mich sehr, dass Sie mit dabei sind und natürlich ganz besonders, dass ich wieder einen sehr sympathischen Studiogast habe. Nathalie Lament ist nämlich eine Stunde lang bei mir zu Gast. Wir haben schon die ganze Zeit uns unterhalten und wir haben was Gemeinsames, Nathalie.
1: Genau.
0: Wir haben eine kleine Schwester.
1: Eine sehr kleine.
0: Genau. Und das ist wirklich besonders, weil meine Schwester ist 14 Jahre jünger.
1: Und meine ist 15 Jahre jünger. Also halb so alt wie ich jetzt.
0: Ist das nicht verrückt?
1: Ja. Echt ein komischer Zufall. Man trifft selten Leute, die so junge Geschwister haben.
0: Genau, und die meisten sagen dann, ja, wahrscheinlich andere Eltern. Nein, es sind die gleichen Eltern und man hat eine Schwester, die 14 Jahre jünger ist und irgendwie ist das nicht wie Schwester, sondern es ist so ein bisschen, als hätte man schon ein Kind. Ist es bei dir ähnlich gewesen?
1: Absolut. Also ich habe auf jeden Fall Muttergefühle heute noch für meine kleine Schwester. Sie ist immer noch mein Baby. Ob sie das gut findet, weiß ich nicht. Aber für mich bleibt sie immer das kleine Baby, was ich eigentlich auch miterzogen habe und habe aufwachsen sehen.
0: Ja, ist bei mir genauso. Das ist echt sehr, sehr lustig und auch irgendwie sehr besonders. Ich habe mir ja immer Geschwister gewünscht, fand das immer toll, wenn Freunde am Wochenende reingegangen sind, so kurz nach sechs, Laternen gingen an und die hatten wen zum Spielen. Ich war dann alleine und als meine Mutter dann sagte, dass sie ein Baby bekommt, habe ich gedacht, ach Gott, das ist ja schön.
1: Endlich.
0: Endlich. Aber so Lego-Spielen und solche Sachen, die machst du dann natürlich nicht mehr in dem Maße, wie man so Geschwister untereinander, ne? Sondern nee. Es ist dann mehr so wirklich wie eine Mutter.
1: Ja, oder aber vielleicht auch wie wenn man ein Haustier bekommt, also so eine neue Beschäftigung, irgendwie was Tolles, Cooles, was in die Familie kommt und weniger Geschwister. Man hat natürlich auch keinen Streit, ne?
0: Nee, den hat man nicht. Das ist auch nicht schlecht.
1: Ne? Heute nimmt nicht am, bei
0: ich habe hier nie das Naja, klar, streiten wir uns mal, aber ich habe hier nie Spielzeug weggenommen.
1: Okay, ja.
0: Ne? Nee. Siehst du, von daher war ich eine richtig tolle Schwester. Aber du planst sogar mit deiner Schwester mal was zu machen im Thema Musik. Erzähl mal, macht sie auch Musik? Wie ist
1: ja,
0: das?
1: Ja, also ich bin heute tatsächlich drauf gekommen. Also meine Schwester ist schon immer auch sehr musikalisch. Wir sind irgendwie die Ausreißer in unserer Familie, weil unsere Familie ist überhaupt nicht musikalisch. Die haben gar nichts mit Musik am Hut. Aber ich habe ja auch schon mit 4 Jahren angefangen und hatte total die Leidenschaft fürs Singen. Und meine Schwester eben auch. Sie noch zusätzlich Gitarre, Klavier, Schlagzeug. Also sie ist total Allrounder. Und sie singt halt und macht auch jetzt bei einem Gesangswettbewerb mitgemacht, ist bis ins Finale gekommen. Da habe ich natürlich auch mitgefiebert und da hat sie sich auch dem Schlager angenähert. Normalerweise hört sie gern Rock, Beatles, Metallica, also die alten Rockklassiker. Und ja, ich konnte sie ein bisschen überreden, jetzt auch mal Schlager zu probieren. Und sie hat eins gemerkt, und das ist auch für mich das Besondere am Schlager, wenn man das singt live auf der Bühne, dann machen die Leute plötzlich mit. Plötzlich haben alle ein Lächeln im Gesicht und klatschen und es ist auf einmal gute Stimmung.
0: Aber was für eine schöne Idee, ja. Dass ihr gemeinsam als Schwestern vielleicht sogar irgendwie was plant. Also dann musst du dich sofort melden. Wenn ihr das macht,
1: dann kommen wir zu zweit.
0: Ich würde mich riesig freuen.
1: Ja.
0: Wir hören von dir jetzt einen Titel und zwar Du bist perfekt. Erzähl mal ein bisschen was zu dem Titel.
1: Ja, es ist ein klassischer Liebessong. Wenn man jemanden vielleicht frisch kennenlernt und hoffentlich auch noch nach vielen Jahren denkt, ich wach neben dir auf, ich sehe dir ins Gesicht und denk mir, oh mein Gott, für dich gilt wirklich, du bist perfekt. Du hast keine Fehler, du bist wie ein Engel für mich. Ich weiß nicht, ob es sowas noch gibt.
0: Doch, ich glaube, mein Mann.
1: Dein Mann ist für dich perfekt?
0: Der ist für mich perfekt und das seit 40 Jahren.
1: Okay, dann ist das dein Titel.
0: Das ist mein Titel, den hören wir jetzt hier bei NDR Schlager im Norden zu Hause.

0: Ich freue mich, dass Sie bei uns sind an diesem Freitagmittag hier bei NDR Schlager im Norden zu Hause. Ja, und wie das so ist, ne, da bereitet man ein Interview vor und dann fängt man an zu klönen, während die Musik läuft. Und da kommt man zu ganz anderen Themen, Themen, die ja viel wichtiger noch sind. Und wir haben, Nathalie, uns gerade darüber unterhalten, du bist perfekt, hast du so ein bisschen erzählt, ne, ja, über das Lied. Und dann sind wir irgendwie auf das Thema Heiraten gekommen. Und du heiratest jetzt nächsten Monat.
1: Ja, in 4 Wochen ist es soweit.
0: Wie schön ist das denn bitte? Und das Datum 26.09.26.
1: Ja, wenn man die 9 umdreht, dann ist es auch noch eine 6. Dann sieht alles gleich aus. Ist das nicht schön?
0: Du heiratest deinen Freund Rio.
1: Genau.
0: Wie hast du den Antrag bekommen?
1: Ach, sehr an einem sehr schönen Ort in Rio Maggiore tatsächlich. Das ist Cinque Terre, also Sehenswürdigkeiten in Italien. Denn wir haben zu der Zeit da gewohnt. Für ein halbes Jahr haben wir die Koffer gepackt und haben gesagt, wir ziehen in den Süden, um den deutschen Winter zu vermeiden. Genau, und da lief dann plötzlich Musik. Wir wollten nur ein Foto machen, dann lief Musik, dann hat er einen Brief rausgeholt, hat mir einen Liebesbrief

0: Sightseeing machen am Valentinstag. Also wirklich die Nacht vor meinem 30. Und ich wollte immer mit 29 oder vor meinem 30. Geburtstag verlobt sein. Wir gehen essen. Er entführt mich in ein Restaurant. Da soll es die beste Lasagne geben. Das ist mein Lieblingsessen, ja. Und dann war ich sehr satt und er sagt, ja, du musst aber den Kuchen hier probieren, der soll ganz toll sein. Ich so, oh, ich bin wirklich satt, ich möchte nicht mehr. Doch, du musst, der ist wirklich so lecker. Ich dachte, okay,
1: da ist bestimmt ein Ring drin.
0: Ring drin. Oder jetzt kommt irgendwas. So, kurz bevor der Kuchen kam, ging das Licht aus in dem Restaurant. Ich lüge nicht. Es ging Musik an. Und die Kellner kamen mit so Wunderkerzen, Feuerwerk raus. Und ich dachte, oh mein Gott, jetzt ist es soweit, wie romantisch. Naja, stellte sich raus, die Frau am Nebentisch hatte runden Geburtstag und hat ihren Geburtstagskuchen serviert bekommen mit Singen und Klatschen. Und dann kam mein Kuchen und ja, der war lecker, aber ich habe auf nichts Hartes gebissen.
1: Aber irgendwie auch schon süß, dass er gesagt hat, so, das mache ich jetzt nämlich nicht, sondern ich nehme noch einen ganz anderen Moment.
0: Ja, auf jeden Fall. Der war dann einen Monat später ungefähr an einem Ort, an dem wir ganz zum Anfang unserer Reise besucht hatten, zum Ende nochmal und da kam dann der Antrag.
1: Ach, wie schön.
0: Ja.
1: Wie ihr feiern wollt, darüber wollen wir natürlich auch noch reden, aber wir wollen auch über deine Musik natürlich sprechen. Ja. Wir hören jetzt von dir, Mann sollte mich. Das ist deine ganz aktuelle Single.
0: Ja,
1: da musst du auch noch mal ein bisschen was erzählen zu.
0: Ja, das ist für mich was ganz Besonderes. Denn als Künstlerin oder als Interpretin, was man ja meistens ist, bekommt man oft Demos zugespielt. Man sagt, oh, das ist ein toller Titel, den singe ich. Aber man singt oft nach, ne? Oder man schreibt die Texte nur halb mit. Und bei diesem Song ist es anders. Mir ist die Idee gekommen im Badezimmer. Ich dachte, das ist irgendwie ein toller Titel. Ich habe den Text selber geschrieben, ich habe die Melodie selbst komponiert, ich habe das Demo selber gemacht, habe es zu meinem Produzenten geschickt, der hat das komplett neu arrangiert. Mein Manager hat mir geholfen beim Schreiben bei der zweiten Strophe. Und so ist das wirklich ein sehr eigenes Werk von mir. Und ich bin ganz stolz. Es ist auch mal eine andere Seite, weil es so ein bisschen mehr Power hat. Es ist ein bisschen rockiger vielleicht, könnte man sagen. Und sonst bin ich immer sehr warm und lieb. Und ja, es ist ein Titel, der beschreibt, wie das ist, wenn man so unsterblich in jemanden verliebt ist. Aber nur die eine Person. Und es ist ja nicht immer ganz ausgeglichen, ne? Wenn man sich kennenlernt, eine Person ist Hals über Kopf verliebt und die andere sagt, naja, mal gucken, wo es hingeht. Ja. Und wie das ausgeht,
1: hören wir jetzt.
0: Ja.

0: Gemeinsam mit Ihnen geht es durch den Freitagmittag hier bei NDR Schlager im Norden zu Haus. Nathalie Lament ist zu Gast hier heute bei mir im Studio. Wir haben uns eben gerade schon drüber unterhalten, über einen ganz besonderen Heiratsantrag in Italien. Wie romantisch. Ihr heiratet am 26. September 26. Rio heißt dann dein Gatte. Wie feiert ihr?
1: Also erstmal recht klein. Es ist die standesamtliche Hochzeit, aber wir heiraten in der Nähe von Leipzig. Das ist ein Schloss dann. Und das Standesamt ist dort drin, deswegen, das finde ich besonders schön. Sektempfang im Schlossgarten, dann in der Schlosswache werden wir essen. Und dann habe ich noch ein Penthouse gebucht, wo dann noch ein paar Freunde zusammenkommen und unsere Familie. Und dann werden wir noch anstoßen, abends noch was essen und vielleicht noch ein bisschen tanzen gehen.
0: Oh, wie schön. Das hört sich toll an. Ich wünsche euch auf jeden Fall, dass es ein ganz wundervoller Tag wird. Danke. Also heiraten ist schon schön. Das macht schon Spaß, muss ich sagen. Also ich bin dieses Jahr tatsächlich 33 Jahre verheiratet.
1: Was ist dein Tipp? Dein bester Tipp für eine glückliche Ehe?
0: Viel lachen.
1: Ja.
0: Und immer miteinander reden.
1: Ja.
0: Egal was ist. Wenn einen was stört, egal was ist, wenn irgendwas besonders Schönes, immer sagen. Das ist das Wichtigste. Und viel lachen. Ich habe irgendwann mal meinen Mann gefragt, was liebst du eigentlich so an mir? Und dann habe ich gedacht, jetzt sagt er wahrscheinlich, weil du so schön bist oder was weiß ich. Und hat er gesagt, weil ich mit dir so schön lachen kann. Und ich gedacht so, ah, okay. Aber er hat recht. Es ist das Wichtigste, dass man miteinander den gleichen Humor hat, über die gleichen Sachen lachen kann. Also das kann ich dir
1: auch mega witzig.
0: Du bist auch mega witzig.
1: Da kann er sich, glaube ich, nicht beschweren.
0: Du hast trotzdem, also du heiratest jetzt im September, aber du bist dann auch quasi im Oktober schon wieder unterwegs. Ja. Da gibt es eine Schlagerkreuzfahrt. Was ist das für eine Tour?
1: Ja, genau. Wir gehen auf Herzlichst Jubiläumstour. Herzlichst ist ja eins der beliebtesten Formate auf Melodie TV, wo ich ja auch die Sendung Schlagergefühle habe. Und wir fahren natürlich mit den Stars von Herzlichst, also Stefan Dietl, Romy ist dabei, dann haben wir noch Sunny dabei, hier aus dem Norden, und Wolfgang von den Wildecker Herzbuben, und ich bin natürlich auch dabei, vom 24.10. bis zum 31.10. auf der Donau.
0: Oh, wie schön, das ist so eine tolle Ecke.
1: Ja, das wird wunderschön.
0: Was erwartet denn die Leute da?
1: Ja, von Passau bis Budapest ist das eine richtig vielseitige Kreuzfahrt. Ich war schon mal auf der Route und deswegen freue ich mich auch jetzt schon wieder drauf, weil man steigt in Passau ein, es ist wunderschön. Man fährt durch diese Weinberge der Wachau in Österreich. Man fährt bis nach Bratislava, eine tolle Stadt, die man sonst vielleicht nicht so auf dem Schirm hat, bis nach Budapest. Und auf dem Rückweg halten wir auch in Wien an, was ja auch, also tolle Städtetrips dabei und natürlich wunderschöne Natur. Wenn man da auf dem Sonnendeck sitzt, dann sieht man nur Berge, Weinberge, Schlösser, Burgen, unheimlich viel Natur. Es ist richtig, richtig schön.
0: Weißt du, was total witzig ist? Nicht nur, dass wir eine Schwester haben, die so viel jünger ist. Also das ist schon mal das eine. Das andere ist, ich habe auch im September geheiratet.
1: Mhm.
0: Und das dritte jetzt, meine Hochzeitsreise war in der Wachau. Wir sind tatsächlich von Salzburg nach Wien und sind die ganze Wachau lang. Ist es so ein bisschen für dich dann auch so eine Hochzeitsreise? Nimmst du Rio mit oder ist das dann wirklich rein beruflich?
1: Das ist rein beruflich. Also mit meinen Fans bin ich lieber allein.
0: Die können sich schon drauf freuen.
1: Ja.
0: Und wir hören jetzt den nächsten Titel von dir, Meine Insel, Nathalie Lament. Was ist deine Insel? Was würdest du sagen?
1: Ja, das ist mittlerweile schwierig. Damals, wir haben den Song auf Zypern gedreht und ich war vorher noch nie auf Zypern und fand das so toll, dass ich gesagt habe, Zypern ist meine Insel. Jetzt war ich aber dieses Jahr auf Elba. Muss sagen, das war auch sehr schön. Also, ich bin ein Inselfan, deswegen kommt mit auf meine Insel.

0: Freitag ist es. Sie hören NDR Schlager im Norden zu Haus. Und bei mir im Studio ist immer noch Nathalie Lament. Und wir haben so viel geklönt, also so viel private Sachen gesprochen. Aber das macht natürlich auch total viel Spaß. Ich bin richtig stolz, dass wir hier als Erstes erfahren haben, dass du heiratest. Und
1: das Mensch, stimmt, habe ich nirgendwo veröffentlicht bisher.
0: Ich wünsche mir ein total schönes Foto, wo ihr auf dem Schloss seid. Das musst du unbedingt vorbeischicken.
1: Ich sende euch so eine Postkarte.
0: Oh ja, bitte. Das wäre so, so schön. Du bist ja viel unterwegs. Also du machst die Schlagerreise. Da bist du jetzt im Oktober die Donau entlang unterwegs und singst da mit ganz vielen Künstlern und Künstlerinnen. Aber du kennst natürlich auch, weil du schon so viele Jahre Musik machst, auch die ganz, ganz großen Künstler. Wer ist denn das so, mit dem du schon auf der Bühne gestanden hast?
1: Ja, also zum Beispiel beim Florian Silbereisen war ich bei Schlager des Sommers mit Beatrice Egli, mit Michelle, Ben Zucker, die ganzen Namen. Maite Kelly habe ich dort getroffen, Nathalie Holzner, mit ihr habe ich einen Song zusammen auch, den haben wir dort damals auch performt. Also ich habe schon wirklich viele Künstler getroffen, auch als Moderatorin. Ich moderiere ja bei Melodie TV und habe damals auch Backstage-Reportagen bei dem Festival gemacht. Und ja, ich habe viele getroffen, viele tolle Leute, inspirierende Leute. Jürgen Drews zum Beispiel, Selino Rossi.
0: Auch super nett, ja.
1: Alle so nett, die sind alle nett.
0: Witzig. Die waren ja auch zum Teil alle schon hier bei uns bei NDR Schlager. Und ich muss auch wirklich sagen, da war niemand dabei, wo ich sagen würde, boah, das war aber ein arroganter Fatzke. Da waren wirklich alle super freundlich und nett und die haben auch so viel Spaß an ihrem Job. Du hast zum Beispiel auch Thomas Anders im Interview gehabt. Ich habe ihn damals noch im Interview gehabt mit Dieter Bohlen zusammen. Da gab es ihn noch als Modern Talking. Also das ist schon ganz viele Jahre her tatsächlich. Und ich bin wirklich aus dem Urlaub gekommen. Ich war 3 Wochen in Spanien. Ich war wirklich braun gebrannt. Aber neben Dieter und neben Thomas sah ich aus wie so ein weißer Kalkfelsen. Das war sehr nett und sehr lustig mit denen. Wie war das bei dir mit Thomas?
1: Wir hatten letztes Jahr eine große Show zusammen. Das war auch mit einem Jubiläum. Und ich habe die Show moderiert und habe dort gesungen, zusammen mit André Busse. Und Thomas ist dort eben aufgetreten mit Band. Es war unglaublich toll. Ich habe natürlich noch nie die Modern Talking Lieder live gehört von Thomas Anders. Er singt so toll. Er war auch super nett. Also ich hatte ihn im Interview für Melodie TV und das war wirklich sehr, sehr schön. Ich hatte einen kleinen Fauxpas, vielleicht kann ich das erzählen, das war ganz witzig. Ich habe so gesagt, ja, die Lieder, die du singst, die sind ja sehr, sehr alt und du warst ja sehr jung, als du die aufgenommen hast. Da hat man ja noch so eine hohe Stimme und die wird ja mit dem Alter tiefer. Das ist ja einfach so, ne, physiologisch. Und dann habe ich gefragt, fällt dir das jetzt schwerer oder wie trainierst du deine Stimme? Er hat das ein bisschen in den falschen Hals bekommen, glaube ich, und meinte so, also falls du wissen willst, ob ich das noch kann, ja, ich kann das noch. Ich so, das wollte ich nicht sagen, Thomas. Ich wollte eher sagen, dass ich beeindruckt bin, dass man nach so vielen Jahren noch so hoch singen kann, weil ich jetzt schon merke, Songs, die ich vor 10 Jahren gesungen habe, fallen mir jetzt schon schwerer mit 30. Man wird immer tiefer.
0: Das stimmt. Wir hören von dir jetzt auch noch mal wieder einen wirklich schönen Titel, Zurück mit dir an die Côte d'Azur.
1: Ja.
0: Liebst du die Côte d'Azur? Warst du schon häufiger mal dort?
1: Ja, ich war schon dort. Ich mag sowieso diese Küstenlinie oben. Also von Frankreich bis nach Italien. Ich habe ja da an der italienischen Côte d'Azur sozusagen gewohnt. Und das ist einfach eine tolle Landschaft. Der Mix aus Bergen und Meer, das gefällt mir besonders gut.
0: Und das Essen ist so gut.
1: Ja, das sowieso. Oh.
0: Wunderbar. Wir hören den Titel. Schön, dass du hier bist. Nathalie Lament bei NDR Schlager im Norden zu Haus.

0: So eine Stunde geht viel zu schnell vorbei. NDR-Schlager im Norden zu Hause mit Nathalie Lament. Mensch, es ging ratzfatz.
1: Ja,
0: oder?
1: Wie im Flug.
0: Ja, finde ich auch. Schade. Wir könnten hier noch Stunden sitzen und miteinander klönen. Also ich bin natürlich total begeistert. Du heiratest jetzt, das haben wir schon erzählt, am 26. September. Du bist aber auch auf Schlager-Tour. Du fährst die Donau lang mit ganz vielen tollen Kollegen. Es gibt übrigens auch was Schönes zu gewinnen. Das erzählen wir gleich. Das vergessen wir nicht. Aber du machst auch noch eine Hochzeitsreise. Wo geht es denn dahin? Wie kriegst du denn das alles noch zeitlich geregelt?
1: Ach, irgendwie Zeit geht's. Hat man nicht, Zeit nimmt man sich. Ja, wir machen eine schöne Kreuzfahrt von Venedig über Griechenland, Kroatien, Montenegro. Alles tolle Destinationen. Ich freue mich ganz doll. Und da werde ich richtig schön entspannen.
0: Genau, da lässt du andere für dich singen.
1: Genau, und dann komme ich zurück und dann stehen die Fanreisen, die Kreuzfahrten wieder an, wo ich dann auch ein bisschen arbeiten muss, aber das mache ich gerne.
0: Aber du liebst Kreuzfahrten, höre ich daraus. Du bist gerne unterwegs auf dem Meer. Was ist so toll daran?
1: Jeden Tag woanders zu sein. Ich bin ja, habe ich dir schon erzählt, ich bin Wassermann. Ich bin sehr schnell gelangweilt, deswegen, ich brauche immer was Neues. Und jeden Tag woanders aufwachen ist für mich der perfekte Urlaub.
0: Wie schön. Also ich wünsche dir eine ganz tolle Hochzeit.
1: Dankeschön.
0: Viel miteinander reden,
1: ja.
0: Ne, habe ich gesagt. Viel miteinander lachen. Genieß die Zeit. Es ist wirklich super, super schön. Und wer jetzt irgendwie mal Nathalie Lament natürlich auch live erleben möchte auf Facebook, da bist du auch und da findet man auch alle deine Termine.
1: Ja.
0: Und wer jetzt sagt, ich würde sie aber so gerne hören, wir verlosen nämlich 5 CD-Pakete. Was sind das für CDs?
1: Wir haben einmal eine Schlagergefühle-CD, da sind ganz viele tolle Künstler drauf, Andy Borg zum Beispiel, ich natürlich auch. 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
0: Ich auch nicht.
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0: Dann
1: mal
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1: melden.
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1: Du kannst es nochmal sagen, dass ich es gleich eintippe.
0: Also 08000 40 40 50. Aber ich glaube, du darfst nicht mitmachen. Tut mir leid.
1: Ja. Mist.
0: Ich darf auch nicht mitmachen. Schön, dass du hier gewesen bist. Es hat mir ganz viel Spaß gemacht. Alles
1: Dankeschön.
0: Liebe für dich. Nathalie Lament
1: Danke
0: hier.
1: Dir, liebe Martina. Bis zum nächsten Mal.
0: Bis zum nächsten Mal.

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1: Um 14 Uhr mit Astrid Fietz. 2 Tage nach der Sturzflut im Himalaya ist die Zahl der Todesopfer auf mehr als 540 gestiegen. Die Such- und Bergungsarbeiten gestalten sich in dem Katastrophengebiet weiterhin schwierig. Unser Korrespondent Christoph Kober in Peking zum Stand der Rettungsarbeiten.
2: Chinesische Einsatzkräfte hatten den schwer getroffenen Grenzübergang zwischen Tibet und Nepal bis gestern Abend noch gar nicht erreicht. Zufahrtswege sind vor allem durch Schlammmassen schwer bis gar nicht zu befahren, wenngleich die Einsatzkräfte offenbar einen Teil des Weges mittlerweile passierbar gemacht haben. Das massive Gebäude am Grenzübergang, welches die Fluten am Mittwoch einfach mit und eingerissen hatten, war ja jenes, das man in weltweit geteilten Videoaufnahmen gesehen hat. Auf nepalesischer Seite haben die Rettungsteams Hubschrauber eingesetzt, um nach Überlebenden zu suchen und Hilfsgüter für tausende von der Außenwelt abgeschnittene Menschen abzuwerfen. Einsatzkräfte haben außerdem Dutzende Leichen im Flachland geborgen.
1: Zur Abwehr hybrider Bedrohungen will Bundesinnenminister Dobrindt die Zusammenarbeit mit den anderen Ostseeanrainerstaaten ausbauen. Konkret schlägt er vor, eine sogenannte Taskforce einzurichten, um sich länderübergreifend schnell auszutauschen. Ziel sei es, einen gemeinsamen Sicherheitsraum zu schaffen, sagte Dobrindt vor Beginn von Beratungen mit den Innenministern aus anderen Ostseeländern. Im Mittelpunkt der Konferenz in Flensburg steht ein gemeinsames Vorgehen gegen potenziell gefährliche Drohnen, insbesondere an Flug- und Seehäfen. Außerdem soll etwa der Umgang mit der russischen Schattenflotte eine Rolle spielen. Mario Vogt bleibt Ministerpräsident in Thüringen. Der Misstrauensantrag der AfD um Landesfraktionschef Höcke gegen den CDU-Politiker ist gescheitert. Aus Erfurt Jan Breuer.
3: Björn Höcke bekam 33 Stimmen, notwendig gewesen wären mindestens 45. Dennoch ist das eine Stimme mehr, als die AfD-Fraktionssitze hat im Erfurter Landtag. Bei der Begründung des Misstrauensantrags forderte Björn Höcke den Ministerpräsidenten erneut auf, die politischen Konsequenzen zu ziehen aus der Aberkennung seines Doktortitels durch die TU Chemnitz und seinem umstrittenen Umgang mit künstlicher Intelligenz beim Schreiben mehrerer Zeitungsbeiträge und verschiedener Gedenkreden. Vertreter der regierungstragenden Fraktionen von CDU, BSW und SPD warfen Höcke daraufhin vor, eine politische Showveranstaltung kurz vor der Landtagswahl in Sachsen-Anhalt abzuhalten.
1: In Norddeutschland sind aktuell etwas mehr Arbeitslose gemeldet als im Juli. Für die kommenden Monate rechnen die Arbeitsagenturen wieder mit einer Belebung. Aus der NDR-Nachrichtenredaktion Inken Henkel.
4: In Hamburg ist die Arbeitslosigkeit auf dem höchsten Stand seit 20 Jahren. Im August waren fast 100.000 ohne Arbeit. Leicht gestiegen ist die Zahl auch in Schleswig-Holstein und in Mecklenburg-Vorpommern. Nach Angaben der Regionaldirektion Nord der Bundesagentur für Arbeit waren im Nordosten zuletzt über 64.000 Menschen arbeitslos. 1,2% mehr als im Juli. Der Anstieg soll aber typisch für die Jahreszeit sein. Viele Betriebe stellten erst nach den Ferien wieder neues Personal ein. Die Arbeitslosigkeit in Niedersachsen hat sich im August im Vergleich zum Vormonat kaum verändert.
1: Vor dem Landgericht Braunschweig hat ein Prozess um Schadenersatzansprüche im Zusammenhang mit dem Absturz eines Germanwings-Flugzeugs im März 2015 begonnen. Hinterbliebene der Opfer haben den Staat verklagt, weil er ihrer Ansicht nach die Flugtauglichkeit des Co-Piloten nicht ausreichend überprüft hat. 30 Anklägerinnen und Kläger verlangen Entschädigungen zwischen 500 und 110.000 Euro. Der Co-Pilot hatte den Absturz absichtlich herbeigeführt. Eine Untersuchung hat ergeben, dass er psychische Probleme hatte. Heute haben die Parteien in einer mündlichen Verhandlung ihre Argumente vorgetragen. Das Braunschweiger Gericht will Anfang Oktober entscheiden, wie es weitergeht. Bei dem Absturz waren 150 Menschen gestorben. Bundespräsident Steinmeier hat zum Tod des norwegischen Königs Harald sein Beileid ausgesprochen. Er würdigte den Monarchen als prägende Persönlichkeit seines Landes und als Versöhner in Europa. Aus Berlin Dietrich Kallmeurer.
5: In einem Kondolenzschreiben an Haralds Sohn und Nachfolger König Håkon den 8. sprach er der Königsfamilie und dem norwegischen Volk sein Mitgefühl aus. Steinmeier würdigte Harald den 5. als engagiertes Staatsoberhaupt. Der König habe sein Leben in den Dienst seines Landes gestellt und sich mit großer Kraft für Norwegen eingesetzt. Die enge Verbundenheit der Menschen mit ihrem König zeige sich auch in diesen Tagen. Der Bundespräsident erinnerte an die engen Beziehungen zwischen Deutschland und Norwegen. Harald der 5. habe die Freundschaft beider Länder geprägt.
1: Das waren die Nachrichten. Das Wetter in Norddeutschland. Anfangs noch trocken, gebietsweise kräftige, unwetterartige Schauer und Gewitter. Höchstwerte 21 bis 27 Grad. Morgen Wolken, einige Schauer und Gewitter. Im Osten freundliche Phasen 21 bis 25 Grad. Am Sonntag zeitweise Regen, etwas Sonne, 20 bis 25 Grad. Am Montag wechselhaft mit Schauern und Gewittern, 19 bis 24 Grad. 14.05 Uhr.
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1: Vorsicht bitte in beiden Richtungen. Auf der A20 Lübeck-Rostock in Höhe Rostock-West behindert Staub die Sicht. Stau oder stockend ab 5 Kilometern. A1 Fehmarn Richtung Lübeck zwischen Scharbeutz und Rathekau 8 Kilometer. Dort ist wegen Bauarbeiten nur eine Spur frei. A1 Lübeck Richtung Hamburg zwischen Barsbüttel und Stellhorn 14 Kilometer. A1 Hamburg Richtung Osnabrück zwischen Eutin und Bremen-Arsten 8 Kilometer vor der Baustelle. A1 Osnabrück Richtung Bremen zwischen Dreieck Stur und Bremen-Arsten 6 Kilometer vor der Baustelle. A2 Berlin Richtung Hannover zwischen Kreuz Braunschweig-Nord und Braunschweig-Watenbüttel 6 Kilometer. A7 Flensburg Richtung Hamburg zwischen Schleswig-Jagel und Kreuz-Rendsburg streckenweise stockend. A7 Flensburg Richtung Hamburg zwischen Hamburg-Schnelsen-Nord und dem Elbtunnel 10 Kilometer. Und A28 Oldenburg Richtung Bremen zwischen Kreuz Oldenburg-Ost und Hatten 5 Kilometer. Dort ist wegen Bergungsarbeiten nur eine Spur frei. Gute Fahrt.
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6: Guten Tag. Schön, dass Sie hier sind an diesem Freitagnachmittag. Und gleich erfüllen wir wieder Ihre Musikwünsche und Grüße haben wir auch in Das gibt's nur einmal. Ich bin Martina Gielitzer. Hallo.

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1: Hier ist der Jörg aus Stralsund. Ich wünsche mir den Titel von Tanja Berg, Du hast mir nie den Himmel versprochen. Den finde ich so gut. Wir waren zwar früher DDR-Bürger, ich habe heimlich Westerner gehört und den fand ich immer schon gut, wenn es Schlager gab.

Hier ist der Jörg aus Stralsund. Ich wünsche mir den Titel von Tanja Berg, Du hast mir nie den Himmel versprochen. Den finde ich so gut. Wir waren zwar früher DDR-Bürger, ich habe heimlich Westerner gehört und den fand ich immer schon gut, wenn es Schlager gab.

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0: Einen schönen Freitag wünsche ich Ihnen. Einen schönen Nachmittag hier bei NDR Schlager im Norden zu Haus. Heute ist das neue Album rausgekommen von Judith und Mel. Der Titel Der schönste Tag im Leben. Ein ganz, ganz toller Titel. Wir wollten mal von Mel wissen, wie ist das eigentlich? Wie schreibt er die Titel? Wie kommt er da überhaupt drauf, was er da alles so macht und komponiert? Das ist ja auch eine Menge Arbeit.
1: Mir fallen die meisten Sachen nachts ein. Und so vorm Einschlafen und so weiter, denke ich so, das musst du dir unbedingt merken, morgen früh aufschreiben. So, der Morgen kam und die Idee war weg. Und da habe ich mir so einen Zettel und Kugelschreiber dahingelegt und habe mir einen Kugelschreiber besorgt, der vorne, brauche ich nur die Hülle hinten drauf drücken und dann leuchtet vorne die Spitze, das ist eine kleine Lampe, da brauche ich die große Lampe nicht anmachen, damit Judith nicht wach wird, schreibe mir die Idee auf und dann mache ich das wieder aus und morgens kommt das in den Computer und dann ist das gut.
0: Ja, so einfach kann das sein. Kopf hoch und durch, so heißt das neue Album von Judith und Mel und daraus jetzt der schönste Tag im Leben.

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Peter Alexander, die kleine Kneipe, Kultschlager, die hören Sie hier bei uns bei NDR Schlager im Norden zu Haus. Und wir hatten ja von 13 bis 14 Uhr Studiobesuch. Nathalie Lament war ja hier bei uns zu Gast, hat verraten, dass sie jetzt am 26. September heiratet, ihren Rio. Und wir haben über ganz viele, ganz wunderbare Dinge miteinander geklönt. Und wir haben natürlich auch etwas verlost. Und zwar konnten sie 5 CD-Pakete gewinnen. Einmal eine Doppel-CD-Schlagergefühle. Da ist nicht nur Nathalie drauf, sondern auch Andy Borg, Sunrise, Graziano, viele andere tolle Künstler. Und die neue Single, die heute rausgekommen ist, von Nathalie Lament, Man sollte mich. Und diese CDs, die kann man tatsächlich nicht kaufen. Die sind extra für heute, für das Interview, für die Verlosung gepresst worden. So, und jetzt haben wir ausgelost. Es haben nämlich ganz, ganz viele mitgemacht, weil sie diese tollen CDs gewinnen möchten. Und wir gratulieren jetzt ganz herzlich Wolfgang Smollig aus Neversdorf, Roswitha Hasenpusch aus Hannover. Dann Grüße nach Cottbus. Peter Krause hat gewonnen. Berthold Harms aus Mormerland. Und Annette Schmidt kann sich freuen, sie kommt aus Baren-Bostel. Ganz viel Spaß mit diesen tollen CDs.

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1: Um 15 Uhr mit Tarek Yusbashi. Nach der schweren Sturzflut in der Grenzregion zwischen Nepal und China sind inzwischen mehr als 540 Tote geborgen worden und rund 1000 Menschen werden noch vermisst. Die Bundesregierung geht aktuell davon aus, dass unter den Vermissten eine niedrige zweistellige Zahl Deutscher ist. Aus Berlin Nicole Markwald.
2: Der Sprecher des Auswärtigen Amtes erklärte, die deutschen Botschaften in Kathmandu und Peking stünden in engem Kontakt mit den Familien der Betroffenen und den örtlichen Behörden. Doch die Lage in dem Katastrophengebiet sei nach wie vor unübersichtlich. Darüber hinaus stellt die Bundesregierung finanzielle Unterstützung über internationale Hilfsfonds bereit. Der Katastrophenfonds der Internationalen Föderation der Rotkreuz- und Rothalbmondgesellschaften gab 1,2 Millionen Dollar für das nepalesische Rote Kreuz frei. Deutschland unterstützt diesen Fonds seit langem. Mittel für die medizinische Grundversorgung, Schutzräume und Trinkwasser liefen über einen Notfallfonds der Vereinten Nationen. Direkte staatliche Hilfe haben die nepalesischen Behörden bisher abgelehnt.
1: In Flensburg berät Bundesinnenminister Dobrindt mit mehreren EU-Kollegen darüber, wie der Ostseeraum besser vor hybriden Bedrohungen geschützt werden kann. Ziel ist unter anderem, dass sich die Anrainerstaaten der Ostsee etwa beim Umgang mit Drohnen stärker vernetzen. Es werden aber auch Beispiele gezeigt, wie Drohnen abgewehrt werden können. Per Axel Kröske in Flensburg mit den Einzelheiten.
3: Demonstriert werden mehrere Szenarien. Zum einen die Möglichkeit, so eine Drohne mit einem Netz herunterzuholen. Zweite Möglichkeit, eine elektromagnetische Wand aufzubauen. Da geht es dann eben darum, die Funksignale so zu stören, dass die Drohne nicht mehr das tut, was der Angreifer will. Aber die große Überschrift ist, sich hier zu koordinieren, die Ostsee zu einem gemeinsamen Sicherheitsraum zu machen. Das heißt, dass Entscheidungskompetenzen aufgebaut werden. Und Innenminister Dobrindt sprach von einer Taskforce, wo es einfach um schnelle Informationsflüsse geht und dann vielleicht im nächsten Schritt erst gemeinsame Eingreiftruppen. Aber dazu war hier noch gar nichts konkret.
1: Die Fraktionsführungen von Union und SPD haben ihre zweitägige Klausurtagung in Münster beendet. Im Mittelpunkt stand das beschlossene Reformpaket der Sozialsysteme. Aus Münster Sabine Henkel.
4: Was im letzten Jahr schon von Bundeskanzler Merz in Aussicht gestellt wurde, soll jetzt Realität werden. Reformen zur Rente, zur Gesundheit und Pflege, aber auch im Bereich der Steuern und am Arbeitsmarkt sollen in den nächsten Wochen angestoßen und bis zum Jahresende gesetzt werden. Einige Vorhaben müssen zunächst noch von den zuständigen Ministern und Ministerinnen in Gesetzentwürfe geschrieben werden, auch das zur Rente. Die Fraktionsvorsitzenden Mirsch und Frei haben mehrfach betont, dass sie von einem Kompromiss auch bei der Rente mit 63 überzeugt sind. Die Klausur in Münster diente vor allem der Selbstvergewisserung und dem Aufbau einer neuen Arbeitsbeziehung zwischen den Fraktionschefs.
1: Vor dem Landgericht Braunschweig hat ein Prozess über Schadensersatzansprüche im Zusammenhang mit dem Absturz eines Germanwings-Flugzeugs im März 2015 begonnen. Hinterbliebene der Opfer haben den Staat verklagt, weil er ihrer Ansicht nach die Flugtauglichkeit des Co-Piloten nicht ausreichend überprüft hat. 30 Klägerinnen und Kläger verlangen Entschädigungen zwischen 500 und 110.000 Euro. Der Co-Pilot hatte den Absturz absichtlich herbeigeführt. Eine Untersuchung hat ergeben, dass er psychische Probleme hatte. Das Braunschweiger Gericht will Anfang Oktober entscheiden, wie es weitergeht. Bei dem Absturz waren 150 Menschen gestorben. Bundespräsident Steinmeier hat zum Tod des norwegischen Königs Harald sein Beileid ausgesprochen. Er würdigte den Monarchen als prägende Persönlichkeit seines Landes und als Versöhner in Europa. Aus Berlin Dietrich Karl Meurer.
5: In einem Kondolenzschreiben an Haralds Sohn und Nachfolger König Håkon den 8. sprach er der Königsfamilie und dem norwegischen Volk sein Mitgefühl aus. Steinmeier würdigte Harald den 5. als engagiertes Staatsoberhaupt. Der König habe sein Leben in den Dienst seines Landes gestellt und sich mit großer Kraft für Norwegen eingesetzt. Die enge Verbundenheit der Menschen mit ihrem König zeige sich auch in diesen Tagen. Der Bundespräsident erinnerte an die engen Beziehungen zwischen Deutschland und Norwegen. Harald der 5. habe die Freundschaft beider Länder geprägt.
1: Das waren die Nachrichten. Das Wetter in Norddeutschland: gebietsweise kräftige, unwetterartige Schauer und Gewitter, auch trockene Phasen bei Höchstwerten von 21 bis 27 Grad. Nachts länger trocken, noch letzte Schauer und Gewitter bei Tiefstwerten von 17 bis 12 Grad. Morgen Wolken, einige Schauer und Gewitter, im Osten freundliche Phasen 21 bis 25 Grad. Und am Sonntag dann zeitweise Regen und etwas Sonne. Die Temperaturen liegen bei 20 bis 25 Grad. Es ist 15.05 Uhr.
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1: Mit Stau oder stockendem Verkehr ab 5 Kilometer Länge. A1 Fehmarn Richtung Lübeck zwischen Scharbeutz und Rathekau 6 Kilometer stockender Verkehr. Dort ist wegen Bauarbeiten nur eine Spur frei. A1 Lübeck Richtung Hamburg zwischen Basbüttel und Stillhorn 14 Kilometer stockender Verkehr. A1 Hamburg Richtung Osnabrück zwischen Euthen und Bremen-Arsten 8 Kilometer Stau vor der Baustelle. A1 Osnabrück Richtung Bremen zwischen Dreieck Stur und Bremen-Arsten 6 Kilometer Stau vor der Baustelle. A2 Berlin Richtung Hannover zwischen Kreuz Braunschweig-Nord und Braunschweig-Wartenbüttel 6 Kilometer stockender Verkehr. A7 Flensburg Richtung Hamburg zwischen Schleswig-Jagel und Kreuz-Rendsburg streckenweise stockender Verkehr. A7 Flensburg Richtung Hamburg zwischen Quickborn und dem Elbtunnel 12 Kilometer Stau. Und A7 Hannover Richtung Flensburg zwischen Hamburg-Hausbruch und dem Elbtunnel 5 Kilometer stockender Verkehr. Allen unterwegs eine gute Fahrt.
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6: Ich freue mich, dass Sie dabei sind. Ich bin Martina Gielitzer und wir lauschen jetzt den schönsten Schlagern. Die hören Sie hier bei uns.

0: NDR-Schlager im Norden zu Haus. Freitagnachmittag ist es und ich habe mich gerade gefragt, wer denkt sich eigentlich immer diese kuriosen Feiertage aus? Keine Ahnung. Also man muss doch irgendwie schon viel Fantasie haben. Heute zum Beispiel ist der Krümel über der Tastaturtag.
1: Aha.
0: Ich weiß jetzt nicht, wozu man diesen kuriosen Feiertag braucht, aber mir ist aufgefallen, dass ich eben gerade auch ein Brötchen gegessen habe und hier liegen ein paar Krümel, aber nicht, dass die Technik jetzt gleich ganz aufgeregt hier zu mir ins Studio gelaufen kommt. Kein einziger Krümel ist in der Computertastatur. Ich habe natürlich aufgepasst. 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
1: In Niedersachsen wurde am Vormittag in Wildeshausen im Landkreis Oldenburg wegen eines Stromausfalls das Krankenhaus Johanneum teilweise geräumt. Betroffen waren laut Klinik 2 Patienten auf der Intensivstation und 2 schwangere Frauen. Thees Jagels berichtet.
2: Bei geplanten Bauarbeiten an der Stromanlage ist etwas schiefgegangen. Eigentlich sollte das Notstromaggregat während einer Umstellung die Versorgung des Krankenhauses übernehmen. Das war vorher auch mehrmals geübt worden, doch ausgerechnet heute hat es dann nicht funktioniert. Die Klinik ohne Strom. Deshalb wurden gegen 8:50 Polizei und Rettungskräfte alarmiert. Die sind dann mit 150 Helfern angerückt. Nach Angaben des Klinikchefs war der Strom nach 2 Minuten wieder da, noch bevor die Rettungskräfte eintrafen. Die Retter gingen auf Nummer sicher. 2 Intensivpatienten wurden vorsorglich nach Oldenburg gebracht und 2 Hochschwangere, deren Geburt kurz bevorstand, nach Vechta. Nach Angaben der Polizei ist das Netz im Krankenhaus seit dem späten Vormittag wieder stabil.
1: In Schleswig-Holstein wächst die Sorge vor der hybriden Bedrohung durch Drohnen. Ob über Krankenhäusern oder dem Industriepark Brunsbüttel, die

0: Die Drohnenabwehr ist ein immer wichtiger werdendes Thema. Im Landtag forderten die Abgeordneten noch mehr Schutz und klarere Regelungen für die Zusammenarbeit von Landespolizei, Bundespolizei und Bundeswehr. Anna Grosnick berichtet.
1: Die Drohnenabwehr dürfe nicht an einem Zuständigkeitswirrwarr scheitern, betonte FDP-Fraktionschef Vogt. Die Grenzen zwischen äußerer und innerer Sicherheit würden verschwimmen, unterstrich auch die CDU-Abgeordnete Glissmann. Und SPD-Politiker Döbruck sagte, klare Zuständigkeiten seien angesichts der rasanten technischen Entwicklung und Bedrohung notwendig. Innenministerin Finke sagte, alle beteiligten Sicherheitsbehörden müssten über dieselben rechtlichen Befugnisse verfügen, um gegen Drohnen vorgehen zu können. Man müsse sich insgesamt dezentral aufstellen und auch die Betreiber kritischer Infrastruktur in die Lage versetzen, selbst gegen Drohnen vorzugehen.
0: In Schleswig-Holstein leiden nicht nur Studierende, sondern auch Auszubildende unter Wohnungsnot. Die schleswig-holsteinische Landesregierung will nun mit 30 Millionen Euro jährlich Wohnraum für junge Leute fördern. Ein Azubi-Werk soll vor allem Wohnheimplätze schaffen. IHK und Handwerkskammer sind von den Plänen nicht überzeugt. Sie berufen sich auf eine Umfrage unter Lehrlingen, deren Ergebnisse heute veröffentlicht wurden. Nicole Ehlert hat sie sich angeschaut.
2: Zentral und flächendeckend Wohnheimplätze zu fördern, das gehe am Bedarf der Azubis vorbei. Die Studien zeigen nämlich, die meisten Azubis wohnen noch zu Hause und 2/3 von ihnen sind damit auch zufrieden. Viele plagen eher die langen und teuren Fahrten zur Berufsschule als Wohnungsnot. Und wenn Azubis dann doch ausziehen wollen, dann in eine Wohnung, nicht in ein Heim. Passende Wohnungen sind aber rar. Insgesamt sind laut Kammern die Bedürfnisse von Azubis viel individueller als die von Studis. Auch regionale Unterschiede müssten bei Förderprojekten besser berücksichtigt werden. Die Kammern hatten insgesamt knapp 4000 Antworten von Azubis zu deren Wohnsituation ausgewertet.
0: In Mecklenburg-Vorpommern hat am Vormittag die sogenannte Mut-Tour begonnen. Dazu gibt es einen Infostand mit Zwischenstationen in Neubrandenburg. Sven-Peter Martens mit den Hintergründen.
3: Die Kernbotschaft der Tour sei, dass Betroffene den Mut fassen sollten, sich unbedingt professionelle Hilfe bei einem Psychotherapeuten oder Psychiater zu holen, sagte eine Sprecherin. Etwa jeder vierte Mensch sei in Deutschland psychisch erkrankt. Das sind ungefähr 18 Millionen Frauen, Männer und Kinder. Dennoch fühlen sich viele Menschen mit ihren Erkrankungen wie etwa Depressionen, Angststörungen und Substanzabhängigkeiten alleingelassen oder erfahren Stigmatisierung. Auch darauf wollen die Teilnehmer der Mut-Tour aufmerksam machen. Die nächsten Stationen sind Altentreptow, Torgelow, Anklam und Greifswald. In allen Städten wird ein Infostand aufgebaut, wo Interessierte mit den Teilnehmern, aber auch Fachmedizinern ins Gespräch kommen können.

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0: Gemeinsam durch den Nachmittag. Hier ist NDR Schlager im Norden zu Haus und viele Fans freuen sich natürlich schon. Die Giovanni Zarella Show im ZDF feiert ihren 5. Geburtstag und deshalb gibt es morgen Abend auch eine große Sommerparty im Fernsehgarten. Wir haben Giovanni gefragt, welche Stars sind denn eigentlich mit dabei?
1: Wir haben auch diesmal wieder uns wirklich gemeinsam mit der Redaktion und mit dem Sender wieder ein ganz, ganz tolles Line-Up zusammengestellt. Wirklich das Beste aus dem Schlager mit Andreas Gabalier, Andrea Berg, Semino Rossi, aber auch Newcomern wie Julia Lindholm und Linda Hesse. Kerstin Ott ist mit dabei. Wir haben internationale große Stars dabei wie Chris Norman, wie Adam Lambert und dem größten Musical-Star der Welt, Sarah Brightman. Also ich bin mir sicher, dass der Lerchenberg und hoffentlich auch die Menschen zu Hause diesen Abend so schnell nicht mehr vergessen werden.
0: Die Sendung, die kommt ja aus dem Fernsehgarten in Mainz, ist bereits aufgezeichnet worden. Was war denn eigentlich so die größte Herausforderung für euch?
1: Die größte Herausforderung bei sowas ist natürlich immer das Wetter. Und das kann man nicht beeinflussen, wie wir wissen. Und wir sind aber wirklich reichlich beschenkt worden mit unfassbar tollem Wetter und gutem Wetter. Und das war die größte Herausforderung. Und die zweitgrößte war sicherlich diese Strecken zwischen den Bühnen. Also wir hatten ja insgesamt, wenn man es so sehen möchte, 5 Bühnen, die wir bespielt haben, und dazwischen zu wandern, zu laufen, zu rennen, Golfcaddy zu fahren, all den Menschen, die auf dem Gelände sich bewegen, das war so die größte Herausforderung.
0: Also da erwartet uns eine Menge, die Giovanni Zarella Show morgen Abend, wenn Sie Lust haben, 7:45 im ZDF.

Graziano, neue Liebe, neues Glück hier bei NDR Schlager im Norden zu Hause in 5 Minuten um 16 Uhr, dann bei uns ganz aktuell. Die Nachrichten mit allem, was wichtig ist in Norddeutschland und der Welt. Ich wünsche Ihnen einen schönen Freitagnachmittag mit uns.

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1: Um 16 Uhr mit Tarek Yusbashin. Zwei Tage nach der verheerenden Sturzflut im Himalaya und inzwischen mehr als 540 bestätigten Todesopfern suchen Rettungskräfte in Nepal und Tibet weiter nach Überlebenden. Ihr Einsatz in den Schlammmassen erfolgt inmitten von Warnungen von neuen Überschwemmungen. Aus Neu-Delhi, Lena Bodewein.
2: Nach wie vor sind viele Bereiche der betroffenen Himalaya-Region nicht über den Landweg zu erreichen. Sie können nur durch die Luft versorgt werden. Helikopter der nepalesischen Armee werfen Hilfsgüter wie Decken, Planen und Medikamente ab. Gleichzeitig werden Verletzte in Krankenhäuser der Hauptstadt Kathmandu gebracht. Die nepalesische Armee hat nach eigenen Angaben mehr als 3000 Menschen gerettet. Viele Überlebende hatten sich auf Häuserdächer oder in Wälder gerettet, waren um ihr Leben die Berghänge hochgeklettert. Gleichzeitig erzählen viele, dass fast ganze Dörfer mitgerissen worden seien und nur die wenigsten der Wucht der Flutwelle entkommen konnten.
1: Die zweitägige Klausurtagung der Fraktionsvorstände von Union und SPD ist beendet. In Münster in Nordrhein-Westfalen ging es vor allem um die geplanten Reformen in den Bereichen Rente, Steuern, Gesundheit und Pflege. Diese sollen nach den Worten des Unionsfraktionsvorsitzenden Frei in den kommenden 4 Monaten umgesetzt werden. Das sei ein fester Fahrplan, bekräftigte Freis Amtskollege von der SPD, Miersch.
3: Das sind unsere Vorhaben der nächsten Wochen und Monate. Einiges bedarf noch der Vorbereitung seitens der Regierung. Aber dann, glaube ich, steht am Ende des Jahres tatsächlich ein Paket, wo man zeigen kann, dass das, was wir auch versprochen haben, dass das, was wir uns vorgenommen haben, nämlich in die Zukunftsfähigkeit des Landes, sowohl wirtschaftlicher Art, aber auch sozialer Art und Weise, dass wir Sicherheit dort schaffen, dass das am Ende in handfesten Gesetzen umgesetzt wird, dass dabei noch Diskussionen erfolgen werden, dass es auch immer wieder um die Frage geht, wie wir die unterschiedlichen Sichtweisen, die wir teilweise programmatisch haben, auch zusammenbringen. Das gehört dazu.
1: SPD-Fraktionschef Miersch. Die Grünen sind dafür, dass der Bund wesentlich mehr Geld für den Hitzeschutz ausgibt. Das hat der Bundesvorstand auf einer Klausurtagung beschlossen. Nach den Vorstellungen der Partei sollte der Staat bis 2030 eine 1 Million neue Straßenbäume pflanzen. Städte und Gemeinden sollen zusätzliches Geld erhalten, damit sie vor Ort Hitzeschutzmaßnahmen finanzieren können. So sollten Trinkbrunnen, Nebelduschen und Sonnensegel für Abkühlung sorgen. Schulen, Krankenhäuser und Pflegeeinrichtungen bräuchten Hilfe beim Einbau von Klimaanlagen. Weiterhin ruft die Partei dazu auf, den Kampf gegen die Erderwärmung energischer voranzutreiben. In der Demokratischen Republik Kongo haben die ersten Impfungen gegen das Ebola-Virus begonnen. Inzwischen sind bereits mehr als 2700 Menschen an Ebola verstorben. Aus Nairobi, Karin Bensch.
4: Die kongolesische Regierung möchte offenbar zeigen, dass sie alles Mögliche tut, um den heftigen Ebola-Ausbruch in den Griff zu bekommen. Denn die Zahl der Infizierten und Toten steigt dramatisch weiter. Der Impfstoff wurde allerdings nicht für den Erreger Bundibugyo entwickelt, der sich derzeit im Kongo ausbreitet, sondern für eine andere Ebola-Variante. Ob der Impfstoff trotzdem wirkt, ist noch nicht erwiesen. Nach Einschätzung der Weltgesundheitsorganisation WHO könne der Impfstoff einen gewissen Schutz bieten. Die WHO hat 70.000 Dosen des Erwebo-Impfstoffs zugesagt. 50.000 Dosen sollen an medizinisches Personal und Einsatzkräfte verimpft werden, die vor Ort in den Krisenregionen gegen die Epidemie kämpfen.
1: Norwegen trauert um König Harald V. Das Staatsoberhaupt ist heute früh im Alter von 89 Jahren gestorben. Aus Oslo, Arne Bartram.
5: Tausende Menschen haben sich auf dem Platz vor dem Schloss hier in Oslo versammelt. Sie legen Blumen nieder, schwenken die norwegische Flagge und nehmen Abschied von ihrem König Harald. Norwegens Ministerpräsident Gahr Støre hat in seiner Ansprache gesagt, die Norweger werden sich an König Harald erinnern für seine Liebe zum Volk, seinen Humor und seine Wärme. Mit dem Tod von Harald beginnt auch eine neue Ära für Norwegen. Sein Sohn Håkon ist nun neuer König. Der 53-Jährige hat sich bereits mit der Regierung getroffen und wird vor dem Parlament seinen Eid ablegen. Außerdem wird eine Ansprache des neuen Königs ans Volk erwartet. Eine Krönung gibt es in Norwegen nicht.
1: Das waren die Nachrichten. Das Wetter in Norddeutschland, gebietsweise kräftige, unwetterartige Schauer und Gewitter, auch trockene Phasen bei Höchstwerten von 21 bis 27 Grad. Nachts länger trocken, noch letzte Schauer und Gewitter, Tiefstwerte 17 bis 12 Grad. Morgen Wolken, einige Schauer und Gewitter, im Osten freundliche Phasen 21 bis 25 Grad. Und am Sonntag zeitweise Regen und etwas Sonne, dann bei 20 bis 25 Grad. Es ist 16.05 Uhr.
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1: Mit Stau oder stockendem Verkehr ab 5 Kilometer Länge. A1 Fehmarn Richtung Lübeck zwischen Scharbeutz und Rathekau 6 Kilometer stockender Verkehr. Dort ist wegen Bauarbeiten nur eine Spur frei. A1 Lübeck Richtung Hamburg zwischen Barsbüttel und Stillhorn 14 Kilometer stockender Verkehr. A1 Hamburg Richtung Osnabrück zwischen Euthen und Bremen-Arsten 8 Kilometer Stau vor der Baustelle. A1 Osnabrück Richtung Bremen zwischen Dreieck Stur und Bremen-Arsten 6 Kilometer Stau vor der Baustelle. A2 Berlin Richtung Hannover zwischen Kreuz Braunschweig Nord und Braunschweig-Watenbüttel 6 Kilometer stockender Verkehr. A7 Flensburg Richtung Hamburg zwischen Aufschlag und Kreuz Rendsburg 7 Kilometer stockender Verkehr. A7 Flensburg Richtung Hamburg zwischen Quickborn und dem Elbtunnel 15 Kilometer Stau. A7 Hannover Richtung Kassel zwischen Hildesheim-Drispenstedt und Derneburg-Salzgitter 6 Kilometer stockender Verkehr im Baustellenbereich. Und A7 Hannover Richtung Flensburg zwischen Hamburg-Hausbruch und dem Elbtunnel 5 Kilometer stockender Verkehr. Da wo es geht, eine gute Fahrt.
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6: Ich freue mich auf den Nachmittag mit Ihnen. Ich bin Martina Gielitzer. Einen ganz schönen Freitag. Kommen Sie gut mit uns ins Wochenende. Ist ja nicht mehr lange hin.

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Ich wünsche Ihnen einen schönen Nachmittag mit uns. NDR Schlager ist hier im Norden zu Hause. Es hat ja ein bisschen geregnet eben gerade, vielleicht bei Ihnen zu Hause auch. Und ist eigentlich ein ganz gutes Zeichen. Ne? Heute muss ich nicht mehr in den Garten, muss ich nicht mehr gießen, kann ich einfach die schönsten Schlager genießen und kann gemütlich zu Hause bleiben. Hat doch was.

0: Das war richtig schön. Heute Mittag, 13 bis 14 Uhr, hatte ich ja Studiobesuch hier bei NDR Schlager im Norden zu Hause. Nathalie Lament war hier bei mir und wir hatten wirklich eine Menge zu besprechen. Natürlich, es ging um ihre Musik, ganz klar, und natürlich auch über diese schönen Schlagerkreuzfahrten, die sie macht. Aber dann habe ich erfahren, dass sie heiratet. Und zwar jetzt ganz bald, am 26. September. Da heiratet sie dann in der Nähe von Leipzig. Und da wollte ich natürlich wissen, wo, Nathalie, hast du denn bitte den Antrag bekommen?
1: Ach, sehr an einem sehr schönen Ort in Rio Maggiore tatsächlich. Das ist Cinque Terre, also Sehenswürdigkeiten in Italien. Denn wir haben zu der Zeit da gewohnt. Für ein halbes Jahr haben wir die Koffer gepackt und haben gesagt, wir ziehen in den Süden, um den deutschen Winter zu vermeiden. Genau, und da lief dann plötzlich Musik. Wir wollten nur ein Foto machen, dann lief Musik. Dann hat er einen Brief rausgeholt, hat mir einen Liebesbrief vorgelesen, mir echt romantische Versprechen gemacht für die Zukunft. Und dann habe ich einen wunderschönen kleinen Diamantenring bekommen.
0: Und der ist wirklich so hübsch. Sie können ihn im Übrigen sehen, die Facebook-Gruppe Freunde von NDR Schlager im Norden zu Hause, da habe ich ein Foto gepostet. Ich habe nämlich gefragt, ob ich den Ring mal fotografieren darf. Und den können Sie sich da angucken. Und das wird ganz bestimmt eine ganz, ganz schöne Hochzeit. Und über Musik, klar, haben wir gesprochen. Heute ganz neu rausgekommen ist ihr Titel Man sollte mich. Und da wollte ich von ihr wissen, worum geht's da eigentlich bei diesem Titel?
1: Mir ist die Idee gekommen im Badezimmer. Ich dachte, das ist irgendwie ein toller Titel. Ich habe den Text selber geschrieben, ich habe die Melodie selbst komponiert, ich habe das Demo selber gemacht. Und so ist das wirklich ein sehr eigenes Werk von mir. Und ich bin ganz stolz. Es ist auch mal eine andere Seite, weil es so ein bisschen mehr Power hat. Das ist ein bisschen rockiger vielleicht, könnte man sagen. Und sonst bin ich immer sehr warm und lieb. Und ja, es ist ein Titel, der beschreibt, wie das ist, wenn man so unsterblich in jemanden verliebt ist. Aber nur die eine Person.
0: Aber bei ihr ist es mit ihrem Rio so, beide sind unsterblich ineinander verliebt. Nathalie Lament, Man sollte mich, hier bei NDR Schlager im Norden zu Hause. Man sollte

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1: Sie sah blendend aus, war klug und hatte jede Menge Talent. Vor allem der Gesang lag ihr sehr am Herzen. Dennoch dauerte es einige Jahre, bis Katja Ebstein der große Durchbruch gelingen sollte. Im Februar 1970 war es. Und zwar mit einem Song, mit dem ihr Name bis heute verbunden ist.

0: Wunder gibt es immer wieder. Das war ihr Start in eine lange und großartige Künstlerkarriere. Mit diesem Lied gewann sie die deutsche Vorentscheidung zum Grand Prix Eurovision de la Chanson und erreichte im Finale auch noch einen sehr guten dritten Platz. Ab da ging es Schlag auf Schlag. Der Stern von Mykonos, es war einmal ein Jäger in Petersburgs Pferdemarkt bis hin zum Theater. 10 Jahre lang. Mal mehr, mal weniger Schlager. Auf jeden Fall Musik, zu der sie bis heute steht. Vielleicht liegt das ja auch an ihrem Lebensmotto.
1: Da habe ich, glaube ich, ein ähnliches wie viele Menschen, also leben und leben lassen in erster Linie. Möglichst viel Toleranz allen anderen Menschen, die aus anderen Ländern hier bei uns leben und arbeiten gegenüber. Also weiter an diesem Vertrauen bauen.
0: Mit Beginn der 80er Jahre widmete sich Katja Epstein ihrer zweiten großen Leidenschaft, der Schauspielerei und dem Theater.

0: ab und zu im TV, meist auf der Bühne. Außerdem erhielt sie für ihr soziales und künstlerisches Engagement 2008 das Verdienstkreuz am Bande. Bis heute ist die waschechte Berlinerin beruflich auf Achse.
1: Also umtriebig bin ich schon, aber um andere Dinge zu tun, auch in der Vorbereitung von neuen Ideen und die Strukturen überhaupt sich zu überlegen, da brauchst du Ruhe. Und da müsste man eigentlich schon mal ein paar Monate wieder mit dem Hintern an einem Fleck bleiben.
0: Bei einem Multitalent wie Katja Epstein nur schwer vorstellbar. Und dann gibt es da noch eine Besonderheit. Katja Epstein hat in ihrem Leben häufig das Genre gewechselt, aber nie die Frisur.

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0: 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Um 17 Uhr mit Tarek Yusbashi. Zwei Tage nach der verheerenden Sturzflut im Himalaya und inzwischen mehr als 540 bestätigten Todesopfern suchen Rettungskräfte in Nepal und Tibet weiter nach Überlebenden. Ihr Einsatz in den Schlammmassen erfolgt inmitten von Warnungen vor neuen Überschwemmungen. Aus Neu-Delhi, Lena Bodewein.
1: Nach wie vor sind viele Bereiche der betroffenen Himalaya-Region nicht über den Landweg zu erreichen. Sie können nur durch die Luft versorgt werden. Helikopter der nepalesischen Armee werfen Hilfsgüter wie Decken, Planen und Medikamente ab. Gleichzeitig werden Verletzte in Krankenhäuser der Hauptstadt Kathmandu gebracht. Die nepalesische Armee hat nach eigenen Angaben mehr als 3000 Menschen gerettet. Viele Überlebende hatten sich auf Häuserdächer oder in Wälder gerettet, waren um ihr Leben die Berghänge hochgeklettert. Gleichzeitig erzählen viele, dass fast ganze Dörfer mitgerissen worden seien und nur die wenigsten der Wucht der Flutwelle entkommen konnten.
0: Die Innenminister mehrerer Ostseeländer haben sich heute in Flensburg getroffen, um über die Abwehr von hybriden Angriffen, zum Beispiel aus Russland, zu sprechen. Bundesinnenminister Dobrindt mahnte bei einer Pressekonferenz am Nachmittag, die Gefährdungslage sei hoch. Man müsse gemeinsam abschrecken und sich wehren.
2: Drohnenangriffe, Cyberangriffe, Spionage, Desinformation, Brandanschläge auf die kritische Infrastruktur und der Einsatz von Wegwerfagenten, die hybriden Aktivitäten, denen unsere Länder ausgesetzt sind, sie deuten auf eine weitere Eskalation hin. Wir haben uns deshalb auch vereinbart, dass wir eine Sicherheitstaskforce einrichten. Wir stärken unsere Zusammenarbeit auch bei der Drohnenabwehr. Auch dazu haben wir Vereinbarungen heute getroffen, was gemeinsame Übungen anbelangt, was die Entwicklung gemeinsamer Technologien anbelangt.
0: Bundesinnenminister Dobrindt. Die Zahl der Arbeitslosen in Deutschland ist gestiegen. Im August lag sie laut Bundesagentur für Arbeit bei 3.061.000. Im Vergleich zum Juli ist das ein Anstieg um 54.000. Auch verglichen mit dem August vor einem Jahr hatten mehr Menschen keinen Job. Hier lag der Anstieg bei 36.000. Verteidigungsminister Pistorius und Baden-Württembergs Ministerpräsident Özdemir plädieren für ein AfD-Verbotsverfahren. In einem Gastbeitrag für die Frankfurter Allgemeine Sonntagszeitung betonen sie die Dringlichkeit eines solchen Versuchs. Aus Berlin Jan Zimmermann.
3: Pistorius von der SPD und Özdemir von den Grünen fordern ein Verbotsverfahren vor allem mit Blick auf die Landesverbände Thüringen, Sachsen, Sachsen-Anhalt und Brandenburg. Alles Landesverbände, die zum völkischen Teil der AfD gezählt werden und die der Verfassungsschutz als gesichert rechtsextremistisch einstuft. Genau dieser Teil der AfD stelle die Grundfeste der Verfassung in Frage und verachte die Demokratie, erklären der Verteidigungsminister und der Regierungschef in Baden-Württemberg. Einen Antrag auf ein Parteienverbot kann nur vom Bundestag, dem Bundesrat oder der Bundesregierung kommen. Bislang zeichnet sich keine Mehrheit für einen solchen Antrag ab.
0: Bundespräsident Steinmeier hat den verstorbenen König Harald V. als Freund Deutschlands und Versöhner Europas gewürdigt. Im Kondolenzschreiben des Bundespräsidenten an Haralds Sohn und Nachfolger König Håkon heißt es, seine Kraft und Hingabe suchten ihresgleichen. Der verstorbene König habe sein ganzes Leben in den Dienst seines Landes und Volkes gestellt. Deutschland verliere einen großen Freund und Europa einen großen Versöhner, so Steinmeier weiter. Der 89-jährige Monarch war heute früh gestorben. Er war mehr als 35 Jahre König von Norwegen. Nach dem Teilabriss eines Wohnhauses in Hamburg gibt es gute Nachrichten für Bewohner der Nachbargebäude, die vorsorglich geräumt wurden. Laut einem Beschluss des Bezirksamts Altona dürfen die Menschen in ihre Wohnungen zurückkehren. Aus Hamburg Ingmar Schmidt.
4: Das Bezirksamt Altona teilte am Nachmittag mit, dass die Nutzungsuntersagung für die Nachbarhäuser aufgehoben wurde. Damit können die Mieterinnen und Mieter wieder in ihre Wohnungen, so Bezirksamtsleiter Sebastian Kloth.
5: Die erforderlichen Sicherungsmaßnahmen am teilabgerissenen Gebäude wurden erfolgreich durchgeführt. Damit ist die Standsicherheit der Nebengebäude wieder gewährleistet.
4: Die Mieterinnen und Mieter des teilweise abgerissenen Hauses warten derweil noch darauf, dass die Wohnungen in einem Übergangsgebäude in der nahegelegenen Chemnitzstraße fertig werden.
0: Das waren die Nachrichten. Das Wetter in Norddeutschland. Heute Abend zum Teil länger trocken, gebietsweise kräftige Schauer und Gewitter. Teils unwetterartig bei 19 bis 25 Grad. In der Nacht meist trocken, örtlich ein paar Schauer bei Tiefstwerten von 17 bis 12 Grad. Morgen Wolken, einige Schauer und Gewitter, vor allem im Osten heiter, Höchstwerte 21 bis 25 Grad und am Sonntag zeitweise Regen bei ebenfalls 21 bis 25 Grad. Es ist 17.05 Uhr.
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0: Mit Stau oder stockendem Verkehr ab 5 Kilometer Länge. A1 Fehmarn Richtung Lübeck zwischen Scharbeutz und Rathekau 6 Kilometer stockender Verkehr. Dort ist wegen Bauarbeiten nur eine Spur frei. A1 Lübeck Richtung Hamburg zwischen Basbüttel und Stillhorn 15 Kilometer stockender Verkehr. A1 Hamburg Richtung Osnabrück zwischen Euthen und Bremen-Arsten 8 Kilometer Stau vor der Baustelle. A1 Osnabrück Richtung Bremen zwischen Dreieck Stur und Bremen-Arsten 6 Kilometer Stau vor der Baustelle. A2 Berlin Richtung Hannover zwischen Kreuz Braunschweig Nord und Braunschweig Wartenbüttel 6 Kilometer stockender Verkehr. A7 Flensburg Richtung Hamburg zwischen Quickborn und dem Elbtunnel 15 Kilometer Stau. A7 Hannover Richtung Kassel zwischen Hildesheim-Drispenstedt und Derneburg-Salzgitter 6 Kilometer stockender Verkehr im Baustellenbereich. A7 Hannover Richtung Flensburg zwischen Hamburg-Heimfeld und dem Elbtunnel 6 Kilometer stockender Verkehr. Und die A20 Lübeck Richtung Rostock ist zwischen Lübeck-Genin und Lübeck-Süd nach einem Unfall gesperrt. Dadurch staut es sich. Ihnen eine sichere und gute Fahrt.
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8: Und gemeinsam mit Ihnen geht es nicht nur in den Feierabend, nein, es geht auch ins Wochenende. Ich freue mich, dass Sie mit dabei sind. Ich bin Martina Gielitzer. Hallo.

NDR Schlager im Norden zu Haus. Schön, dass Sie mit dabei sind. 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

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Und jetzt die schönsten Schlager weiterhin. Die hören Sie natürlich durchgängig hier bei NDR Schlager im Norden zu Hause mit Costa Cordalis. Mann.

Das war wirklich eine tolle Schlagerwoche mit Ihnen hier bei NDR Schlager im Norden zu Hause. Jetzt ist Freitag. Ich wünsche Ihnen ein schönes Wochenende. Genießen Sie es mit uns und ich freue mich, wenn wir uns dann kommende Woche Donnerstag wiederhören. Kurz nach eins bin ich wieder hier für Sie da. Jetzt aber erstmal einen schönen Freitagabend. Morgen viel Spaß bei der Giovanni Zarella Show. Einen tollen Sonntag und dann einen guten Start in die neue Woche mit uns, mit NDR Schlager. Bei uns sind Sie im Norden zu Hause. Ich bin Martina Gielitzer. Bis denn. Tschüss.

0: 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Um 18 Uhr mit Andreas Derschall. Durch die verheerende Sturzflut in der Himalaya-Region sind nach neuesten Zahlen mehr als 540 Menschen ums Leben gekommen. Noch immer suchen Einsatzkräfte und Freiwillige nach hunderten Vermissten. Eine vierköpfige Familie aus Bayern, aus dem Berchtesgadener Land, konnte der Naturkatastrophe gerade so entkommen. Christoph Müller berichtet.
1: Was die Familie rettete, war eine Planänderung, weil frühere Erdrutsche die Wege verschüttet hatten. Wenn wir unsere Trekkingtour normal durchgeführt hätten, dann hätten wir an dem Tag in Seabrubesi übernachtet und wären gestorben, erzählte Manuel Münch der deutschen Presseagentur. Wir haben die Flutwelle gesehen und sind dann mit allem, was wir hatten, den Hügel hinaufgerannt, so der 37-Jährige. Rund 800 Meter sei die Familie gelaufen, um sich in Sicherheit zu bringen. Ein Hubschrauber brachte sie später in ein Armeecamp. Nun wollen sie nur eins, so schnell wie möglich nach Deutschland zurück.
0: Wie soll man mit der AfD umgehen, einer Partei, die in Teilen als gesichert rechtsextrem gilt? Zwei Spitzenpolitiker haben sich jetzt klar positioniert. Verteidigungsminister Pistorius und Baden-Württembergs Ministerpräsident Özdemir wollen ein Verbotsverfahren. Beide schreiben in einem Gastbeitrag für die Frankfurter Allgemeine Sonntagszeitung, ein solches Verfahren sei rechtlich möglich, durch Belege gedeckt und von der Verfassung geboten. Deutschland droht erstmals, sein Klimaziel für heuer zu verfehlen. Die Treibhausgasemissionen sind nach Berechnungen der Denkfabrik Agora Energiewende zuletzt zu langsam gesunken. Wenn es in diesem Tempo weitergehe, werde das Klimaziel für 2026 nicht erreicht, heißt es von der Organisation. Auch für 2030 ist Deutschland demnach nicht auf Kurs. Das Bundesumweltministerium wies die Berechnung zurück. Für eine belastbare, solide Bewertung sei es heute noch zu früh. Weil sich in der Demokratischen Republik Kongo immer mehr Menschen mit Ebola infizieren, haben erste Impfungen begonnen. Der Impfstoff ist aber nicht für den aktuellen Erreger im Kongo entwickelt worden, sondern ursprünglich für eine andere Variante. Ob er trotzdem wirkt, ist noch nicht erwiesen. Nach Einschätzung der Weltgesundheitsorganisation könnte er einen gewissen Schutz bieten. Die WHO hat 70.000 Dosen zugesagt. Der Großteil davon soll erstmal an klinisches Personal und Einsatzkräfte verimpft werden. Über drei Medaillen können sich die deutschen Kanusportler bei der WM in Polen heute freuen. Der Kajak-Vierer der Männer holte Gold, ebenso der Kanadier-Zweier der Frauen mit Maike Jakob und Carlotta Loske, die überglücklich war.
2: Ja, es war unvorstellbar, vor allen Dingen wir sind los und dann haben wir nur gemerkt, oh, wir sind vorne und Maike dann nur noch irgendwann, los Glotti, Druck, Druck und dann sind wir irgendwie ins Ziel gekommen und dann haben wir es gar nicht realisiert und dann auf einmal, ja, auf einmal Weltmeister. Das war wirklich unvorstellbar.
0: Außerdem hat der Frauenvierer Bronze gewonnen. Und in gut zwei Stunden ist Anpfiff in der Fußball-Bundesliga. Die neue Saison eröffnen der FC Bayern und der VfB Stuttgart. Das Wetter in Bayern? Gebietsweise schauerartige Regenfälle und einzelne, teils kräftige Gewitter. Lokal sind Starkregen, Hagel und schwere Sturm- und Orkanböen möglich. In der Nacht beruhigt sich die Wetterlage bei Tiefstwerten von 16 bis 12 Grad. Morgen zunächst Schauer, später meist trocken. Am Sonntag weitgehend freundlich. Es ist 18.03 Uhr.
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4: Es geht sofort los mit den Top 15 der Woche. Danke fürs Abstimmen auf ARD-Schlager-Hitparade.de. Beim letzten Mal von 0 auf 1, Graziano und Sunrise. Wir sind gespannt, ob Graziano und Sunrise die Nummer 1 verteidigen. Erstmal die Plätze 14 und 15. Auf der 14 ganz neu dabei, die Cowboys haben es geschafft. Irgendwas geht immer. Und Platz 15 diese Woche für Sonja Liebing. Bleib noch ein bisschen.

Die Cowboys 0 auf 14 in der ARD Schlager-Hitparade. Irgendwas geht immer. Ihr habt es so gewollt auf ardschlagerhitparade.de. Die nächsten beiden Platzierten kommen jetzt sofort. Die Amigos fallen um einen Platz von 11 auf 12 mit Cleopatra. Und die 13 geht wie am letzten Wochenende nach Österreich. Sie hat ein tolles neues Album gemacht, hat in der letzten Zeit sogar Nummer 1 Erfolge vorzuweisen gehabt. Hier ist Alessa nach 20.000 Meilen jetzt zwischen deinen Zeilen. 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

Die Amigos Cleopatra in der ARD Schlager-Hitparade. Das war euer Platz 12 dieser Woche. Wir machen sofort weiter. Wir haben nämlich heute Full House, tolle Studiogäste. Wir haben heute eine Newcomer-Show. Ich verrate später, wer alles im Studio ist. Vorher die Plätze 10 und 11. Sigrid und Marina, wenn ich deinen Herzschlag spüre, auf der 10. Und vorher geht's in die Schweiz zu Francine Jordi. Nur für eine Sommernacht. Platz 11 in der ARD Schlager-Hitparade. Hier ist Francine Jordi.

0: Das war die Nummer 10 dieser Woche in der ARD-Schlager-Hitparade, Sigrid und Marina. Und wenn unsere Gäste live hier im Studio sind, dann muss man schon mal kurz Hallo sagen. Heute bei uns der Leon und der Martin von Millionen. Hi ihr zusammen. Schön, dass ihr da seid.
1: Hi, servus.
0: Ihr wartet schon die ganze Zeit auf den Einsatz, aber erstmal die Top 15 der Woche. Und ihr seid ja vielleicht auch noch dabei. Letzte Woche Millionen auf Platz 2. Mal schauen, was heute passiert. Hä?
1: Gucken wir mal.
2: Ja. Schauen wir mal, was wird. Ja.
0: Ich würde es noch nicht verraten vorher. Vielleicht seid ihr auch rausgeflogen, wer weiß. Es geht immer so schnell bei uns.
1: Wir sind sehr gespannt.
0: Aber man muss schon sagen, Millionen mit dem gleichnamigen Song, warum mit 3L, das werden wir alles noch klären. Millionen innerhalb von 6 Wochen von 0 auf 100 gestartet, oder? Am 10. Juli kam die Single und jetzt Fernsehshows ohne Ende, ARD Schlager-Hitparade, es läuft.
1: Ey, wir sind da im siebten Himmel, kann man sagen.
2: Wir sind im siebten Himmel, wir sind wahnsinnig dankbar. Gleichzeitig haben wir wahnsinnig viel Bock auf mehr.
0: Ja. Ja. Habt ihr Bock auf mehr aktuelle Hits jetzt?
1: Auf jeden Fall.
0: Genau, denn wir kommen zu den nächsten Platzierten, 8 und 9 dieser Woche. Die Schlagerpiloten schuld war nur der Limoncello auf der 8. Und Bianca hat es geschafft mit ihrem Song. Je sais pas, so heißt er. Hier ist ihr Platz 9 in der ARD-Schlager-Hitparade. Bianca.

Die Schlagerpiloten und ihr Sommerhit. Schuld war nur der Limoncello. Ich habe noch keinen getrunken, aber fang schon an zum Lallen hier in der ARD Schlager-Hitparade. Die Schlagerpiloten, die nächsten Plätze 6 und 7. Pia, Sophie, ein Kuss ohne Liebe. Es geht wieder aufwärts. Vor 2 Wochen auf der 14, letzte Woche auf der 8, heute auf der 6. Und vorher Platz 7. Ihn werden wir später auch in der Sendung noch näher kennenlernen. Philip Cole, auch einer unserer Newcomer. Philip Cole, er bleibt auf der 7, ein neues Blau. Platz 7.

0: Pia Sophie in der AD Schlager-Hitparade auf der 6. Ein Kuss ohne Liebe. Millionen sind heute bei uns und der Leon ist bei mir. Leon, wir sind inzwischen alleine. Dein Bandkollege musste mal wohin, ne?
1: Ja, der ist abhanden gekommen, aber ich bin ja noch hier.
0: Sehr gut, sehr gut. Wir werden euch heute natürlich auch mit der neuen Musik noch kennenlernen, mit neuen Songs. Aber jetzt mal die Frage an dich. Du hast auch eine Bandgeschichte vor Millionen hinter dir. Hast auch früher auf Hochzeiten gespielt, auf Tanzveranstaltungen und so weiter. Und Wolfgang Petri, hast du mir vorhin gesagt, den kennst du auch ganz gut musikalisch.
1: Den kenne ich auch ganz gut, weil ich habe mit 14, 15 angefangen, dass ich die ersten Cover-Veranstaltungen spiele mit Freunden damals, einfach ganz klassisch. Und ja, durfte tatsächlich einfach nirgends fehlen.
0: Ja, auf
1: jede Party, jede Veranstaltung.
0: Wieso und weshalb denn weiß Hammer, der Geier oder und
1: Hammer,
0: so weiter.
1: Durfte nirgendwo fehlen, das war echt Wahnsinn.
0: Ja, und der Wolle ist immer noch da, Mensch. Leon, von Millionen später mehr von euch und jetzt die Plätze 4 und 5 in der ARD-Schlager-Hitparade. Also wirklich zwei sozusagen Gladiatoren des Schlagers. Einmal von 0 auf 4 neu dabei, Relax, ein bayerischer Love-Song. Und auf der 5 in dieser Woche hier ist Wolfgang Petri mit Morgen Gold, Platz 5.

Hier wimmelt's nur so von Neueinsteigern von 0 auf 4. Bayerischer Love-Song Relaxed in der ARD-Schlager-Hitparade. Bevor wir zu Platz 2 kommen, gibt's Platz 3. Und das ist unser höchster Neueinsteiger heute bei uns. Hier sind Laura und Marc mit Amber. Ich gebe eine Runde Liebe aus.

0: Ich gebe eine Runde Liebe aus und ich gebe eine Runde Komplimente aus an die Band, die seit 6 Wochen am Start ist und seitdem die absoluten Überflieger sind. Hier bei uns in der ARD Schlager-Hitparade, aber auch am Wochenende im ZDF-Fernsehgarten in der BR-Abendschau unterwegs gewesen, immer wieder sonntags. Und hier sind Millionen!
1: Hi, servus!
2: Hi!
0: Der Leon und der Martin. Martin ist der Sänger, Leon spielt...
3: Ich bin der Bassist.
0: Der Bassist ist er, genau. Und die anderen sind anderweitig unterwegs. Ihr habt ja noch 3 Bandmitglieder, ne?
1: Genau, heute sind wir 2 da.
0: Heute seid ihr 2 da. Schön, dass ihr da seid. Und es wäre jetzt saublöd gewesen, wenn ihr hier wärt und nicht mehr platziert gewesen wärt. Ne? Mhm. Aber das ist nicht passiert. Eure Fans, auf die es Verlass, es ist wieder Platz 2 geworden.
3: Das sind die Besten, ja.
1: Yeah. Ey, wir freuen uns total, dass so viele Leute für uns abstimmen wollten. Wir sind so dankbar und sind überglücklich, dass es wieder geklappt hat.
0: Genau. Von der 2 auf die 2 und später noch ganz viel mehr und weltexklusiv hier auf BR Schlager in der ARD Schlager Hitparade gibt es die neue Single von Millionen. Aber jetzt erstmal Millionen mit Millionen. Platz 2.

0: Millionen mit Millionen in der ARD-Schlager-Hitparade, eure Nummer 2 in dieser Woche. Wir kommen gleich zu Nummer 1. Nicht mehr platziert und ausgeschieden nach 7 Wochen automatisch die Nockies.
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0: Auch 7 Wochen dabei Andrea Berg.
2: Du hast mich tausendmal belogen.
0: Mit der Remix-Version tausendmal belogen. Später noch mehr Neues von Andrea. Nicht mehr platziert sind Cora nach 2 Wochen. Ebenfalls nicht mehr dabei ist Christian Anders. Und Lena Marie Engel. Und Jubelstürme jetzt in den Fanclubs der nächsten Interpreten von der 1 auf die 1. Sie haben es wieder geschafft. Herzliche Grüße nach Südtirol. Graziano und Sunrise, eure Nummer 1. Una notte italiana.

Heute ist was los in der ARD-Schlager-Hitparade. Nächste Stunde die Neuvorstellung der Woche. Unsere Studiogäste Philipp Cole und die Live-Studiogäste Millionen Weltpremieren werden stattfinden. Und jetzt haben wir noch eine, denn heute erschien das neue Album von Superstar Andreas Gabalier. Es heißt Handwerk. Und aus diesem Song, aus diesem Album hören wir Una Canzone per te. Hier ist Andreas Gabalier gemeinsam mit Pietro Basile.

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1: Um 19 Uhr mit Andreas Derschall. Durch Glück ist eine bayerische Familie in Nepal nicht bei der verheerenden Sturzflut ums Leben gekommen. Weil es schon vor der Katastrophe Erdrutsche gab, brachen die vier aus dem Berchtesgadener Land eine Wanderung im späteren Unglücksgebiet ab. Inzwischen ist die Zahl der geborgenen Leichen in Nepal und im angrenzenden Tibet auf über 540 gestiegen. Über die Bedingungen für die Einsatzkräfte berichtet Bohan Kim.
2: Im schwer getroffenen Distrikt Rasuwa im Norden Nepals, nahe der Grenze zu Tibet, arbeiten sich Retter zwei Tage nach der Sturzflut auf allen Vieren durch den Schlamm. Ihr Ziel ist ein Tunnel des Wasserkraftprojekts Upa Trishuli. Noch immer sind dort etwa 100 Arbeiter und Anwohner seit der Flut eingeschlossen. Rund 350 Menschen konnten hier gerettet werden, so die nepalesische Armee. Eine niedrige zweistellige Zahl Deutscher wird nach Angaben des Auswärtigen Amts weiterhin vermisst.
1: Deutschland und andere Anrainerstaaten der Ostsee wollen künftig besser gegen sogenannte hybride Bedrohungen vorgehen. Das gab Bundesinnenminister Dobrindt nach einem Treffen mit seinen Kollegen in Flensburg bekannt. Was konkret geplant ist, erklärt Bianca Schwarz.
3: Gekappte Unterseekabel, feindliche Drohnen, Anschlagsversuche und Desinformationskampagnen. Davon sind aktuell nicht nur Deutschland, sondern auch die anderen Ostseestaaten bedroht, sagte Innenminister Dobrindt nach dem Abschluss der Gespräche. Die Angreifer würden die Reaktions- und Abwehrfähigkeit der Staaten testen. Man wolle sich gemeinsam schützen, zum Beispiel durch eine gemeinsame Sicherheitstaskforce. Alle Ostseestaaten machen dabei mit, so sollen Reaktionen auf hybride Angriffe schneller koordiniert und beantwortet werden.
1: Verteidigt das Stimmrecht. Unter diesem Motto haben heute tausende Menschen in Washington dagegen protestiert, dass US-Präsident Trump das Wahlrecht verändern will. Er hatte zuletzt vorgeschlagen, etliche Wahlkreise neu zuzuschneiden und die Briefwahl einzuschränken. Der Marsch auf Washington heute fällt nicht zufällig auf diesen Tag. Vor genau 63 Jahren forderte hier Martin Luther King mit den Worten »I have a dream« gleiche Rechte für alle. Gerade findet in Polen die Kanu-Weltmeisterschaft statt und schon nach dem ersten Entscheidungstag hat das deutsche Team die Bilanz der vergangenen WM klar überholt. Der deutsche Kajakvierer der Männer sicherte sich den Titel und auch die Frauen konnten feiern, wie Guido Ringel berichtet.
4: Carlotta Loske und Maike Jakob hatte keiner auf dem Zettel, aber der lange vernachlässigte Kanadier Frauenbereich hat im deutschen Kanu spätestens jetzt eine Marke gesetzt. 19 und 20 Jahre alt sind Jakob und Loske und schon der WM-Titel über eine olympische Strecke. Das macht Mut Richtung Los Angeles in 2 Jahren. Versüßt wurde der erste Finaltag in Polen noch mit der Bronzemedaille für den Kajakvierer der Frauen. Um ein Haar wäre es sogar noch Silber geworden, aber auch so ist der dritte Platz in einem sehr starken Feld ein echter Erfolg.
1: Das Wetter in Bayern. Gebietsweise schauerartige Regenfälle und einzelne teils kräftige Gewitter. Lokal sind Starkregen, Hagel und schwere Sturm- oder Orkanböen möglich. In der Nacht beruhigt sich die Wetterlage bei Tiefstwerten von 16 bis 12 Grad. Morgen zunächst Schauer, später meist trocken, am Sonntag weitgehend freundlich. Höchstwerte 21 bis 29 Grad. Es ist 19.03 Uhr.
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5: Da ist er schon heute mit Millionen als Gäste im Studio und jetzt den 5 Neuvorstellungen der Woche. Wir freuen uns auf die neue Single und ich finde persönlich jetzt, die ist echt richtig cool geworden. Vanessa Mai, Ich fall in love, hören wir gleich und vorher die Neuvorstellung 1. Er ist auch mal wieder am Start hier bei uns. Hier ist Ramon Rosselli. Alles, was du suchst. Ramon Rosselli, Startplatz 1.

Ich fall in love mit dir, die Neuvorstellung 2 in der ARD Schlager Hitparade. Weiter geht's. Andrea Berg hat was Neues, nachdem sie mit der Jubiläumssingle von Du hast mich tausendmal belogen heute ausgeschieden ist. Gibt schon wieder die neue Single. Das kann uns keiner nehmen, hören wir gleich. Und vorher eine Band, die seit 41 Jahren auf der Bühne steht. Hier sind Wind mit der neuen Tanzen, Träumen, Neuvorstellung 3, Wind.

Andrea Berg, das kann uns keiner nehmen. Die Neuvorstellung 4 in der ARD-Schlager-Hitparade. Einen haben wir noch und das ist Daniel Johnson. Daniel, ein Mann, der für Vielfalt, Toleranz steht und für Schlager vom Allerfeinsten. Sein neuer Song, Startnummer 5. Daniel Johnson, ich träum dich.

0: Daniel, Chance nicht, träum dich, das war unsere Neuvorstellung 5. Gleich geht's weiter mit unserer großen Newcomer-Show heute in der ARD-Schlager-Hitparade. Aber vorher natürlich der Schnelldurchlauf mit der Startnummer 1, Ramon Rosselli.
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0: Startnummer 2, Vanessa Mai. Die 3 für Wind.
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0: Andrea Berg.
2: Das kann uns keiner nehmen. Das haben wir doch sowas.
0: Und Daniel Johnson.
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0: Abstimmen geht wie immer bis Mittwochmittag, 12 Uhr. Dann ist Voting-Schluss auf ad-schlager-hitparade.de. Wir sind gespannt, wie viele der Neuvorstellungen es in die nächsten Top 15 hineinschaffen werden. Und den Mann, den können wir auch schon alle aus dem Radio. Philipp Cole.
1: Ich höre
0: Und er ist heute auch einer unserer Gäste. Wir haben das Gespräch schon aufgezeichnet. Und der Philipp darf sich erstmal, ich sage jetzt mal, in 60 Sekunden selbst vorstellen. Philipp Cole.
3: Tja, ich bin der Philipp. Ich bin aus Berlin. Ich mache eigentlich Musik schon, seitdem ich 11 Jahre alt bin. Bin mit Schlager groß geworden. Meine ersten Idole waren Matthias Reim, Juliane Werding, Nicole, Niki damals auch noch und bin da sehr geprägt von der Zeit, von den schönen Melodien mit großen Chören, großen Aufgängen. Und ja, jetzt nach meiner ersten halben Karriere, die ich mal in den 20ern gemacht habe, habe ich nach 15 Jahren Pause es mir gedacht, wenn nicht jetzt, wann dann? Und habe letztes Jahr die erste Single rausgebracht mit Lieder der Nacht und hat Gott sei Dank gleich funktioniert. Und also, ja, macht dann jetzt halt weiter. Und die neue Single, Ein neues Blau, ist das Resultat von der Arbeit des Jahres.
0: Immer weiter ist ja auch dein Motto, ne?
3: Immer weiter, genau. Der B-Chorus quasi aus Lieder der Nacht.
0: Ja. Du hast es gerade gesagt, in deinen 20ern, da warst du auch als Art, ich sage jetzt mal so salopp, Teenie-Star unterwegs. Du hast große Shows gemacht, The Dome, glaube ich, sowas in der Art auch und warst da mit dem bauchfreien T-Shirt da gestanden. Gibt es dieses T-Shirt noch?
3: Das gibt's noch. Ja, das war ein bisschen kurz. Das ist mir dann auch im Fernsehen aufgefallen. Ja, ich habe jetzt immer eine Nummer größer an, damit der Bauch nicht rausrutscht. Aber sollte er heute auch nicht mehr. Das sind andere Kilozahlen heute drauf. Ja.
0: Was anderes hast du in deinen 60 Sekunden schon angerissen. Ja. Du bist mit der Musik von Matthias Reim auch aufgewachsen und ich glaube, dadurch auch irgendwie bei deiner Art von ja, Schlager-Popmusik gelandet, denn der Opa hat dich und Matthias Reim zusammengeführt irgendwie.
3: Ja, der hat mir meine erste Langspielplatte, eine Vinyl war das damals, war Reim 2 und die habe ich zu Weihnachten bekommen von meinem Opa. Bin ihm sehr dankbar dafür, weil das hat mich natürlich sehr geprägt. Ich meine, das habe ich im Radio gehört und Du schlägst wie eine Bombe in mein Leben war natürlich einer meiner ersten Lieblingssongs und das hat auch tatsächlich auch meinen Musikgeschmack geprägt. Ja, das waren auch die 80er, 90er. Ich bin ja 81 geboren. Und durch die Radiozeit auch mitgeprägt worden. Und richtig, was du sagst, die Melodien und die Sonne geht auf mit großen Chören ist auf jeden Fall auch bei mir in der Musik zu hören. Und ja.
0: Ein Beispiel dafür jetzt in der ARD-Schlager-Hitparade ist Philipp Cole und Lieder der Nacht.

0: Das war ein starkes Schlagerdebüt für Philipp Cole, Lieder der Nacht. Heute unser Gast in der ARD-Schlager-Hitparade, Philipp Cole, ein Kölner Musiker, der lange in Berlin und auch in Wien gelebt hat. Philipp, du bist damals von Berlin nach Wien, schon ein krasser Unterschied, oder?
1: Berlin-Wien hat ein bisschen Ähnlichkeit in einer Schroffheit der Leute. Sie sind aber die sind super herzig, wie man in Wien sagt. Aber Gemeinsamkeiten gibt es in den Städten tatsächlich. Aber ich bin nach Wien gezogen, weil ich nach den 10 Jahren dann Berlin wieder, also ich bin in Berlin geboren, aber bin dann 2009 wieder zurück aus Köln nach Berlin gezogen. Mhm. Und da ist natürlich immer Trubel und Wildnis. Und dann bin ich in Wien zu Besuch gewesen und dann dachte ich mir so, ach, das ist so entspannend und so ein bisschen so halbes Tempo und sehr ästhetisch, und da habe ich mich in Wien verliebt und bin dann auch 6 Jahre geblieben.
2: Ja, bist du dann da mit der BIM gefahren, sag mal?
1: Na, ich, na, gebeten.

0: Gut.
1: Du hast vorhin schon gesagt von deinen Stationen, Philipp. Wo hast du eigentlich noch gelebt, außer in Wien?
2: Ich habe in Hamburg gewohnt. Ich habe in Leipzig gewohnt, in München. Mhm. In Köln bin ich jetzt ein Wiederkehrer, das ist das zweite Mal. Mhm. Und in Berlin natürlich. Und das war's, glaube ich. Mhm. Jetzt müsste ich nach Frankfurt, war ich auch schon.
0: Und ist denn die Geschichte richtig? Ich habe es nur so gehört, dass du in Köln Flyer verteilst für die ARD Schlager-Hitparade.
2: Ja, natürlich. Ja, du, ich bin immer unterwegs. Ja, man muss ja schauen, wo man bleibt. So,
0: ja.
2: Und habe mir so kleine Votingzettel gedruckt,
0: ja,
2: und bin mit denen tatsächlich in ein Einkaufscenter gegangen und habe dort für mich geworben.
0: Ja.
2: Ich kam mir vor wie ein Vertriebler, in kleine Läden reingegangen und habe gesagt, hallo, ich bin Schlagersänger, ich brauche noch ein Stimmchen. Ich bin auch gerade mit dem Zug gefahren und habe auch da tatsächlich, wollte schon eine Durchsage machen, dass ich jetzt gleich vorbeikomme, aber der Schaffner hat abgelehnt, danket. Und habe dann aber so zwei, drei Leute. Also ist ja nicht viel, aber man muss halt gucken, wenn da irgendjemand sympathisch ist, dann kann man ja mal fragen.
0: Ja, natürlich. Also ich finde das voll cool. Und heutzutage geht ja alles nur noch über Social Media und da Aufruf und da Aufruf. Ja. Viele sind schon genervt. Und Philipp Kohl geht mit Handzetteln in die Stadt, in den Einkaufscenter und sagt, hey, ich bin in der ARD Schlager-Hitparade am Start. Ich würde mich über eine Stimme freuen.
2: Ja,
0: ja, korrekt. Warum nicht?
2: Und ich arbeite im Restaurant als Kellner.
0: Aha.
2: Und dort tatsächlich sage ich den Gästen, wenn sie nicht voten, gibt es nichts zu essen. Also auch die müssen abstimmen.
0: Philipp, wir hören Musik von dir. Vielen Dank, dass du da warst. Philipp Kohl mit Wunder. Hey.

0: Philipp Kohl, auch einer unserer Schlager-Newcomer, momentan auf Platz 7 in der ARD-Schlager-Hitparade. Und die Jungs sind seit Wochen hier bei uns ganz oben dabei. Millionen!
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0: Haben wir ja schon gehört auf Platz 2. Der Leon und der Martin sind live bei uns im Studio. Schön, dass ihr da seid. Ich hoffe, ihr fühlt euch wohl.
2: Servus, schön, dass wir da sein dürfen.
3: Hi, servus, ja.
0: Ist ja alles so wahnsinnig aufregend momentan, oder? Innerhalb von 6 Wochen, wir haben es eben schon gesagt, Fernsehshows ohne Ende. Platz 2 bei uns in den Airplay-Charts, allgemein geht's nach oben. Besser kann es doch nicht losgehen, oder, für euch?
2: Wir schweben auf Wolke 7 und sind super, super glücklich.
4: Wir sind so dankbar, vor allem jeden Tag.
0: Genau. Ja. Jetzt müsst ihr uns mal kurz was erzählen, damit die Leute euch besser kennenlernen. Millionen sind entstanden in einer Kneipe in Mannheim, obwohl ihr ja fast alle Bayern seid. Oder?
2: Nicht ganz. Also unser Schlagzeuger und unser Gitarrist ist in Schwaben.
0: Ja. Ja, gut. Fast.
2: Ja. Der Leon und ich, wir kommen aus einem kleinen Dorf in Niederbayern.
0: Ja.
2: Und wen habe ich jetzt vergessen?
4: Unseren Keyboard.
2: Der Lorenz.
0: Der Lorenz.
2: Regensburg.
0: Regensburger ist es. Ne? Und dann natürlich die Geschichte, Millionen mit 3 L geschrieben. Liebe, Sex und Leidenschaft? Nein, anders war's. Erzählt selbst, warum diese 3 L's in der Mitte bei euch im Namen? Millionen mit 3 L.
2: Es hat 2 Gründe. Der erste ist, dass es quasi für Liebe, Leben, Leidenschaft, also
0: so
2: das, was
0: das
2: unsere Musik
0: so
2: beschreibt. Genau.
4: Und der zweite ist eigentlich, dass es einfach cooler aussah.
0: Ja, klar. Ne? Markant, ne?
2: Ja.
0: Und jetzt ist die erste Single natürlich richtig gut am Start, aber ihr wollt bald nachlegen, denn es kommen schon wieder die neuen Sachen. Und jetzt hören wir einen Song, der heute offiziell erschienen ist. Das heißt Weltpremiere im Radio hier,
2: so
0: in der ARD-Schlager-Hitparade, oder?
2: So ist es.
0: Hier sind Millionen. Nur die Nacht. Millionen.

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1: Jungs, ihr dürft euch wieder setzen. Ist die ARD-Schlager-Hitparade live aus dem Sendestudio in Nürnberg mit Millionen der Band mit 3L, die heute bei uns da sind und völlig außer Atem sind. Ne? Ihr tanzt gerne.
2: Jetzt mussten wir schauen, dass wir rechtzeitig wieder auf die Plätze kommen, weil wir gerade eigentlich durch das ganze Studio getanzt sind.
3: Wir fühlen unseren Song.
1: Oh, ihr müsst es miterleben. Toll. Wir haben eben schon gesagt, ihr habt euch in einer Kneipe in Mannheim kennengelernt. Wart ihr da auf Urlaub oder was war da los in Mannheim? Erzählt mal.
3: Also grundsätzlich ist es so, dass ich alle entfernt über ein paar Ecken kannte. Ne? In der Musikerszene kennt man sich ja so, so ein bisschen. Und es war so, dass an diesem Abend in Mannheim waren wir auf einem Konzert und also wir drei waren und da war Lorenz zufällig da und Jan wohnt in Mannheim. Mhm. So, und so kam es dann, dass wir an diesem Abend zusammengefunden haben. Aber so über fünf Ecken kannte ich alle.
1: Ja.
3: Und es ist so, dass ich vorher ein Solo-Projekt hatte, wo ich alleine Musik gemacht habe. Mhm. Aber ich liebe das Konzept Band und finde es ganz, ganz toll, wenn man gemeinsam Erfolge feiern kann. Mhm. Und auch die Tiefen, die sind nicht so tief, wenn man als Team, als Gruppe, als Freunde zusammen.
1: Du meinst, wenn es mal nicht so läuft.
3: Wenn es
1: ne?
3: mal nicht so läuft, genau.
1: Ja, ja.
3: Und das Ding ist, ich hatte aber nie die richtigen Leute dafür gefunden, für eine echte Band. Mhm. Und nach diesem Abend in Mannheim dachte ich mir, ey, vielleicht mit den Jungs, es könnte klappen. Und habe alle angerufen, jeder hatte Bock. Und dann haben wir uns zusammen mal im Proberaum getroffen.
1: Ja.
3: Und so ging's los.
1: Und dann Plattenfirma, Promoter fürs Radio und was so alles dazugehört. Das muss ja auch alles organisieren. Aber wahnsinnig schnell alles. Wann war der Kneipenabend in Mannheim?
3: Das dürfte jetzt ein gutes Jahr her sein.
2: Mhm. Ja, war Herbst, glaube ich, war das.
3: Letztes Jahr auf jeden Fall.
1: 25. Toll. Mir ist aufgefallen, auf den Bildern von euch, auf den Pressebildern, da gibt es keinen Alkohol, bis auf Leon. Der hat immer gerne halbe Bier in der Hand. Ist das so?
2: Das ist jetzt tatsächlich also ein sehr sensibles Thema und glaube ich so eine größte Schwachstelle, weil ich tatsächlich eigentlich kaum bis gar keinen Alkohol trinke.
1: Aha.
2: Und vor allem auch kein Bier.
1: Ach so?
2: Also tatsächlich nicht.
1: Okay.
2: Und das stand halt tatsächlich bei diesem Shooting heute im Raum und dann haben sie es mir so hingestellt und gesagt, so, hey, das ist nicht euer Ernst, gerade ich, der niemals in seinem Leben irgendwie ein Bier getrunken hat. Gell?
1: Ach so, okay.
2: Deswegen finde ich es gerade mega witzig, dass du genau das ansprichst.
1: Schau, was mir alles auffällt hier.
3: Ja. Kleiner Insider-Tipp, in den Gläsern war auch nur Wasser drin.
1: Ja, so, ja. Also so war das.
2: Die Flasche war auch leer.
1: Wir glauben es mal. Millionen in der ARD-Schlager-Hitparade. Wir werden gleich noch ein kleines Spielchen machen. Aber vorher, ihr bekommt eure Herzenssongs erfüllt. Da fangen wir mit dem Martin, mit dem Sänger einfach mal an. Martin, gibt es so einen Herzenssong für dich, der dich vielleicht schon lange begleitet und den ich für dich spielen darf?
3: Mein Herzenssong wäre Nessaya, beziehungsweise Ich wollte nie erwachsen sein von Peter Maffay, weil ich als Kind ganz gern Tabaluga geguckt habe und der Song mir sehr, sehr viel bedeutet.
1: Dann hören wir den jetzt hier in der ARD-Schlager-Hitparade für Millionen, Peter Maffay.
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0: das haut rein hier. Peter Maffay mit der extra langen Version von Nessaya. Ich wollte nie erwachsen sein. Wir müssen die Sendung ja ein bisschen strecken heute, weil von Millionen gibt es noch nicht so viele Songs. Aber Correct. Beim nächsten Besuch vielleicht dann ein Album. Wer weiß.
1: Wer weiß. Wir Martin? Geben unser Bestes. Ja, wir sind auf jeden Fall fleißig dabei. Ja. Und, aber live gibt es schon einiges.
0: Ja.
1: Am 1.11. dürfen wir unser erstes Konzert spielen in Hamburg.
0: In Hamburg? Warum in Hamburg?
1: Wir dachten uns ehrlicherweise, dass es vielleicht bestimmt ganz cool ist für viele, die einen Wochenendtrip nach Hamburg machen wollen.
0: Ja. Ach cool. Coole Idee.
1: Genau. Und
2: also wir wollten selber einfach nach Hamburg endlich mal, weil da war noch nie jemand von uns und haben gedacht, hey.
1: Ich war schon da, das ist der Einzige.
0: Okay, ach, machen wir doch ein Konzert in Hamburg, genau. Liebe Grüße ins NDR-Gebiet, die uns ja auch zuhören, jetzt live, ja. Genau.
1: Und es gibt da einen ganz, ganz schönen kleinen Club und dachten wir, ey, lass einfach machen. Wir machen unser erstes Konzert in Hamburg. Wir werden da auch die nächsten noch unveröffentlichten Millionen-Songs schon spielen. Also wer die schon hören möchte, unbedingt vorbeikommen.
0: Ich habe gehört, die Karten werden schon für Tausende von Euro gehandelt, weil alles ausverkauft. Nee, gibt noch Karten,
2: ja,
0: oder?
2: Wir haben selber den Markt gekauft. Nein, Spaß. Und für jeden, der sich natürlich fragt, so hey, die haben heute ihren zweiten Song rausgebracht, wie geht denn das eigentlich? Wieso spielen die ein eigenes Konzert? Ja, wie du schon gesagt hast vorhin, es gibt viel mehr im Live-Repertoire. Wir haben einen Haufen Songs, wir arbeiten fleißig dran. Wir haben vielleicht da zwei, drei Überraschungen drin. Also wir werden auf alle Fälle für ein wahnsinnig tolles Programm sorgen. Ja.
0: Toll. Also das Konzert am 1.11. gell?
1: Ja.
0: In Hamburg, also am Feiertag. Ich glaube, in Hamburg ist kein Feiertag, oder? Ist da auch Feiertag?
1: Ich bin mir gar nicht sicher.
0: Bei uns ist Allerheiligen, ne?
1: Genau.
0: Genau.
2: Ich glaube, das nicht.
0: Ja. Aber auf jeden Fall findet das Konzert statt in Hamburg und die Karten gibt es im Netz unter Millionen mit 3L. Einfach mal schauen.
1: Millionen mit 3L.de. Da klickt man, dann kommt man quasi auf den Event zum Link und kommt zum Konzert. Genau.
0: Jetzt wissen wir Bescheid.
1: Auch die Tourdaten fürs nächste Jahr stehen auf der Homepage.
0: Sehr gut. Wir machen ein Spiel. Normalerweise heißt das Spiel entweder oder. Heute heißt es eine Million für oder. Ja, also für was würdet ihr eine Million lieber ausgeben, wenn die Kohle einfach mal so locker sitzen würde. Also Geld spielt keine Rolle.
1: Eine Million.
0: Genau, aber immer entweder oder. Ich fange jetzt einfach mal mit Leon an. Mhm. Leon, eine Million für ein Schnitzel oder für Spaghetti Bolognese?
2: Spaghetti, sofort.
0: Spaghetti, ja. Okay. Martin, eine Million für Haus mit Garten oder jedes Jahr eine kleine Weltreise?
1: Haus mit Garten.
0: Haus mit Garten, sehr gut. Leon ist dran. Leon, eine Million für eine eigene Stadiontour mit Millionen oder eine Verleihung des Grammys für eure Musik?
2: Ich sage Ersteres.
0: Ersteres?
2: Ich will auf die Bühne.
0: Gut.
2: Das ist einfach die beste Erfahrung. Mann.
0: Gut. Und Martin, einen haben wir noch. Mhm. Eine Million für eine eiskalte Cola oder eine halbe Bier?
1: Eiskalte Cola.
0: Okay, sehr gut. So, und jetzt geht's hier richtig zur Sache für alle Fans von Millionen. Wir haben nämlich einen Song, den wir jetzt hören, der auch noch nie im Radio gelaufen ist. Martin, erzähl uns kurz was drüber.
1: Genau, wir haben noch einen dritten Song dabei. Mhm. Und zwar Willst du mit mir? Der ist noch gar nicht veröffentlicht und hat quasi heute auch Radiopremiere. Im Song geht es so ein bisschen um so eine lange Freundschaft, wo vielleicht eventuell doch mehr entstehen hätte können und irgendwann traut man sich dann eben doch mal was zu sagen, die eine wichtige Frage zu stellen.
0: Hier sind...
2: Ich wollte sagen, ich sag's euch ja ganz ehrlich, das ist mein absoluter Favorit, ich liebe diesen Song, dementsprechend viel Spaß damit.
0: Hier sind Millionen mit Willst du mit mir?

0: Millionen willst du mit mir? Das klingt aber absolut hitverdächtig, Leute. Was ist da los? Stark.
1: Vielen Dank.
0: Ja, starke Nummer. Werden wir irgendwann dann öfters hoffentlich im Radio hören, wenn sie dann offiziell erscheinen wird. Aber wir durften heute schon. Dankeschön dafür.
1: Sehr, sehr gern.
0: Ja, das hat so viel Spaß gemacht mit euch. Ist euch noch irgendwas wichtig zu sagen? Ihr seid jetzt live im Radio. Jetzt könnt ihr noch, Martin, von Millionen.
1: Also erstmal möchten wir uns ganz, ganz herzlich für alle bei allen bedanken, die für uns so regelmäßig abstimmen bei der Hitparade. Es freut uns wahnsinnig und es bedeutet uns so viel. Wir wünschen allen Hörern ganz, ganz viel Spaß mit unserer Musik vor allem und viel Freude und freuen uns, wenn wir bald wieder was voneinander hören.
0: Ja, schöne Weihnachten dann auch. Ne? Leon, für dich, du hast das Schlusswort, denn
1: das Schlusswort.
0: Wir haben ja noch deinen Herzenssong, ne, wir spielen. Welcher Song wäre das denn und warum?
2: Also ich sage mal, ich verbinde so diesen Schlager so ganz gerne im Sommer, wenn ich mit offenem Fenster Auto fahre, wasch schon in diesen Sonnenuntergang hinein am Samstag und da ist es tatsächlich. Das ist mir jetzt fast ein bisschen, das muss ich jetzt einfach sagen, es ist Vanessa Mai, es ist Highlight. Das ist so mein Sommerschlagersong und ja.
0: Ja, dann hören wir doch jetzt die Vanessa Mai zum Abschluss für den Leon von Millionen und wünschen euch alles Gute für alles, was kommt. 1.11. das Konzert in Hamburg, ihr könnt es online euch kaufen und mit dabei sein live. Dankeschön und alles Gute. Millionen!
1: Danke auch.
2: Dankeschön.
0: Servus.

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1: Um 20 Uhr mit Ines Hermann. Die Ostsee-Anrainerstaaten wollen mit einer gemeinsamen Einsatzgruppe hybriden Bedrohungen entgegentreten. Das gaben die Innenminister der Staaten bei ihrem Treffen in Flensburg bekannt. Durch die Taskforce auf Staatssekretärsebene solle aus dem gemeinsamen Gefährdungsraum ein gemeinsamer Sicherheitsraum entwickelt werden. Bundesinnenminister Alexander Dobrindt betonte nach dem Treffen, die hybriden Aktivitäten hätten an Qualität und Intensität deutlich zugenommen. Darauf müsse man sich einstellen. Die Minister wollen sich bald erneut treffen. Das US-Rüstungsunternehmen Covenant will offenbar in der Nähe von Leipzig ab dem kommenden Jahr Mittelstreckenflugkörper produzieren. Das berichtet die Nachrichtenagentur Reuters unter Berufung auf Insider. Dem Bericht zufolge ist eine Jahresproduktion von 1000 Stück möglich. Die Marschflugkörper sollen eine Reichweite von 1500 Kilometern haben. Die Zulieferung von Komponenten solle überwiegend aus Deutschland und Europa kommen. Das Bundesverteidigungsministerium und das Unternehmen äußerten sich nicht. Nach einem Hackerangriff auf die Verwaltung wird das Land Berlin erpresst. Das bestätigte der regierende Bürgermeister Kai Wegner nach einer Sondersitzung des Senats. Der CDU-Politiker betonte, man werde jedoch nicht darauf eingehen. Die Sicherheitsbehörden von Land und Bund arbeiteten mit Hochdruck daran, die Tätergruppe zu fassen. Zugleich werde geprüft, welche Daten abgeflossen seien. Der Cyberangriff war am 14. August bekannt geworden. In Dresden hat ein Mann in der Ausländerbehörde einen Mitarbeiter mit einem Messer bedroht. Nach Polizeiangaben versuchte der 34-Jährige zunächst Feuer zu legen. Dazu habe er Dokumente mit einer brennbaren Flüssigkeit übergossen. Sicherheitsmitarbeitern sei es gelungen, das Entzünden zu verhindern. Daraufhin zückte der Angreifer den Angaben zufolge ein Messer und bedrohte einen Mitarbeiter. Auch hier griff der Sicherheitsdienst ein. Der Mann wurde festgenommen, verletzt wurde niemand. In Oslo ist der Sarg des verstorbenen Königs Harald vom Krankenhaus zum Palast gebracht worden. Der Leichenwagen wurde von einem Konvoi aus Wagen mit Mitgliedern der königlichen Familie begleitet. Zahlreiche Menschen säumten den Weg. Der verstorbene Monarch soll in der Schlosskapelle aufgebahrt werden. Harald war heute im Alter von 89 Jahren gestorben. Seine Nachfolge tritt sein Sohn Håkon an. Das waren die Nachrichten. Das Wetter in der Nacht teils stark bewölkt und regnerisch, teilweise auch Gewitter, später wechselnd bewölkt oder klar. Meist bleibt es dann trocken, die Tiefstwerte 17 bis 10 Grad. Morgen an der Nordsee stark bewölkt mit etwas Regen, sonst neben Sonne auch Wolken, nur vereinzelt Schauer. Erst am Abend im Westen Deutschlands häufiger Regen, dazu 21 bis 27 Grad. Es ist 20.03 Uhr.
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1: Um 21 Uhr mit Ines Herrmann. Die Ostsee-Anrainerstaaten wollen mit einer gemeinsamen Einsatzgruppe hybriden Bedrohungen entgegentreten. Das gaben die Innenminister der Staaten bei ihrem Treffen in Flensburg bekannt. Durch die Taskforce auf Staatssekretärsebene solle aus dem gemeinsamen Gefährdungsraum ein gemeinsamer Sicherheitsraum entwickelt werden. Bundesinnenminister Alexander Dobrindt betonte nach dem Treffen, die hybriden Aktivitäten hätten an Qualität und Intensität deutlich zugenommen. Darauf müsse man sich einstellen. Die Minister wollen sich bald erneut treffen. Das US-Rüstungsunternehmen Covenant will offenbar in der Nähe von Leipzig ab dem kommenden Jahr Mittelstreckenflugkörper produzieren. Das berichtet die Nachrichtenagentur Reuters unter Berufung auf Insider. Dem Bericht zufolge ist eine Jahresproduktion von 1000 Stück möglich. Die Marschflugkörper sollen eine Reichweite von 1500 Kilometern haben. Trotz früherer Ankündigungen wollen die USA keine Tomahawk-Marschflugkörper nach Deutschland liefern. Das hatte Besorgnis im Verteidigungsministerium in Berlin ausgelöst. In Halle ist am Abend das Laternenfest feierlich eröffnet worden. Die Oper Halle präsentiert sich auf der Ziegelwiese mit einer Gala und startet damit zugleich in die neue Spielzeit. Bis zum Sonntag ist zudem auf der Peisnitzinsel und am Rivo-Ufer ein umfangreiches Programm geplant. Das Laternenfest gilt als eines der größten Volksfeste in Mitteldeutschland. Im vergangenen Jahr zählten die Veranstalter rund 200.000 Besucher. Für mehr Sicherheit sorgen laut Katastrophenschutz Poller und Einlasskontrollen. In Oslo ist der Sarg des verstorbenen Königs Harald vom Krankenhaus zum Palast gebracht worden. Der Leichenwagen wurde von einem Konvoi aus Wagen mit Mitgliedern der königlichen Familie begleitet. Zahlreiche Menschen säumten den Weg. Der verstorbene Monarch soll in der Schlosskapelle aufgebahrt werden. Harald war heute im Alter von 89 Jahren gestorben. Seine Nachfolge tritt sein Sohn Håkon an. In der zweiten Fußball-Bundesliga hat sich Hertha BSC vorübergehend an die Spitze der Tabelle gesetzt. Die Berliner siegten in Braunschweig 5:3. In der zweiten Begegnung unterlag Bochum dem VfL Osnabrück 0:1. Am Abend startete auch die Bundesliga mit der Partie München gegen Stuttgart in die neue Saison. Das waren die Nachrichten. Der Blick aufs Wetter: in der Nacht meist stark bewölkt, dazu Schauer oder kräftige Gewitter, die Tiefstwerte 17 bis 13 Grad. Morgen einige Wolken und vielerorts Sonne, später von Westen einzelne Schauer, sonst meist trocken, es wird windig, maximal dazu 22 bis 27 Grad. Auch am Sonntag Sonne, Wolken und einige Schauer, an den Temperaturen ändert sich nichts. In die neue Woche geht's dann wechselhaft und etwas kühler. Es ist 21.03 Uhr.
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1: Um 22 Uhr mit Ines Herrmann. Die Ostsee-Anrainerstaaten wollen mit einer gemeinsamen Einsatzgruppe hybriden Bedrohungen entgegentreten. Das gaben die Innenminister der Staaten bei ihrem Treffen in Flensburg bekannt. Durch die Taskforce auf Staatssekretärsebene solle aus dem gemeinsamen Gefährdungsraum ein gemeinsamer Sicherheitsraum entwickelt werden. Bundesinnenminister Alexander Dobrindt betonte nach dem Treffen, die hybriden Aktivitäten hätten an Qualität und Intensität deutlich zugenommen. Darauf müsse man sich einstellen. Die Minister wollen sich bald erneut treffen. Das US-Rüstungsunternehmen Covenant will offenbar in der Nähe von Leipzig ab dem kommenden Jahr Mittelstreckenflugkörper produzieren. Das berichtet die Nachrichtenagentur Reuters unter Berufung auf Insider. Dem Bericht zufolge ist eine Jahresproduktion von 1000 Stück möglich. Die Marschflugkörper sollen eine Reichweite von 1500 Kilometern haben. Trotz früherer Ankündigungen wollen die USA keine Tomahawk-Marschflugkörper nach Deutschland liefern. Das hatte Besorgnis im Verteidigungsministerium in Berlin ausgelöst. Der aus dem Amt gedrängte frühere Verteidigungsminister der Ukraine, Mikhailo Fedorov, wird Berater im italienischen Verteidigungsministerium. Das teilte Italiens Ressortchef Guido Crosetto mit. Fedorov verfüge über umfangreiche Erfahrungen in diesem Bereich. Er habe mit ihm vor allem über Drohnen- und Luftverteidigung gesprochen. Italiens Verteidigung solle anpassungsfähiger gemacht werden. Crosetto hatte Fedorov das Angebot nach dessen Ausscheiden aus dem Amt unterbreitet. In Halle ist am Abend das Laternenfest feierlich eröffnet worden. Die Oper Halle präsentiert sich auf der Ziegelwiese mit einer Gala und startet damit zugleich in die neue Spielzeit. Bis zum Sonntag ist zudem auf der Peisnitzinsel und am Rieveufer ein umfangreiches Programm geplant. Das Laternenfest gilt als eines der größten Volksfeste in Mitteldeutschland. Im vergangenen Jahr zählten die Veranstalter rund 200.000 Besucher. Für mehr Sicherheit sorgen laut Katastrophenschutz Poller und Einlasskontrollen. In der zweiten Fußball-Bundesliga hat sich Hertha BSC vorübergehend an die Spitze der Tabelle gesetzt. Die Berliner siegten in Braunschweig 5:3. In der zweiten Begegnung unterlag Bochum dem VfL Osnabrück 0:1. Am Abend startete auch die Bundesliga mit der Partie München gegen Stuttgart in die neue Saison. Das waren die Nachrichten. Das Wetter in der Nacht meist stark bewölkt, dazu Schauer oder kräftige Gewitter, die Tiefstwerte 17 bis 13 Grad. Morgen einige Wolken, vielerorts aber Sonne, später von Westen her einzelne Schauer. Es bleibt sonst meist trocken, dazu wird es windig bei maximal 22 bis 27 Grad. Auch am Sonntag Sonne, Wolken und einige Schauer und an den Temperaturen ändert sich erstmal nichts. Es ist 22.03 Uhr.
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1: Um 23 Uhr mit Benjamin Kirsch. Bundesinnenminister Dobrindt hat sich heute in Flensburg mit Vertretern der Ostsee-Anrainerstaaten getroffen, um über die neue Bedrohungslage zu beraten. Hintergrund sind die vermehrten Drohnenattacken, Sabotageakte und Anschlagsversuche im Ostseeraum. Bianca Schwarz in Flensburg fasst die Beschlüsse der Konferenz zusammen.
2: Der Bundesinnenminister hat zwei konkrete Projekte genannt. Einmal soll eine gemeinsame Sicherheitstaskforce gegründet werden. Das kann man sich vorstellen wie ein Lagezentrum, durch das man auf hybride Angriffe schneller und vor allem koordiniert reagieren kann. Ja, und zum Zweiten hat Dobrindt angekündigt, dass auch bei der konkreten Drohnenabwehr die Ostseestaaten stärker zusammenarbeiten wollen. Er stellt sich gemeinsame Abwehrübungen vor, aber auch, dass man gemeinsam neue Technik entwickelt, um Drohnen abwehren zu können.
1: Bundeskanzler Merz hat Nepal und China sein Mitgefühl ausgesprochen nach der Sturzflut im Himalaya. Seine Gedanken seien bei den Opfern und allen Menschen, die von der Katastrophe betroffen seien, schrieb Merz an den Ministerpräsidenten von Nepal und an Chinas Staatspräsidenten. Bei der Katastrophe kamen mehr als 580 Menschen ums Leben, etwa 2500 weitere werden vermisst, darunter etwa 500 Personen aus dem Ausland. Meterhoher Schlamm und zerstörte Straßen erschweren die Rettungsarbeiten. Viele Gebiete sind nicht auf dem Landweg zu erreichen. In Oslo haben tausende Menschen Abschied vom norwegischen König Harald genommen. Sein Sarg wurde am Abend von dem Krankenhaus, in dem er heute früh gestorben war, zum Königsschloss gebracht. Trotz strömenden Regens waren die Straßen voll von Menschen, die ihn auf seinem letzten Weg begleiten wollten. Viele hatten norwegische Flaggen und Blumen in der Hand. König Harald V. ist 89 Jahre alt geworden. Sein Sohn Håkon trat die Nachfolge an. Bayern München hat das Auftaktspiel der neuen Fußball-Bundesliga-Saison gewonnen. Der deutsche Rekordmeister besiegte den VfB Stuttgart mit 5:1. Aus der Sportredaktion Mats Nicholson.
3: Innenverteidiger Upamecano ist der erste Torschütze der neuen Bundesliga-Saison. Sein Kopfballtreffer in der ersten Hälfte brachte die Bayern in Führung. Stuttgarts Wagnermann glich in der zweiten Halbzeit aus. Später schoss er noch ein Eigentor. Auch die Münchner Olise, Pavlovic und Diaz trafen für spielfreudige Bayern. In der zweiten Liga hat Hertha BSC auch das dritte Saisonspiel gewonnen, mit 5:3 in Braunschweig. Aufsteiger Osnabrück hat den ersten Saisonsieg geholt. Die Niedersachsen gewannen 1:0 in Bochum.
1: Das waren die Nachrichten. Das Wetter in Deutschland, nachts nur ein paar Schauer, meistens trocken, 17 bis 10 Grad. Morgens im Nordwesten durchwachsen, im Südosten freundlicher, 21 bis 27 Grad. Und am Sonntag wechselhaft, im Südosten etwas mehr Sonne bei ähnlichen Temperaturen. Es ist jetzt 23.03 Uhr.
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1: Um 0 Uhr mit Emily Seidel. Bundesinnenminister Dobrindt hat sich in Flensburg mit Vertretern der Ostsee-Anrainerstaaten getroffen, um über die neue Bedrohungslage zu beraten. Hintergrund sind Drohnenattacken, Sabotageakte und Anschlagsversuche im Ostseeraum. Bianca Schwarz fasst die Beschlüsse der Konferenz zusammen.
2: Der Bundesinnenminister hat zwei konkrete Projekte genannt. Einmal soll eine gemeinsame Sicherheitstaskforce gegründet werden. Das kann man sich vorstellen wie ein Lagezentrum, durch das man auf hybride Angriffe schneller und vor allem koordiniert reagieren kann. Ja, und zum Zweiten hat Dobrindt angekündigt, dass auch bei der konkreten Drohnenabwehr die Ostseestaaten stärker zusammenarbeiten wollen. Er stellt sich gemeinsame Abwehrübungen vor, aber auch, dass man gemeinsam neue Technik entwickelt, um Drohnen abwehren zu können.
1: Bundeskanzler Merz hat Nepal und China nach der Sturzflut im Himalaya sein Mitgefühl ausgesprochen. Seine Gedanken seien bei den Opfern und allen Menschen, die von der Katastrophe betroffen seien, schrieb Merz an den Ministerpräsidenten von Nepal und an Chinas Staatspräsidenten. Bei der Katastrophe kamen mindestens 580 Menschen ums Leben, etwa 2500 werden noch vermisst. Meterhoher Schlamm und zerstörte Straßen und Brücken erschweren die Rettungsarbeiten. Berlins regierender Bürgermeister Wegner hat bestätigt, dass das Land Berlin nach dem Hackerangriff Anfang August erpresst wird. Man werde sich aber nicht darauf einlassen, sagte Wegner nach einer Sondersitzung des Senats, nannte aber keine Einzelheiten. Nach Spiegel-Informationen fordert eine Hackergruppe rund 2 Millionen Euro Lösegeld. Berlin habe eine Woche Zeit, die Summe zu bezahlen, sonst werde man Daten veröffentlichen. Dem Bericht zufolge geht es unter anderem um Informationen über die kritische Infrastruktur, um Notfallpläne und Passwörter. Bayern München hat das Auftaktspiel der neuen Fußball-Bundesliga-Saison gewonnen. Der deutsche Rekordmeister besiegte den VfB Stuttgart mit 5:1. Aus der Sportredaktion Mats Nicholson.
3: Innenverteidiger Upamecano ist der erste Torschütze der neuen Bundesliga-Saison. Sein Kopfballtreffer in der ersten Hälfte brachte die Bayern in Führung. Stuttgarts Wagnermann glich in der zweiten Halbzeit aus. Später schoss er noch ein Eigentor. Auch die Münchener Olise, Pavlovic und Diaz trafen für spielfreudige Bayern. In der zweiten Liga hat Hertha BSC auch das dritte Saisonspiel gewonnen, mit 5:3 in Braunschweig. Aufsteiger Osnabrück hat den ersten Saisonsieg geholt. Die Niedersachsen gewannen 1:0 in Bochum.
1: Das waren die Nachrichten. Das Wetter in Deutschland. Heute Nacht oft trocken, gebietsweise ein paar Schauer, Tiefstwerte 17 bis 10 Grad. Tagsüber dann im Nordwesten viele Wolken, Schauer und vereinzelt Gewitter, im Südosten freundlicher, Höchstwerte 21 bis 27 Grad. Am Sonntag Sonne und Wolken, Schauer und Gewitter, im Südosten zeitweise heiter 20 bis 28 Grad und Montag 18 bis 27 Grad. Es ist 0:03 Uhr.
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1: Um 1 Uhr mit Emily Seidel. Nach der Sturzflut im Himalaya steigt die Zahl der Opfer weiter. Bislang wurden fast 600 Tote registriert, etwa 2500 Menschen werden noch vermisst. Gleichzeitig laufen die Rettungsarbeiten auf Hochtouren, obwohl neue Überschwemmungen drohen. Aus der Nachrichtenredaktion Christian Michael Hammer.
2: Die Suche nach Verschütteten und Vermissten wird durch zerstörte Straßen, gewaltige Geröllmassen und anhaltenden Regen erschwert. Zeitweise mussten die Einsatzkräfte ihre Arbeit sogar unterbrechen, weil ein neu entstandener Stausee oberhalb des Unglücksgebietes eine weitere Flutwelle auszulösen drohte. Unter den Vermissten sind auch mehrere Deutsche. Eine vierköpfige deutsche Familie konnte dagegen von der nepalesischen Armee mit einem Hubschrauber in Sicherheit gebracht werden. Hilfsorganisationen gehen davon aus, dass insgesamt mehr als 90.000 Menschen von der Katastrophe betroffen sind.
1: Die Anrainerstaaten der Ostsee wollen in der Sicherheitspolitik stärker zusammenarbeiten. Das teilte Bundesinnenminister Dobrindt nach einem Treffen mit Kollegen in Flensburg mit. Demnach werden die Staaten aus dem Ostseeraum auf Ebene der Staatssekretäre eine gemeinsame Arbeitsgruppe bilden. Ziel ist es, bei der Abwehr von sogenannten hybriden Bedrohungen stärker zusammenzuarbeiten. Zu hybriden Bedrohungen zählen etwa Angriffe mit Drohnen und Sabotageakte. Die Kosten für die Lohnfortzahlung im Krankheitsfall haben 2025 einen Rekordwert erreicht. Nach einer Studie des Instituts der deutschen Wirtschaft gaben Unternehmen dafür rund 85,6 Milliarden Euro aus, gut 4 Milliarden mehr als im Vorjahr. Als Gründe nennt das Institut höhere Löhne, mehr Beschäftigte und den anhaltend hohen Krankenstand. Die geplante Attestpflicht ab dem ersten Krankheitstag sieht das IW kritisch, unter anderem wegen des zusätzlichen Verwaltungsaufwands. Bayern München hat das Auftaktspiel der neuen Fußball-Bundesliga-Saison gewonnen. Der deutsche Rekordmeister besiegte den VfB Stuttgart mit 5:1. Aus der Sportredaktion Mats Nicholson.
3: Innenverteidiger Upamecano ist der erste Torschütze der neuen Bundesliga-Saison. Sein Kopfballtreffer in der ersten Hälfte brachte die Bayern in Führung. Stuttgarts Wagnermann glich in der zweiten Halbzeit aus. Später schoss er noch ein Eigentor. Auch die Münchner Olise, Pavlovic und Diaz trafen für spielfreudige Bayern. In der zweiten Liga hat Hertha BSC auch das dritte Saisonspiel gewonnen, mit 5:3 in Braunschweig. Aufsteiger Osnabrück hat den ersten Saisonsieg geholt. Die Niedersachsen gewannen 1:0 in Bochum.
1: Das waren die Nachrichten. Das Wetter in Deutschland, heute Nacht oft trocken, gebietsweise ein paar Schauer, Tiefstwerte 17 bis 10 Grad. Tagsüber im Nordwesten viele Wolken, Schauer und vereinzelt Gewitter, im Südosten freundlicher, Höchstwerte 21 bis 27 Grad. Am Sonntag dann Sonne und Wolken, Schauer und Gewitter, im Südosten zeitweise heiter, Temperaturen liegen dann zwischen 20 bis maximal 28 Grad. Es ist 1:03 Uhr.
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1: Um 2 Uhr mit Emily Seidel. Nach der Sturzflut im Himalaya steigt die Zahl der Opfer weiter. Bislang wurden fast 600 Tote registriert, etwa 2500 Menschen werden noch vermisst. Gleichzeitig laufen die Rettungsarbeiten auf Hochtouren, obwohl neue Überschwemmungen drohen. Aus der Nachrichtenredaktion Christian Michael Hammer.
2: Die Suche nach Verschütteten und Vermissten wird durch zerstörte Straßen, gewaltige Geröllmassen und anhaltenden Regen erschwert. Zeitweise mussten die Einsatzkräfte ihre Arbeit sogar unterbrechen, weil ein neu entstandener Stausee oberhalb des Unglücksgebietes eine weitere Flutwelle auszulösen drohte. Unter den Vermissten sind auch mehrere Deutsche. Eine 4-köpfige deutsche Familie konnte dagegen von der nepalesischen Armee mit einem Hubschrauber in Sicherheit gebracht werden. Hilfsorganisationen gehen davon aus, dass insgesamt mehr als 90.000 Menschen von der Katastrophe betroffen sind.
1: Die USA haben offenbar ein Ölabkommen mit Venezuela geschlossen. Nach Angaben von Präsident Trump sichern sich die USA damit mehr als 65 Milliarden Barrel Öl, angeblich eine Verdoppelung der Reserven. Zuvor hatte die Trump-Regierung starken Druck auf die Führung in Caracas ausgeübt, den USA Zugang zu den venezolanischen Ölvorkommen zu ermöglichen. Das südamerikanische Land verfügt über die größten bekannten Erdölreserven weltweit. Im Volkswagen-Werk in Osnabrück könnten bald Rüstungsgüter für Israel produziert werden. Die Anzeichen dafür verdichten sich immer mehr, wie Oliver Jürgens berichtet.
3: Nach NDR-Informationen soll am 7. September eine Absichtserklärung zwischen Volkswagen, dem Land und einem israelischen Rüstungskonzern unterschrieben werden. Dieser israelische Rüstungskonzern, der will Teile für das Luftverteidigungssystem Iron Dome in Osnabrück bauen. Welche Komponenten das sein werden, mit welcher Summe sich das Land daran beteiligen wird und wie viele der mehr als 2000 Arbeitsplätze in Osnabrück damit gesichert werden können, das ist aktuell noch völlig unklar. Das Thema, das soll auch bei der Aufsichtsratssitzung Ende kommender Woche besprochen werden. Das Land selbst will sich aktuell nicht zu dem möglichen Deal äußern.
1: Der FC Bayern München hat die neue Fußball-Bundesliga-Saison mit einem Heimsieg eröffnet. Der Titelverteidiger setzte sich am Abend mit 5:1 gegen den VfB Stuttgart durch. Für die Münchner war es das 15. Liga-Auftaktspiel in Serie ohne Niederlage. In der zweiten Liga hat Hertha BSC nach einem 0:2 Rückstand in Braunschweig noch mit 5:3 gewonnen. Bochum verlor gegen Osnabrück mit 0:1. Das waren die Nachrichten. Das Wetter in Deutschland: heute Nacht oft trocken, gebietsweise ein paar Schauer, Tiefstwerte 17 bis 10 Grad. Tagsüber im Nordwesten viele Wolken, Schauer und vereinzelt Gewitter, im Südosten freundlicher, Höchstwerte 21 bis 27 Grad. Am Sonntag dann Sonne und Wolken, Schauer und Gewitter, im Südosten zeitweise heiter, 20 bis 28 Grad. Und Montag heitere Phasen, gebietsweise Schauer und Gewitter, dann bei 18 bis maximal 27 Grad. Es wird jetzt 2.03 Uhr.
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